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1: Ja, und da sind wir wieder. Radio Lotte auf 106,6 mit der Stadtzeit am Morgen. Heute bis um 11 Uhr hört ihr uns mit Nachrichten aus der Region, mit Nachrichten aus Deutschland, mit Nachrichten aus der Welt, mit vielen spannenden Beiträgen und natürlich handverlesener Musik, heute von Pauline Rudolph. In der nächsten Stunde, so viel Voraussicht reicht vielleicht erstmal für den Anfang, hören wir ein Interview mit Stas Zhirkov, dem Regisseur der neuen Faust 2 Inszenierung am DNT, geführt von Svea Geeske, das also um 7.30 Uhr. Und bevor wir zu den Geburtstagskindern des Tages und den guten Nachrichten kommen, starten wir erstmal mit ein bisschen Musik von den Fleet Foxes. Passt eigentlich ziemlich genau zu dem, was ich sehe, wenn ich aus dem Fenster schaue. Sun, It Rises heißt der Track.

Und damit kommen wir zu den Geburtstagskindern des Tages. Beziehungsweise sind es überhaupt mehrere Geburtstagskinder? Das muss ich jetzt selber nochmal nachgucken. Aus dem Lotte-Club haben heute nur eine Person Geburtstag, nämlich das ist Daniela Hühn. Aber was heißt hier nur? Es ist Daniela Hühn und die hat heute Geburtstag. Alles Gute, Daniela. Lass dich ordentlich feiern. Es ist dein Tag. Und die nächsten 4 Stunden sind wir auf jeden Fall mit der Stadtzeit am Morgen bei dir mit Topmusik zum Kuchen. Zum Geburtstagskuchen am Morgen. Da haben wir auch gute Nachrichten heute. Ja, eine gute Nachricht gibt es auf jeden Fall zu verkünden, nämlich die Jugendarbeitslosigkeit in Thüringen drastisch gesunken. Sagt zumindest, dass die Bundesagentur für Arbeit, die hat jetzt gerade Zahlen zur Arbeitslosigkeit in Thüringen veröffentlicht. Insgesamt sind 2.700 Menschen weniger arbeitslos. Besonders stark aber ist die Zahl bei den Jugendlichen zurückgegangen. Das liege wohl vor allem daran, dass im September viele Ausbildungsverhältnisse begonnen haben. Arbeitsministerin Katharina Schenk spricht aber vor allem von einem guten Signal, das zeige, dass die Unterstützung am Übergang von Schule in Ausbildung ankomme. Bei Jugendlichen mit Migrationshintergrund sind die Zahlen besonders stark zurückgegangen. Hier unterstützt Thüringen mit dem Landesprogramm Arbeit für Thüringen die Eingliederung junger MigrantInnen in Gesellschaft und Arbeitsmarkt ganz besonders. Also ganz gute Nachrichten zum Dienstag. Wir hören ein bisschen Musik und zwar von Calexico, Iron and Wire. Der Track heißt Father Mountain.

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1: Saudi-Arabien hat wegen der Angriffe der jemenitischen Houthi-Miliz das vor 2 Monaten geschlossene Verteidigungsbündnis mit Pakistan und der Türkei aktiviert. Wie die 3 Länder in einer gemeinsamen Erklärung mitteilten, werden Streitkräfte und militärische Mittel nach Saudi-Arabien entsandt. Sie sollen dabei helfen, die Angriffe der Houthi abzuwehren. Die islamistische Miliz hatte gestern Ziele in Saudi-Arabien angegriffen. Auch am Abend wurden aus der Hauptstadt Riad wieder Explosionen gemeldet. Die Houthi erklärten, sie hätten unter anderem den internationalen Flughafen und eine Raffinerie des staatlichen Ölkonzerns angegriffen. Aus Saudi-Arabien gibt es bisher keine offizielle Stellungnahme. Das Königreich unterstützt im Jemen die Regierungstruppen, die derzeit eine Militäroffensive gegen die Houthi durchführen. Die islamistische Miliz erhält Unterstützung vor allem aus dem Iran. In den USA bekommen ab sofort alle Autofahrer Zugang zu steuerbegünstigtem roten Diesel. US-Präsident Trump unterzeichnete auf einer Wahlkampfveranstaltung im Bundesstaat Nebraska ein entsprechendes Dekret. Rot eingefärbter Diesel war bisher auf die Nutzung in landwirtschaftlichen Maschinen oder Heizungsanlagen beschränkt. Nun sollen alle ihn tanken können. Trump sagte, Lastwagenfahrer würden dadurch im Durchschnitt $100 pro Tankfüllung sparen. In der Folge würden auch die Kosten für andere Waren, zum Beispiel Lebensmittel, sinken. Die Preise für Diesel sind seit dem Beginn des von Trump begonnenen Iran-Kriegs dramatisch gestiegen. Der Präsident steht deshalb vor den Zwischenwahlen am 3. November unter Druck zu handeln. Vor der Stichwahl um das Präsidentenamt in Brasilien hat sich der rechtsgerichtete Kandidat Bolsonaro die Unterstützung 2 ehemaliger Konkurrenten gesichert. Ronaldo Caiado und Romeo Zema hatten in der ersten Runde am vergangenen Sonntag zusammen knapp 2,5% der Stimmen erhalten. Sie wollen nun dafür werben, dass Bolsonaro die Stichwahl in 2 Wochen gewinnt. Aus dem ersten Wahlgang war er als Sieger hervorgegangen, mit einem Vorsprung von knapp 3 Prozentpunkten vor dem amtierenden linksgerichteten Präsidenten Lula da Silva. Sollte sich Bolsonaro auch in der Stichwahl durchsetzen, bekäme ein weiteres Land in Lateinamerika eine rechte Regierung, neben Kolumbien, Peru, Chile und Argentinien. Die Zahl der Anträge auf Kriegsdienstverweigerung ist in diesem Jahr stark gestiegen. Wie die Funke-Medien berichten, gingen beim Bundesamt für Familie und zivilgesellschaftliche Aufgaben bis Ende August rund 12.100 Anträge an. Das waren mehr als 3-mal so viele wie im gesamten vergangenen Jahr. Ein möglicher Grund ist das neue Wehrdienstmodernisierungsgesetz. Es trat im Januar in Kraft und verpflichtet alle Männer ab dem Jahrgang 2008, einen Fragebogen zu ihrer Eignung für den Dienst an der Waffe auszufüllen. Eine Wehrpflicht besteht weiterhin nicht. Sie wurde vor 15 Jahren ausgesetzt. Der Kriegsdienst mit der Waffe kann aber vorsorglich verweigert werden. In den vergangenen Wochen hatten junge Menschen in zahlreichen Städten gegen eine mögliche Wiedereinführung der Wehrpflicht demonstriert. Einen Monat nach der Wahl in Sachsen-Anhalt tritt heute in Magdeburg der Landtag zu seiner konstituierenden Sitzung zusammen. Zuerst steht die Wahl des Parlamentspräsidenten an. Die AfD hat ihren bisherigen parlamentarischen Geschäftsführer Rausch als Kandidaten benannt. Mit den vom BSW zugesagten Stimmen könnte er es ins Amt schaffen. Es wäre das erste Mal, dass die AfD einen Landtagspräsidenten stellt. Der Landesverfassungsschutz stuft die Partei in Sachsen-Anhalt als gesichert rechtsextrem ein. Die BSW-Gründerin Wagenknecht verteidigte das Vorhaben der Fraktion in Sachsen-Anhalt, Rausch zu unterstützen. Ihre Partei beende die, Zitat, Brandmauer-Idiotie, sagte Wagenknecht der deutschen Presseagentur. Der AfD fehlen im Parlament 3 Mandate zur absoluten Mehrheit. Das BSW hat 5. CDU, Linke, SPD und Grüne haben eine Zusammenarbeit mit der AfD ausgeschlossen. Das Wetter. In der Mitte und im Süden nach Nebelauflösung meist sonnig und trocken. In Alpennähe und an den Küsten einzelne Niederschläge. Höchstwerte 17 bis 25 Grad. Morgen erneut sonnig oder locker bewölkt. Im Norden und Westen aufziehender Regen, vereinzelt Gewitter. 17 bis 25 Grad. Die weiteren Aussichten am Donnerstag stark bewölkt und regnerisch. 13 bis 20 Grad.

0: Die Beach Fossils waren das mit Don't Fade Away und wir kommen zu unserem Beitrag um 7.29 Uhr, also noch nicht ganz 7.30 Uhr. Letztes Wochenende am 4. Oktober hatte ein weiteres Mal der Faust 2 Premiere im DNT und Regie führte dieses Mal Stas Zhirkov. Das ist ein aus der Ukraine stammender Regisseur mit seiner neuen Inszenierung. Svea Geske, die war schon bei der Probe dabei und hat sich noch vor der Premiere mit dem Regisseur unterhalten.
1: Всім привіт, мене звати Стас Жирков. Я український режисер.
2: Ich bin Sebastian Anton und ich bin Dolmetscher.
3: Meine große Frage ist immer, wenn Ausländer ein deutsches Stück inszenieren, wie kommen sie dazu?
1: Ну, я працюю в Німеччині з 2016 року, не постійно.

0: Puschkin, die kennt man von den ukrainischen, glaube ich, wenig. Welche Rolle spielt denn Goethe in der Ukraine?
1: Man weiß von russischen großen Schriftstellern nur aus dem Grund, dass es in dem großen russischen Reich, es gab ja viele verschiedene Nationen und Völker und Sprachen, aber es gab eine Titelnation. Deswegen kennt man nur sie aus Russland. Man hat alle Kräfte angestrengt, um die restlichen Nationen, die Teil des Reichs waren, zweitrangig zu halten und russische Kultur, russische Literatur, russische Wissenschaft, alles Russische war mal die Crème de la Crème. Ukrainische Literatur kennt man in Europa halt nicht, weil sie zweitrangig ist oder schlecht oder es nicht wert ist, wahrgenommen zu werden, sondern weil es einfach eine Politik ist. Eine Politik, die schon gewesen ist im russischen Zarenreich, in der Sowjetunion und jetzt auch von Russland selbst, die kleinen Völker klein zu halten. Und jetzt haben wir die Möglichkeit, endlich zu begreifen, was das überhaupt ist, die ukrainische Literatur, aber auch die Literatur aller anderen abtrünnigen Staaten des großen Reiches, der litauischen Literatur, kasachische, georgische Literatur. Wir können es jetzt kennenlernen und jetzt ist der richtige Zeitpunkt dazu. Ukrainische Literatur des Ende 19. Anfang 20. Jahrhundert unterscheidet sich eigentlich gar nicht von der europäischen Literatur in dieser Zeitperiode. Es ist einfach nur, ja, man kennt sie halt einfach nicht oder weniger. Es gibt noch sehr viel russische Klassiker, deutschen Bühnen inszeniert werden. Ich finde es schade, dass es in Deutschland kein richtiges Bewusstsein dafür gibt, dass wenn man in unserer Zeit, in Zeiten des Krieges, Tschechow inszeniert, dann unterstützt man dadurch nicht Tschechow und sein Werk, sondern auch die Russische Föderation, ihre Morde, ihre Politik und ihr Narrativ der großen russischen tiefen Seele und Kultur. Goethe, um nochmal auf Goethe zurückzukommen, Goethe hat einen großen Stellenwert in der Ukraine. Das ist zu verdanken, zum großen Teil zu verdanken, auch dem Goethe-Institut, welches für die Popularisierung von Goethe und deutscher Kultur und Literatur in der Ukraine zuständig ist. Aber wenn ich mich jetzt so zurückerinnere, was es an Faustinszenierungen gegeben hat in den letzten Jahren, so kommen mir eigentlich keine in den Sinn. Umso interessanter ist es für mich, jetzt hier bei Ihnen in Weimar an Faust 2 zu arbeiten.
0: Ist das zum ersten Mal, dass Sie als Regisseur dem Faust begegnen?
1: Ja, das ist das erste Mal, dass ich mit Goethe-Material arbeite. Und es war für mich schon eine Herausforderung, aber wir haben als Team sehr viel Eifer und Elan diese Aufgabe doch meistern können.
0: Ich habe in der Probe gesessen. Für mich war es sehr erfrischend, Faust 2 so zu sehen. Das heißt, Sie konnten sehr unbelastet an den Stoff gehen, weil es eben Ihr erstes Mal war.
1: Unser Team ist ja recht international. Wir haben Pavlo Arié, den Autor, der die Neufassung erstellt hat, der ist Ukrainer. Wir haben den Dolmetscher, der auch Deutsch-Ukrainer ist. Wir haben die Lorena, die Kostümdesignerin aus Chile, den Marco, der Komponist Marco und Matteo, der zweite Regisseur, sind aus Italien. Und wir sind alle da nicht so vorbelastet mit Goethe. Und haben einen unvoreingenommenen Blick auf Goethe, aber mit sehr viel Respekt. In diese Mischung kommt noch

0: die Beate, unsere Dramaturgin, die ist ein Goethe-Urgestein, eine Enzyklopädie, was Goethe anbetrifft. Und eben diese Mischung, die Balance mit Beate, die halt sehr vorbelastet ist, ergibt halt am Ende ein hoffentlich sehenswertes und frisches Resultat, eine frische Sicht auf diesen doch wichtigen Text.
1: Es gibt sehr viel nicht-Goethe Texte in dieser Inszenierung. Von wem sind die? Wer hat sie geschrieben?
2: Der
0: Autor ist Pavlo Ariev, unser ukrainischer Autor. Er hat die Strichfassung gemacht des Originaltextes zusammen mit Beate. Und er hat dann weitere Texte dazu geschrieben, diese Goethe-Texte quasi verkittet. Er hat dadurch einen weiteren Blickwinkel geschaffen, eine weitere Dimension eröffnet. Wir haben das Thema des Krieges, zieht sich durch Pavlos Texte, zieht sich wie ein roter Faden durch die gesamten Theaterabend.
1: Könnten Sie sich vorstellen, unter friedlichen Zeiten, dass man mit dieser Faustinszenierung auch auf Gastspielreise geht?
2: Ein
0: Gastspiel ist durchaus denkbar. Ich könnte es mir auch vorstellen, dass, wenn nun endlich Frieden eintritt, dass ich in die Ukraine zurückkehre und dort vor Ort mit den ukrainischen Spielenden, mit dem Goethe-Material arbeite. Ich habe, als ich mich mit Goethe angefangen habe zu befassen im Rahmen der Inszenierung, hatte ich sehr viel Angst gehabt, sehr viel Unverständnis und Furcht davor, mit diesem großen Material zu arbeiten. Aber im Laufe des Prozesses habe ich Goethe lieben gelernt und bin jetzt eigentlich ein großer Goethe-Fan. Es ist ein sehr, sehr tiefgründiges Material, mit dem man sehr viel anstellen kann. Und ich würde mich freuen, damit noch weiterarbeiten zu können.
1: Ganz herzlichen Dank und toi, toi, toi für die Premiere.
3: Svea Geske war das im Gespräch mit Stas Zhirkov, dem Regisseur von Faust, der Tragödie, zweiter Teil. Letzten Samstag hatte das Stück Premiere auf der großen Bühne im Deutschen Nationaltheater. Vielen Dank geht auch noch an Sebastian Anton, der Dolmetscher der Produktion, der auch für diesen Beitrag mitgeholfen hat. Die nächsten Vorstellungen von Faust 2 könnt ihr erleben am 10. und am 25. Oktober. Und hier um 7.39 Uhr geht es weiter auf Radio Lotte mit Big Thief und Shark Smile.

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1: Das war das Paradies bei den Reagan Drops. 7.45 Uhr haben wir es jetzt genau und wir kommen natürlich zu den Nachrichten aus Weimar und der Umgebung.
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1: Linke fordert Prüfung von Alternativen für Grundschule Legefeld. Apolderer Stadtrat tagt am Mittwoch und Zukunftspreis für Leerstandsbelebung vergeben. Vor einer möglichen Schließung der Grundschule Legefeld sollten alle Alternativen geprüft werden. Das fordert die linken Stadtratsfraktion in einem Antrag. Der Entwurf des Weimarer Schulnetzplans sieht derzeit die Schließung der Schule zum Ende des Schuljahres 2028/29 vor. Laut Fraktionsvorsitzender Marit Haferkamp soll unter anderem geprüft werden, ob die Grundschule als Filialschule einer anderen Weimarer Grundschule weitergeführt werden kann. Außerdem muss geklärt werden, welche Schulen als Stammschule in Frage kommen. Eine Schließung, so Haferkamp, dürfe nicht der erste und einzige Weg sein. Laut der Fraktion ist die seit mehr als 50 Jahren bestehende Grundschule ein wichtiger Teil der örtlichen Infrastruktur. Die Linke fordert eine zeitnahe und transparente Prüfung verschiedener Modelle. Sie wolle keine Vorentscheidung für eine bestimmte Lösung, sondern eine belastbare Grundlage für die Entscheidung des Stadtrates. Am Mittwoch trifft sich der Stadtrat Apolders zu seiner nächsten öffentlichen Sitzung. Beginn ist um 17 Uhr in der Stadthalle. Auf der Tagesordnung stehen unter anderem die Verpflichtung eines neuen Stadtratsmitglieds und die Wahl der oder des stellvertretenden Stadtratsvorsitzenden. Außerdem geht es um die Neubesetzung von Ausschüssen und Aufsichtsräten. Zudem stehen die Neufassung der Friedhofssatzung und der Friedhofsgebührensatzung sowie Änderungen an der Hauptsatzung an. Auch um die Überarbeitung der Geschäftsordnung für den Stadtrat und die Ortsteile soll es gehen. In der Einwohnerfragestunde können Einwohnerinnen und Einwohner Fragen stellen. Die vollständige Tagesordnung gibt es im Bürgerinformationssystem der Stadt Apolder. Der erstmals vergebene Thüringer Zukunftspreis für Leerstandsbelebung hat auch ein Projekt im Weimarer Land ausgezeichnet. Das hat der MDR berichtet. Der dritte Preis ging an das frühere Pfarrgut bei Drößnitz im Landkreis. Dort befinden sich neben Wohnungen auch eine Tischlerei und ein Seminarhaus. Die Auszeichnung wurde gestern Abend in Bad Frankenhausen verliehen. Den ersten Preis erhielt laut Landwirtschaftsministerium ein ehemaliges Rittergut in Bad Köstritz. Der zweite ging an den Bahnhof Bad Salzungen, gebaut wurden in dem historischen Gebäude moderne und barrierearme Wohnungen. Nach Angaben des Ministeriums zeigen die Projekte eindrucksvoll, wie aus alten Gebäuden neue Lebensorte und damit ein Stück Zukunft entstehen können. Unbekannte haben in Weimar die Hilfsbereitschaft einer 93-Jährigen ausgenutzt. Laut Polizei wurde sie am Sonntagnachmittag Opfer eines Diebstahls. Die ältere Frau wurde von den Tätern nach dem Weg zum Krankenhaus gefragt. Nachdem sie den Weg erklärt hatte, umarmten die Unbekannten sie aus angeblicher Dankbarkeit. Dabei nahmen sie ihr die Kette ab und tauschten den Halsschmuck gegen eine Attrappe aus. Neben dem ideellen Wert des Schmuckstücks entstand ein Schaden von rund 800 Euro. Das waren die Nachrichten auf Radio Lotte Weimar mit Michael Tuscher.
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1: Wir haben es genau 7:49 Uhr, gleich 7:50 Uhr. Wir kommen zum Wetterüberblick für den heutigen Tag. In Weimar überwiegt am Morgen die Bewölkung deutlich bei Werten von 9 bis zu 18 Grad. Gegen später überwiegt dann tatsächlich der Sonnenschein. Und dann haben wir Temperaturen so zwischen 20 und 23 Grad. Das Wetter zeigt sich heute nochmal von seiner besten Seite. Am Abend gibt es in Weimar mehr Sonne als Wolken. Und wir haben Temperaturen von 15 bis 18 Grad. In der Nacht gehen die Temperaturen dann runter auf 14 Grad. Genau, mit wenig Aufhellung. Also, es bleibt grau, beziehungsweise es wird ein bisschen wolkig werden. So sieht's aus. Also, das war das Wetter und die Nachrichten. Weiter geht's jetzt hier mit Drugstore Romeos und dem Titel Jim. Let's play.

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1: 8:01 ist es auf Radio Lotte. Wir sind immer noch in der Stadtzeit am Morgen. Ja, schönen guten Morgen nochmal an alle, die jetzt erst aufgestanden sind. Wir
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1: Ja, jetzt hat mir der Jingle das Wort aus dem Mund genommen. Das sind die Ausgehtipps von heute. Körpersprache. Sehr, sehr wichtig. Etwa 85% unserer Kommunikation seien oder werden durch sie vermittelt. Das zumindest wird erzählt in einem Beitrag über überzeugende Körpersprache. Und zwar heute um 20 Uhr im Galli-Theater in der Windischen Straße 4. Da wird der Referent Crispin Wich in einem anschaulichen und spielerischen Vortrag Grundlegendes über Körpersprache vermitteln. Sie zu verstehen sei wichtig, um in Alltag und Beruf Missverständnisse zu vermeiden, sagt er. Außerdem bekommt man dort Regeln für die Praxis mit auf den Weg, die Menschen für den Alltag fit machen sollen. Das also um 20 Uhr heute im Galli-Theater. Und wenn man da rauskommt, ich weiß nicht, wie lang der genau ist, aber es sind nur ein paar Schritte weiter bis zum C-Keller auf dem Marktplatz, Markt 21. Dort könnt ihr ab 21 Uhr ein Konzert der portugiesischen Band El Saguaro hören. Die kommen aus Lissabon und spielen in einer Trio-Formation Psychedelic Rock. Sie wollen damit den Spirit der 60er bis 70er Jahre einfangen und lassen sich inspirieren von Ikonen des Psychedelic Rock, wie zum Beispiel Jimi Hendrix, Black Sabbath und Led Zeppelin. Mit wilden Riffs und hypnotischen Melodien und retrospektiven Lyrics kreieren sie eine Atmosphäre der Vergangenheit neu. Also 21 Uhr im C-Keller am Markt El Saguaro. Und damit geht es weiter mit den Daffodils und ihrem Track Don't Turn Your Back on Me.

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1: Die ukrainische Armee hat die russische Hauptstadt Moskau mit hunderten Drohnen angegriffen. Nach Angaben der Regionalregierung wurde ein Mensch getötet, zudem gab es 6 Verletzte. Demnach attackierte die Ukraine mit 650 Drohnen neben der Hauptstadt auch deren Umgebung. Die meisten der Drohnen konnten den Angaben zufolge von der Flugabwehr zerstört werden. Aus der Ukraine wurde ein weiterer Angriff auf eine Brücke gemeldet, diesmal in der Region Saporischschja im Südosten des Landes. Zuletzt hatte die russische Armee mehrere Brücken in der ukrainischen Hauptstadt Kiew attackiert. Die Ukraine wehrt sich seit 4,5 Jahren gegen den russischen Angriffskrieg. Saudi-Arabien hat wegen der Angriffe der jemenitischen Houthi-Miliz das vor 2 Monaten geschlossene Verteidigungsbündnis mit Pakistan und der Türkei aktiviert. Wie die 3 Länder in einer gemeinsamen Erklärung mitteilten, werden Streitkräfte und militärische Mittel nach Saudi-Arabien entsandt. Sie sollen dabei helfen, die Angriffe der Houthi abzuwehren. Die islamistische Miliz hatte gestern Ziele in Saudi-Arabien angegriffen. Auch am Abend wurden aus der Hauptstadt Riyadh wieder Explosionen gemeldet. Die Houthi erklärten, sie hätten unter anderem den internationalen Flughafen und eine Raffinerie des staatlichen Ölkonzerns angegriffen. Aus Saudi-Arabien gibt es bisher keine offizielle Stellungnahme. Das Königreich unterstützt im Jemen die Regierungstruppen, die derzeit eine Militäroffensive gegen die Houthi durchführen. Die islamistische Miliz erhält Unterstützung vor allem aus dem Iran. Kurz vor dem 3. Jahrestag des Hamas-Überfalls auf Israel hat UNO-Generalsekretär Guterres an die Opfer erinnert. Gräuel wie jene vom 7. Oktober 2023 dürften sich niemals wiederholen und seien durch nichts zu rechtfertigen, sagte Guterres in New York. Er appellierte an Israelis und Palästinenser, eine andere Zukunft aufzubauen und in Frieden Seite an Seite zu leben. Kämpfer der Hamas und anderer extremistischer Organisationen hatten vor 3 Jahren rund 1200 Menschen in Israel getötet und mehr als 250 weitere als Geiseln verschleppt. Der terroristische Überfall löste den Gaza-Krieg aus. Die von der Hamas kontrollierte Gesundheitsbehörde im Gazastreifen beziffert die Zahl der Opfer israelischer Angriffe auf mehr als 74.000. Seit einem Jahr herrscht eigentlich eine Waffenruhe, es gibt aber immer wieder tödliche Angriffe. Einen Monat nach der Wahl in Sachsen-Anhalt tritt heute in Magdeburg der Landtag zu seiner konstituierenden Sitzung zusammen. Zuerst steht die Wahl des Parlamentspräsidenten an. Die AfD hat ihren bisherigen parlamentarischen Geschäftsführer Rausch als Kandidaten benannt. Mit den vom BSW zugesagten Stimmen könnte er es ins Amt schaffen. Es wäre das erste Mal, dass die AfD einen Landtagspräsidenten stellt. Der Landesverfassungsschutz stuft die Partei in Sachsen-Anhalt als gesichert rechtsextrem ein. Die BSW-Gründerin Wagenknecht verteidigte das Vorhaben der Fraktion in Sachsen-Anhalt, Rausch zu unterstützen. Ihre Partei beende die, Zitat, Brandmauer-Idiotie, sagte Wagenknecht der deutschen Presseagentur. Der AfD fehlen im Parlament 3 Mandate zur absoluten Mehrheit. Das BSW hat 5. CDU, Linke, SPD und Grüne haben eine Zusammenarbeit mit der AfD ausgeschlossen. In Stockholm wird am Mittag bekannt gegeben, wer in diesem Jahr den Nobelpreis für Physik erhält. Die Auszeichnung ist mit umgerechnet rund 1 Million Euro dotiert und wird am 10. Dezember verliehen, dem Todestag des Stifters Alfred Nobel. Gestern hatte die Königlich Schwedische Akademie mitgeteilt, dass der Nobelpreis für Medizin in diesem Jahr an 2 deutsche und einen US-amerikanischen Forscher geht. Bis Freitag werden noch die Preisträger in den Kategorien Chemie, Literatur und Frieden bekannt gegeben. Das Wetter. Im Norden bewölkt, an den Küsten etwas Regen. Sonst nach Nebelauflösung meist sonnig oder locker bewölkt. Höchstwerte von 17 Grad an der See bis 25 Grad im Südwesten. Morgen im Norden und später auch im Westen dichtere Wolken und mitunter etwas Regen. Im Rest des Landes nach Nebelauflösung verbreitet sonnig, teils auch lockere Wolken. Temperaturen im Norden 17 bis 20, sonst 20 bis 25 Grad. Die weiteren Aussichten: am Donnerstag überwiegend stark bewölkt, verbreitet Schauer oder länger anhaltender und kräftiger Regen. 13 bis 20 Grad.

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1: 8:29 Uhr ist es gleich. Sie und die Stadtzeit am Morgen hier auf Radio Lotte Weimar auf der 106,6 in der Luft und natürlich bei uns im Webstream unter radiolotte.de. Und ich habe jetzt hier den lieben Wolfgang Renner zu Gast im Studio und der wird uns jetzt ein bisschen was über den Zwiebelmarkt erzählen.
2: Tja, guten Morgen.
1: Guten Morgen.
2: Salve, liebe Freunde, es ist wieder soweit, der Zwiebelmarkt, der Weimarer Zwiebelmarkt naht. Von Freitagmittag bis Sonntagabend wird man das größte Volksfest der Region erleben können, so zumindest bezeichnen es die Veranstalter. Also viele Marktstände, viele Bühnen zur Unterhaltung, viele Besucher aus nah und fern und viel Trubel erwarten uns da. Weimars städtische Homepage spricht begeistert vom Höhepunkt des Jahres. Aber Weimars ehemaliger Kulturstadtgeneral Bernd Kaufmann sprach despektierlich davon, dass Weimar eigentlich nur zwei Jahreszeiten kennt, die vor und die nach dem Zwiebelmarkt. In beiden Äußerungen spiegelt sich da die Spannbreite dessen, wie man dieses Ereignis in der Stadt auffassen mag. Es ist ambivalent, wie man es neudeutsch nennt, und eben sehr verschieden. Manche nehmen es als Erntefest oder Kirmes, andere feiern es eher wie Karneval mit Krawall und großem Durst. Da meint man, dass die Vertreter der hehren hochkulturellen oder der hehren Hochkultur in dieser Stadt sich naserümpfend abwenden würden von solch einem Volksgetümmel. Aber meine Wahrnehmung ist da eine andere, denn alle genießen herbstliche Dürre.

0: 72. Mal. Das ist eine stolze Tradition. 1653 wird dieser Markt nämlich erstmals schriftlich erwähnt, und zwar als Vier- und Zippelmarkt. Es war Herzog Wilhelm III., der die Erlaubnis dazu erteilte. Und es war eben ein Markt. Man deckte sich in Weimar und Umgebung mit Zwiebeln und anderem Gemüse für den Wintervorrat ein. Ein Volksfestcharakter bekam der Markt erst viel später, im 19. Jahrhundert. Da lobte man dann auch schon mal die gesundheitsfördernde Wirkung der Zwiebel. Heute ist der Zwiebelmarkt eher ein Herbstfest, ein Oktoberfest mit vielen Ständen, Bratwurst, Blas- und Popmusik und viel Bier. Man trifft sich mit Freunden und Bekannten, es gibt Zwiebel- und Speckkuchen. Man staunt auf dem Mittelaltermarkt an der Kirche und findet vielleicht auch ein passendes Bühnenprogramm unter den zahlreichen Angeboten auf den anderen Plätzen. Übrigens hatte vor einigen Jahren noch auch Radio Lotte stets ein eigenes Bühnenprogramm, 3 Tage lang, erst auf dem Herder, dann auf dem Theaterplatz, und das war durchaus beliebt. Aber wie die Zeiten wandeln sich eben auch der Markt. Gab es Zwiebelrispen einst nur auf dem Weimarer Zwiebelmarkt, so findet man diese heute in aller Welt. Aber irgendwie mag sich die Atmosphäre bei den Menschen genetisch eingebrannt haben. Denn obwohl es Zwiebelrispen jetzt überall gibt, kommen immer noch Zehntausende Menschen hier auf diesen Markt nach Weimar. Auch andere Traditionen wandeln sich und neue entstehen. Auch ist ja nicht alles Althergebrachte bewahrenswert, wie zum Beispiel dies, was ich als ja fantastische Sage in einem alten Buch gefunden habe. In Weimar, in der Gegend der heutigen Jakobskirche, trafen sie auf die stolze Feste, darauf ein Häuptling, Arman Fridus, mit seinem Mann saß. Betrübt saß er auf einem erratischen Block, der viele wackere Mann im Kampfe mit den wilden Iringsdorfern und den struppigen Putzmännern wundlos verloren hatte. Das musste eine besondere Ursache haben. Der bandkeramische Priester und Arzt Sellerabi wusste Rat und meinte, Adern und Eingeweide der Mann seien verstopft, der Blutkreislauf gehindert und infolgedessen sie an Schlaganfällen so plötzlich den Tod gefunden hätten. Der Häuptling staunte und wollte nicht eher glauben, bis einer der Mann seziert wurde. Ein lebendiger Recke stellte sich auch sogleich zur Verfügung. Auf einem bereitstehenden Martyrbock wurde er festgeschnallt und mit 3 schön geschwungenen Steinbeilhieben auf die Stirn in die Narkose gebracht. Mit einem haarscharfen Feuersteinmesser öffnete der Priester Adern und Eingeweide, welchen so verkalkt und verkotet waren, dass eine kaum zwirnfadendünne Öffnung für den Blutdurchlauf vorhanden war. Nach Verschluss der Wunden kehrte der Recke alsbald zum Bewusstsein zurück und der Arzt ordnete zum rohen Fleisch gehackten Knoblauch und gebratene und rohe Zwiebeln an. Der Erfolg war bald da. Am Kannrücken, am Graben und am Bornberg entleerten sich die Leiber. Alles atmete befreit auf und keiner ging mehr zum Bornberg hinunter, wie die heutigen Weimarer noch sagen. Die Frauen aber, die jenseits der Feste auf dem Frauenplan wohnten, aßen geröstetes Brot mit Milchbrei und Zwiebeln und strahlten nach dem Mahle in berückender Schönheit. Alljährlich aber wurde zur Erinnerung das erlösende, gesunde Ereignis ein großes Volksfest gefeiert. Also ein Lob auf die deftige Zwiebel und auf ein schönes Fest wünscht Wolfgang Renner.
1: Vielen Dank für diesen schönen Einblick in die nächste anstehende Festivität hier bei uns in Weimar an den Zwiebelmarkt. Vom 9. bis 11. Oktober herrscht dann wieder buntes Treiben. Überhaupt auch unabhängig davon natürlich vom Zwiebelmarkt, aber dann erst recht hier bei uns dann in der Stadt. Vielen Dank, Wolfgang Renner. Und wir hören jetzt natürlich von, sag ich doch, das da runtergezogen, von Cocteau Twins, den Titel Pearly Dew Drops Drops. Und dann gegen 8.45 Uhr hier die Nachrichten aus Weimar und Umgebung.

0: Das war Bayreuth mit East Harlem. Es ist 8.44 Uhr, gleich 8.45 Uhr und wir kommen natürlich zu den Nachrichten aus Weimar und der Umgebung.
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0: Linke fordert Prüfung von Alternativen für Grundschule Legefeld. Apolderer Stadtrat tagt am Mittwoch und Zukunftspreis für Leerstandsbelebung vergeben. Vor einer möglichen Schließung der Grundschule Legefeld sollten alle Alternativen geprüft werden. Das fordert die linken Stadtratsfraktion in einem Antrag. Der Entwurf des Weimarer Schulnetzplans sieht derzeit die Schließung der Schule zum Ende des Schuljahres 2028/29 vor. Laut Fraktionsvorsitzender Marit Haferkamp soll unter anderem geprüft werden, ob die Grundschule als Filialschule einer anderen Weimarer Grundschule weitergeführt werden kann. Außerdem muss geklärt werden, welche Schulen als Stammschule in Frage kommen. Eine Schließung, so Haferkamp, dürfe nicht der erste und einzige Weg sein. Laut der Fraktion ist die seit mehr als 50 Jahren bestehende Grundschule ein wichtiger Teil der öffentlichen Infrastruktur. Die Linke fordert eine zeitnahe und transparente Prüfung verschiedener Modelle. Sie wolle keine Vorentscheidung für eine bestimmte Lösung, sondern eine belastbare Grundlage für die Entscheidung des Stadtrates. Am Mittwoch trifft sich der Stadtrat Apolders zu seiner nächsten öffentlichen Sitzung. Beginn ist um 17 Uhr in der Stadthalle. Auf der Tagesordnung stehen unter anderem die Verpflichtung eines neuen Stadtratsmitglieds und die Wahl der oder des stellvertretenden Stadtratsvorsitzenden. Außerdem geht es um die Neubesetzung von Ausschüssen und Aufsichtsräten. Zudem stehen die Neufassung der Friedhofs- und der Friedhofsgebührensatzung sowie Änderungen an der Hauptsatzung an. Auch um die Überarbeitung der Geschäftsordnung für den Stadtrat und die Ortsteile soll es gehen. Zu finden ist die vollständige Tagesordnung der Sitzung im Bürgerinformationssystem der Stadt Apolder. Der erstmals vergebene Thüringer Zukunftspreis für Leerstandsbelebung hat auch ein Projekt im Weimarer Land ausgezeichnet. Das hat der MDR berichtet. Der dritte Preis ging an das frühere Pfarrgut bei Drößnitz im Landkreis. Dort befinden sich neben Wohnungen auch eine Tischlerei und ein Seminarhaus. Die Auszeichnung wurde gestern Abend in Bad Frankenhausen verliehen. Den ersten Preis erhielt laut Landwirtschaftsministerium ein ehemaliges Rittergut in Bad Köstritz. Der zweite ging an den Bahnhof Bad Salzungen. Gebaut wurden in dem historischen Gebäude moderne und barrierearme Wohnungen. Nach Angaben des Ministeriums zeigen die Projekte eindrucksvoll, wie aus alten Gebäuden neue Lebensorte und damit ein Stück Zukunft entstehen können. In Weimar und im Weimarer Land informiert die Polizei heute über Taschen- und Trickdiebstahl. Von 10 bis 14 Uhr sind Einsatzkräfte der Landespolizeiinspektion Jena in Weimar und im Weimarer Land unterwegs. Sie informieren in der Weimarer Innenstadt bei Rewe und Aldi, in Weimar Nord bei Aldi und Lidl in Blankenhain sowie bei Lidl in Bad Berka. In Bad Sulza ist die Polizei von 9 bis 11 Uhr im Netto in der Straße auf dem Walzel. Sie erklären, wie Taschendiebe typischerweise vorgehen und geben Tipps, wie man sich schützen kann. Laut Polizei nutzen Taschendiebe kurze Momente der Ablenkung aus. Hintergrund ist eine bundesweite Präventionskampagne gegen Taschen- und Trickdiebstahl. Die Thüringer Polizei beteiligt sich daran noch bis Freitag. Unbekannte haben in Weimar die Hilfsbereitschaft einer 93-Jährigen ausgenutzt. Laut Polizei wurde sie am Sonntagnachmittag Opfer eines Diebstahls. Die ältere Frau wurde von den Tätern nach dem Weg zum Krankenhaus gefragt. Nachdem sie den Weg erklärt hatte, umarmten die Unbekannten sie aus angeblicher Dankbarkeit. Dabei nahmen sie die Kette ab und tauschten den Halsschmuck gegen eine Attrappe aus. Neben dem ideellen Wert des Schmuckstücks entstand ein Sachschaden von rund 800 Euro. Das waren die Nachrichten auf Radio Lotte Weimar mit Michael Tuscher.
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0: Tja, wie wird das Wetter denn heute werden? Da schauen wir mal. Also auf jeden Fall verspricht es, verrät schon dein Blick nach draußen, sehr sonnig zu werden. Ich hoffe, das bleibt so. Aber auf jeden Fall wurden laut Prognose heute Temperaturen bis zu 23 Grad angekündigt. Mal sehen, ob sich das heute noch hält im Tagesverlauf. Es soll auf jeden Fall sonnig bleiben. Genau, also Höchstwerte tatsächlich nicht 23, sondern 21 Grad. Und ja, es soll die Sonne scheinen laut Prognose. Und die Temperaturen liegen dann auch am Abend zwischen 13 und 17 Grad. Nachts ist es eher klar als bewölkt bei einer Temperatur von 9 Grad. Ja, soweit zum Wetter und den Nachrichten. Hier geht's jetzt weiter mit Boy und dem Titel 4.

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1: Ja, es ist 9 Uhr und ihr hört die Stadtzeit am Morgen bei Radio Lotte. Mein Name ist Aaron Christopher Hoffmann. Ich freue mich sehr, dass ich jetzt noch die nächsten 2 Stunden moderieren darf und euch durch das durch den Dienstagvormittag begleiten darf. Heute ist Dienstag. Heute ist der 6. Oktober 2026 und ich denke mal, wir haben ja noch einiges auf unserer Agenda. Beispielsweise natürlich die Tonspur, die steht in den Startlöchern. Und ich habe hier auch mal eben so unseren Sendeplan offen. Und dann gucken wir uns auch gleich mal hier an, was es da noch so gibt. Classic with Aaron Compact gibt es auf jeden Fall heute noch um 10.30 Uhr. Und die Deutschland- und Weltnachrichten, die kommen um 9.15 Uhr. Die Weimar-Nachrichten, die kommen um 9.45 Uhr. Und ich gehe mal ganz stark davon aus, dass um 9.30 Uhr auch der Monamitiker kommen wird. Aber ob dem wirklich so ist, werde ich uns nachher nochmal gesondert sagen. Und was auf jeden Fall jetzt gleich sein wird, das ist die Tonspur von und mit unserer Musikredaktion. Und ich bin mal sehr gespannt, worum es da heute gehen wird. Die Tonspur, die kommt jetzt.
2: 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Die Platte der Woche. The Album Leaf, A Body of Voices. Mit A Body of Voices liefern The Album Leaf das kollektivste und melodisch motivierteste Projekt seines gefeierten und seit 25 Jahren andauernden Schaffens. Nachdem er Jahrzehnte damit verbracht hat, seine natürlichen Instinkte für Raum, Tempo und Timing zu beherrschen, setzt sich Laval ein bewusstes Ziel, um über seine üblichen Parameter hinauszugehen. Indem er eine ausgedehnte Gemeinschaft von Sängern und Indie-Playern in sein Reich holt. In der Vergangenheit hatte er schon mit Bright Eyes und Mark Kozlik von Sun Kill Moon zusammengearbeitet, aber diesmal holt er sich nun 10 SängerInnen ins Studio. Unter anderem ist das Theresa Wyman von Warpaint, Nicole Miglis von 100 Waters, Stephen McBean von Black Mountain und Pink Mountaintops, Twin Shadow, Maya Manser und Multi-Instrumentalisten Aaron Shaw als auch Komponist Spencer Zahn ins Studio. Wir hören heute Turns mit Nicole Miglis.

Ja, das war die Tonspur von Dennis Klostermann. Und meine Vermutung von eben, die hat sich zum Glück bestätigt. Um 9.30 Uhr, da kommt der Monamitiker mit Jana Däumeland und Franziska Winter aus dem Kino und natürlich auch aus dem Jugend- und Kulturzentrum mit, denke ich mal, wieder ganz vielen Neuigkeiten, was es momentan im Monami gibt. Und wir haben es jetzt 9.09 Uhr. Und wir legen los mit unserer neuen Playlist mit Clara Luciani und wir hören Le Fleurs, also die Blumen.

Ein wunderschönes Lied hörten wir, Le Fleurs hörten wir von Clara Luciani, also die Blumen. Um 9.12 Uhr in 3 Minuten kommen die Deutschland- und Weltnachrichten. Doch davor gibt es hier noch The Comma Mamas und das Lied Move Upstairs.

0: Ja, das waren die Como Mamas mit dem Lied Move Upstairs. 9.15 Uhr haben wir es und wir kommen zu den Deutschland- und Weltnachrichten.
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2: Der Abzug US-amerikanischer Langstreckenbomber aus Großbritannien erfolgte laut Medienberichten aus Sorge vor einem möglichen Luftangriff des Iran. Laut dem Wall Street Journal und dem Nachrichtenportal Axios gab es konkrete US-Geheimdienstinformationen über eine geplante iranische Drohnenattacke auf den britischen Stützpunkt Fairford, wo die US-Maschinen stationiert waren. Die Medien berufen sich auf ranghohe US-Regierungsbeamte. Die Flugzeuge waren am Sonntag offenbar in großer Eile abgezogen worden. Von der US-Regierung gab es dazu unterschiedliche Angaben. Präsident Trump sagte, dass es Bedrohungen vermutlich durch den Iran gegeben habe. Zuvor hat der Außenminister Rubio erklärt, es gebe keinen solchen Zusammenhang. In der Nähe des britischen Stützpunkts waren kürzlich 5 Personen festgenommen worden, die im Verdacht stehen, einen Anschlag geplant zu haben. Die ukrainische Armee hat die russische Hauptstadt Moskau mit hunderten Drohnen angegriffen. Nach Angaben der Regionalregierung wurden 2 Menschen getötet. Es gab 6 Verletzte. Zudem geriet ein Warenlager in Brand. Den Angaben zufolge attackierte die Ukraine mit 650 Drohnen, neben der Hauptstadt auch deren Umgebung. Die meisten von ihnen konnten demnach von der Flugabwehr zerstört werden. Aus der Ukraine wurde ein weiterer Angriff auf eine Brücke gemeldet, diesmal in der Region Saporischschja im Südosten des Landes. Das russische Verteidigungsministerium erklärte zudem, die Armee habe Datenzentren in mehreren ukrainischen Städten angegriffen. Die Ukraine wehrt sich seit 4,5 Jahren gegen den russischen Angriffskrieg. Das Bundesverkehrsministerium gibt heute seine Pläne für eine Modernisierung des Schienennetzes in Deutschland bekannt. Sie sollen einen Zeitplan aufzeigen, wie die Infrastruktur schrittweise wieder leistungsfähiger gemacht werden kann. Vorgesehen ist auch eine bessere Steuerung der bundeseigenen Deutschen Bahn durch das Ministerium. Das Schienennetz ist teilweise marode, die Folge sind viele unpünktliche Züge. Auf die Verbesserungspläne haben sich Union und SPD im Koalitionsvertrag geeinigt. Geplant sind außerdem Maßnahmen wie etwa ein Infrastrukturfonds für die Bahn. Einen Monat nach der Wahl in Sachsen-Anhalt tritt heute in Magdeburg der Landtag zu seiner konstituierenden Sitzung zusammen. Zuerst steht die Wahl des Parlamentspräsidenten an. Die AfD hat ihren bisherigen parlamentarischen Geschäftsführer Rausch als Kandidaten benannt. Mit vom BSW zugesagten Stimmen könnte er es ins Amt schaffen. Es wäre das erste Mal, dass die AfD einen Landtagspräsidenten stellt. Der Landesverfassungsschutz stuft die Partei in Sachsen-Anhalt als gesichert rechtsextrem ein. Die BSW-Gründerin Wagenknecht verteidigte das Vorhaben der Fraktion in Sachsen-Anhalt, Rausch zu unterstützen. Ihre Partei beende die, Zitat, Brandmauer-Idiotie, sagte Wagenknecht der deutschen Presseagentur. Die linken Bundesvorsitzende Schwertner kritisierte dagegen im Deutschlandfunk, es wäre das erste Mal seit den 1930er Jahren, dass ein deutscher Landtag von einem rechtsextremistischen Politiker geleitet würde. Der AfD fehlen im Parlament 3 Mandate zur absoluten Mehrheit. Das BSW hat 5. CDU, Linke, SPD und Grüne haben eine Zusammenarbeit mit der AfD ausgeschlossen. In Stockholm wird am Mittag bekannt gegeben, wer in diesem Jahr den Nobelpreis für Physik erhält. Die Auszeichnung ist mit umgerechnet rund 1 Million Euro dotiert und wird am 10. Dezember verliehen, dem Todestag des Stifters Alfred Nobel. Gestern hatte die Königlich Schwedische Akademie mitgeteilt, dass der Nobelpreis für Medizin in diesem Jahr an 2 deutsche und einen US-amerikanischen Forscher geht. Bis Freitag werden noch die Preisträger in den Kategorien Chemie, Literatur und Frieden bekannt gegeben. Der Wetterbericht, die Lage, der Norden wird von Ausläufern eines Tiefs über Skandinavien gestreift. Die Mitte und der Süden liegen im Einflussbereich einer vom Atlantik bis Südosteuropa reichenden Hochdruckzone. Die Vorhersage, im Norden bewölkt, an den Küsten etwas Regen, sonst nach Nebelauflösung meist sonnig oder locker bewölkt. Höchstwerte von 17 Grad an der See bis 25 Grad im Südwesten. Morgen im Norden und später auch im Westen dichtere Wolken und mitunter etwas Regen. Im Rest des Landes nach Nebelauflösung verbreitet sonnig, teils auch lockere Wolken. Temperaturen im Norden 17 bis 20, sonst 20 bis 25 Grad.
0: Ja, das waren die Nachrichten aus Deutschland und aus der Welt in einer Übernahme von Deutschlandfunk Kultur. 9.20 Uhr haben wir es. Ihr hört die Stadtzeit am Morgen bei Radio Lotte. Und jetzt hören wir die Get Down Services mit dem Lied Every Day is Fun Day. Und ich finde diese Einstellung wirklich sehr schön.

Schöne Musik war das von Haim. Wir hörten Don't Save Me um 9.29 Uhr. Und ja, ich würde mal sagen, wir machen noch weiter mit DJ Cozy und wir hören das Lied Pure Love.

Yo, das war DJ Cozy mit dem Lied Pure Love. Wir haben es jetzt hier 9:31 Uhr. 9:31 Uhr.

0: Vaterland. Also Vaterland, den sehr preisgekrönten, viel geehrten Film mit Sandra Hüller und Spaziergang nach Syrakus mit Charlie Hübner. Ich habe es letzte Woche schon vorgestellt, deswegen verliere ich darüber jetzt nicht mehr so viele Worte. Aber ihr könnt heute und morgen die beiden Filme 18 und 20 Uhr bei uns noch im Kino schauen. Und dann haben wir eine kleine Programmpause. Diese Programmpause ist natürlich wem geschuldet? Dem Zwiebelmarkt. Da müssen wir zumachen, 8. bis 11.10., denn wie man es weiß, wenn man Weimarerin ist, dann hat man hier kein Durchkommen, man kommt nicht ans Kino, man möchte ja vielleicht auch gar nicht ins Kino, denn man möchte ja den tollen Zwiebelmarkt genießen mit all seinen Angeboten. Und wir haben ja im Mon Ami, das wird Jana gleich nochmal präsentieren, ein tolles Kinderangebot, einen tollen Kinderzwiebelmarkt, da ist einfach viel los. Deswegen Kino zu, 8. bis 11.10. Und dann machen wir aber auch ab dem 12. gleich weiter mit Ferienkino. Fuchs und Hase retten den Wald. Passt total zum Thema, zur Herbstverbundenheit, zur Naturverbundenheit im Herbst. Ist ein toller Film, ist schon ziemlich ausgebucht, aber die ein oder andere Oma, Opa mit ihrem Enkelkind kann auf jeden Fall noch kommen und findet bestimmt Platz. Schulklassen sind tatsächlich schon, für Schulklassen haben wir keinen Platz mehr, aber für Einzelpersonen. Und Sternbrücke Forever bringen wir dann 18 Uhr. Es wird so ein bisschen, ich sage jetzt mal, das Heimatthema, was wir ja schon aufgemacht haben. Ne? Spaziergang nach Syrakus ist natürlich auch eine Konfrontation mit Heimat, weil Reise und Fernweh. Dann haben wir Vaterland, dieses Zurückkommen durch Thomas Mann. Ich habe das mal zum Thema gemacht im Oktober. Ich fand das ganz spannend und deswegen bringen wir hier Sternbrücke Forever. Da geht es in Hamburg um die Sternbrücke, die abgerissen werden soll. Ist schon zum Teil passiert wegen Umbaumaßnahmen und was für viele Clubs, Bars, Kulturinstitutionen darunter gelitten haben, was für Menschenleben und Alltagsleben, das kann man in Sternbrücke Forever sehen. Es geht viel natürlich um Bürgerpartizipation, um den Versuch, sich einzumischen, sich Gehör zu verschaffen, um politische Stadtprojekte. Also ein ganz aktueller Film und für alle, die auch schon mal bei der Sternbrücke in Hamburg waren, für mich natürlich inklusive als zu sagen alte Hamburgerin, ist das natürlich ein ganz toller Film, der aber auch andockfähig ist auf ganz viele andere Stadtprojekte und auch in Weimar ganz sicher sozusagen ähnliche Themen triggert. Und danach kommt noch der Heimatlose. Sind wir auch nochmal in Norddeutschland, aber hier auf einer Nordseeinsel und da geht es um Hein, der zurück in seine Heimat kommt und nicht mehr erkannt wird. Also die Dorfgemeinschaft, die zweifelt daran, ob Hein wirklich Hein ist. Und das ist natürlich auch total spannend, weil da geht es eher darum, was Heimat auch mit einem macht, Heimatverbundenheit, aber auch inwiefern natürlich Heimat einen selbst miterkennt oder miterkennen muss, um Heimat zu sein. Also sozusagen ganz viele interessante Fragen, die da angestoßen werden. Und ich glaube, das war's von meiner Seite. Ich will noch aufmerksam machen, aber da haben wir ja vorher hier nochmal eine Lotte-Show auf den Färfeln kommenden Donnerstag. Da zeigen wir Welcome to Sodom, einen Film, der wirklich doll ist und sozusagen Ausbeutungsszenarien zeigt, die sozusagen Elektroschrott, Elektroverschrottung ich glaube, es ist... Warte mal, ich muss kurz gucken, in Ghana. Ich will jetzt hier nichts Falsches sagen. In Ghana zeigt eine Schrottdeponie und wie diese Schrottdeponie natürlich das Leben der Menschen total beeinträchtigt, auch die da arbeiten und arbeiten müssen. Und danach haben wir ein ganz spannendes Gespräch mit den Akteuren des Repair-Cafés von Kabel und Faden.
1: Ach Mensch, von Ghana zurück nach Weimar, wie Franzi schon angeteasert hat. Genau, Zwiebelmarkt. Wir sind immer der Austragungsort, oder immer, seit 25 oder 26, 27 Jahren, sind wir der Austragungsort des Kinderzwiebelmarktes. Und der startet am Freitag um 14 Uhr bei uns im Haus und draußen, es sei denn, es sollte schütten wie aus Eimern, dann haben wir nämlich den großen Vorteil, dann kann das Kinderprogramm nach drin ziehen, dann ziehen wir in den Saal. Und wir starten am Freitag um 14 Uhr mit dem Chaos-Clown. Ich glaube, da muss ich gar nicht viel sagen. Der Chaos-Clown, Chaos in Orange, kennt, glaube ich, jeder. Genau, damit starten wir. Dann haben wir ein ganz tolles Puppentheater mit Christine Stahl, Frau Meier, die Amsel. Dann kommt der Zauberkünstler Heiner. Dann kommt ein Impro-Theater. Dann ist wieder Tarsifan zu Gast. Und dann zum allerersten Mal in diesem Jahr, ich freue mich sehr, Nickys Kindermusik, das ist der Sänger der Reggae-Band Akustik, Der macht seit Corona-Zeiten Pop-Reggae für Kinder und der kommt am Samstag um

0: 17 Uhr und am Sonntag um 14 Uhr bei uns auf die Zwiebelmarkt, Kinderzwiebelmarktbühne.
1: Na Mensch.
0: Genau, ach, darauf freue ich mich.
1: Ja.
0: Und dann, genau, von den Kindern weg gehen wir mal in die nächste Ferienwoche. Ich möchte noch mal ganz kurz auf die Ferien bei uns eingehen. Wir haben ganz, ganz viele tolle Ferienworkshops für Jugendliche. Und zwar nächste Woche ist das Festival der Möglichkeiten, gemeinsam mit Tasi fahren. Dann gibt es Workshops in Streetdance, in DJing zum allerersten Mal. Zirkus natürlich, Theater, Mode und Fotografie. Das ist die nächste Woche. Und danach die Woche möchte ich noch mal ein bisschen anteasern. Haben wir einen Tontechnik-Workshop.
1: Spannend.
0: Und einen Signal-Workshop. Wer sich unter dem Signal-Workshop nichts vorstellen kann, ich mir auch noch nicht so wirklich. Das ist noch im Entstehen. Da geht es auf jeden Fall darum, Beats und Geräusche mit allem, was man findet, sozusagen herzustellen und dann zu vertonen. Genau, man kann sich für alle Workshops, die bei uns auf der Homepage sind, kann man sich noch anmelden. Genau, tut es. Genau, für Kinder ab 12 beziehungsweise für Jugendliche ab 14 ist die Signalwerkstatt. Genau, ach, was soll man noch sagen? Wir sehen uns nächste Woche. Nächste Woche sind Ferien, da kann ich gerne noch mal auf die anderen Workshops eingehen.
1: Ja, dann machen wir das so. Und dann ist ja dann auch hier der Zwiebelmarkt wieder vorüber und man kann ein bisschen durchatmen. Ne?
0: Gott sei Dank.
1: Ja, das war der Monometiker Jana Franzi. Jana, vielen herzlichen Dank, dass
2: sehr
1: ihr gekommen
2: gerne
1: seid.
2: Ja, danke.
1: Und wie gesagt, wir sehen uns nächste Woche wieder. Und wisst ihr, was wir jetzt hören? Wir hören DJ Cozy weiter. Und zwar hören wir Pure Love noch zu Ende.

0: Ja, wir haben es jetzt hier wie auf die Sekunde, genau, 9.45 Uhr. Wir hörten gerade Musik von unbekannter, wir hörten von Half-Mast das Lied Empire of the Sun. Ja, und das bedeutet um 9.45 Uhr, wir kommen wieder zu den Nachrichten, und zwar zu den Nachrichten aus Weimar und der Umgebung. Los geht es.
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2: Linke fordert Prüfung von Alternativen für Grundschule Legefeld. Apolderer Stadtrat tagt am Mittwoch und Zukunftspreis für Leerstandsbelebung vergeben. Vor einer möglichen Schließung der Grundschule Legefeld sollten alle Alternativen geprüft werden. Das fordert die linken Stadtratsfraktion in einem Antrag. Der Entwurf des Weimarer Schulnetzplans sieht derzeit die Schließung der Schule zum Ende des Schuljahres 2028/29 vor. Laut Fraktionsvorsitzender Marit Haferkamp soll unter anderem geprüft werden, ob die Grundschule als Filialschule einer anderen Weimarer Grundschule weitergeführt werden kann. Außerdem muss geklärt werden, welche Schulen als Stammschule in Frage kommen. Eine Schließung, so Haferkamp, dürfe nicht der erste und einzige Weg sein. Laut der Fraktion ist die seit mehr als 50 Jahren bestehende Grundschule ein wichtiger Teil der örtlichen Infrastruktur. Die Linke fordert eine zeitnahe und transparente Prüfung verschiedener Modelle. Sie wolle keine Vorentscheidung für eine bestimmte Lösung, sondern eine belastbare Grundlage für die Entscheidung des Stadtrates. Am Mittwoch trifft sich der Stadtrat Apolders zu seiner nächsten öffentlichen Sitzung. Beginn ist um 17 Uhr in der Stadthalle. Auf der Tagesordnung stehen unter anderem die Verpflichtung eines neuen Stadtratsmitglieds und die Wahl der oder des stellvertretenden Stadtratsvorsitzenden. Außerdem geht es um die Neubesetzung von Ausschüssen und Aufsichtsräten. Zudem stehen die Neufassung der Friedhofs- und der Friedhofsgebührensatzung sowie Änderungen an der Hauptsatzung an. Auch um die Überarbeitung der Geschäftsordnung für den Stadtrat und die Ortsteile soll es gehen. Zu finden ist die vollständige Tagesordnung im Bürgerinformationssystem der Stadt Apolda. Der erstmals vergebene Thüringer Zukunftspreis für Leerstandsbelebung hat doch ein Projekt im Weimarer Land ausgezeichnet. Das hat der MDR berichtet. Der dritte Preis ging an das frühere Pfarrgut bei Drößnitz im Landkreis. Dort befinden sich neben Wohnungen auch eine Tischlerei und ein Seminarhaus. Die Auszeichnung wurde gestern Abend in Bad Frankenhausen verliehen. Den ersten Preis erhielt laut Landwirtschaftsministerium ein ehemaliges Rittergut in Bad Köstritz. Der zweite ging an den Bahnhof Bad Salzungen. Gebaut wurden in dem historischen Gebäude moderne und barrierearme Wohnungen. Nach Angaben des Ministeriums zeigen die Projekte eindrucksvoll, wie aus alten Gebäuden neue Lebensorte und damit ein Stück Zukunft entstehen können. In Weimar und im Weimarer Land informiert die Polizei heute über Taschen- und Trickdiebstahl. Von 10 bis 14 Uhr sind dort Einsatzkräfte der Landespolizeiinspektion unterwegs. Sie informieren in der Weimarer Innenstadt, bei Rewe und Aldi in Weimar Nord, bei Aldi und Lidl in Blankenhain sowie bei Lidl in Bad Berka. In Bad Sulza ist die Polizei von 9 bis 11 im Netto in der Straße auf dem Walzel. Sie erklären, wie Taschendiebe typischerweise vorgehen und geben Tipps, wie man sich schützen kann. Laut Polizei nutzen Taschendiebe kurze Momente der Ablenkung aus. Hintergrund ist eine bundesweite Präventionskampagne gegen Taschen- und Trickdiebstahl. Die Thüringer Polizei beteiligt sich daran noch bis Freitag. Unbekannte haben in Weimar die Hilfsbereitschaft einer 93-Jährigen ausgenutzt. Laut Polizei wurde sie am Sonntagnachmittag Opfer eines Diebstahls. Die ältere Frau wurde von den Tätern nach dem Weg zum Krankenhaus gefragt. Nachdem sie den Weg erklärt hatte, umarmten die Unbekannten sie aus angeblicher Dankbarkeit. Dabei nahmen sie ihr die Kette ab und tauschten den Halsschmuck gegen eine Attrappe aus. Neben dem ideellen Wert des Schmuckstücks entstand ein Schaden von rund 800 Euro. Das waren die Nachrichten auf Radio Lotte Weimar mit Michael Toscher.
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0: Ja, wir kommen zum Wetterüberblick für den heutigen Dienstag, den 6. Oktober. Und ja, in Weimar, da überwiegt am Morgen der Sonnenschein und die Temperaturen, die liegen ja so zwischen 7 und 18 Grad. Und ja, des Weiteren ist es am Mittag und auch am Abend sonnig. Die Temperatur, die Die Höchsttemperatur liegt dann so bei 21 Grad und auch in der Nacht, da überwiegt klare, also der klare Himmel überwiegt in der Nacht und die Tiefstwerte liegen bei 9 Grad. Und jetzt haben wir es 9.50 Uhr. Musikalisch geht es weiter mit Ginger Root und wir hören das Lied Listen Up.

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Ja, 956 war das, ist es, und wir hörten gerade ein schönes Lied, und zwar Suki Waterhouse hörten wir mit My Fun, und jetzt gibt es noch Fat White Family und Feet Edit.

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1: Ja, es ist 10 Uhr und ihr hört die Stadtzeit am Morgen noch eine Stunde bei Radio Lotte. Mein Name ist Aaron Christopher Hoffmann und genau diese eine Stunde, die werden wir noch gemeinsam verbringen. Um 10.30 Uhr gibt es wieder Classic with Aaron Kompakt und 10.15 Uhr kommen die Deutschland- und Weltnachrichten und um 10.45 Uhr, da kommen die Weimar-Nachrichten und falls ihr die Veranstaltungstipps heute um 8 Uhr verfasst habt, ja, kommen sie hier nochmal.
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1: Ja, und da haben wir heute wieder zwei unterschiedliche Veranstaltungstipps. Da gibt es zum Beispiel den Vortrag Überzeugende Körpersprache. Das findet im Gandhi-Theater statt in der Windischen Straße und zwar um 20 Uhr. Ja, Körpersprache ist sehr wichtig und etwa 85% unserer Kommunikation werden durch die Körpersprache vermittelt. Der Referent Crispin Wich, der wird das vermitteln und der Vortrag, der lehrt auf anschauliche und spielerische Art und Weise Grundlegendes über körpersprachliche Fähigkeiten. Sie zu verstehen ist wichtig, um im Alltag und Beruf mit Verständnis und also verstanden zu werden. Das gibt es in der Windischen Straße, heute im Gali-Theater und dann gibt es noch ein Konzert. El Sajoro. Das ist im C-Keller, Markt Nummer 21 und findet um 21 Uhr statt. Ja, El Sajoro ist ein psychedelisch Rock-Trio aus Lissabon. Ja, der Sound der Band, der fängt den Spirit der 70er und 80er Jahre ein. Inspirieren lässt sich die Band von Ikonen der Musik wie Jimi Hendrix, Black Sabbath oder Led Zeppelin. Ja, und mit wilden Riffs, hypnotischen Melodien und retrospektiven Lyrics, da kreist sie sich Atmosphäre der Band und es wird auf jeden Fall ein sehr retro-lastiger Abend, würde ich mal meinen. Zumindest lese ich das hier heraus. Das gibt es im C-Keller. Und wir fangen jetzt so ein bisschen den Spirit der 80er ein. Wir hören jetzt New Order und Age of Consent.

Und das war Falco mit Hoch wie nie um 10.12 Uhr. Und jetzt gibt es noch The Flock of Seagulls und wir hören den Space Age Love Song. Und dann kommen auch schon bei die Deutschland- und Weltnachrichten.

0: Ja, A Flock of Cigarettes mit dem Space Age Schlafsong hörten wir. Es ist jetzt bereits 10.15 Uhr, das bedeutet, wir kommen so allmählich zu den Deutschland- und Weltnachrichten.
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2: Die deutsche Industrie hat im August einen unerwarteten Rückgang der Aufträge verzeichnet. Er betrug im Vergleich zum Vormonat 10,6%, wie das Statistische Bundesamt in Wiesbaden bekannt gab. Ökonomen hatten lediglich mit einem Rückgang um etwa 1% gerechnet. Zuvor hatte es 3 Anstiege in Folge gegeben. Grund für den Einbruch im August war vor allem ein deutlicher Rückgang bei den Großaufträgen, etwa für Militärfahrzeuge, Flugzeuge, Schiffe und Züge. Bundeskanzler Merz hat ein mögliches Scheitern der EU-Haushaltsverhandlungen für 2028 bis 2034 ins Gespräch gebracht. Keinen neuen Finanzrahmen zu haben, sei für Deutschland die finanziell mit Abstand günstigste Lösung, sagte Merz nach einem Treffen mit dem litauischen Ministerpräsidenten Sinkevičius in Berlin. Dennoch wolle er bis Jahresende einen Verhandlungsabschluss erreichen. Der Haushaltsentwurf der Europäischen Kommission umfasst Ausgaben in Höhe von 1,76 Billionen Euro. Das ist deutlich mehr als für die Jahre von 2021 bis Ende 2027 eingeplant war. Merz tritt für eine Kürzung um mehrere hundert Milliarden Euro ein. Österreich, Schweden, Dänemark, Finnland und die Niederlande unterstützen die Forderung. Deutschland ist der größte Nettozahler in der EU, überweist also mehr Geld nach Brüssel, als es an Subventionen zurückbekommt. Einen Monat nach der Wahl in Sachsen-Anhalt tritt heute in Magdeburg der Landtag zu seiner konstituierenden Sitzung zusammen. Zuerst steht die Wahl des Parlamentspräsidenten an. Die AfD hat ihren bisherigen parlamentarischen Geschäftsführer Rausch als Kandidaten benannt. Der AfD-Politiker Siegmund sagte im Deutschlandfunk, er rechne damit, dass Rausch neben den 39 AfD-Stimmen mindestens 5 weitere erhalten werde. Das BSW hat ihre Stimmen zugesagt. Seine Gründerin Wagenknecht sagte der Nachrichtenagentur dpa, ihre Partei beende die, Zitat, Brandmauer-Idiotie. Die Linken Bundesvorsitzende Schwertner kritisierte dagegen im Deutschlandfunk, es wäre das erste Mal seit den 1930er Jahren, dass ein deutscher Landtag von einem rechtsextremistischen Politiker geleitet würde. Der AfD fehlen im Parlament 3 Mandate zur absoluten Mehrheit. Das BSW hat 5. CDU, Linke, SPD und Grüne haben eine Zusammenarbeit mit der AfD ausgeschlossen. Der Landesverfassungsschutz stuft die Partei in Sachsen-Anhalt als gesichert rechtsextrem ein. In Stockholm wird am Mittag bekannt gegeben, wer in diesem Jahr den Nobelpreis für Physik erhält. Die Auszeichnung ist mit umgerechnet rund 1 Million Euro dotiert und wird am 10. Dezember verliehen, dem Todestag des Stifters Alfred Nobel. Gestern hatte das Nobelkomitee mitgeteilt, dass der Preis für Medizin in diesem Jahr an die beiden Deutschen Peter Hegemann und Georg Nagel sowie den US-Amerikaner Carl Dieselwolf geht. Bis Freitag werden noch die Preisträger in den Kategorien Chemie, Literatur und Frieden bekannt gegeben. Der britische Bestsellerautor und ehemalige Politiker Jeffrey Archer ist im Alter von 86 Jahren gestorben. Das teilte sein Verlag mit. Archers neues Buch mit dem Titel Adam and Eve sollte heute veröffentlicht werden. Zu seinen Werken gehören beispielsweise die Bücher Der Aufstieg, Imperium und Ein Mann von Ehre. Laut seiner Website verkaufte er weltweit mehr als 300 Millionen Romane. Im Jahr 1985 hatte die damalige britische Premierministerin Thatcher Archer zum Vizechef der konservativen Partei ernannt. Bereits ein Jahr später musste er jedoch wegen einer Geldzahlung an eine Prostituierte zurücktreten. 2001 wurde er wegen Meineids, Urkundenfälschung und Anstiftung zur Falschaussage zu einer Haftstrafe verurteilt. Im Jahr 2024 schied er aus dem House of Lords aus. Der Wetterbericht. Die Lage. Der Norden wird von Ausläufern eines Tiefs über Skandinavien gestreift. Die Mitte und der Süden liegen im Einflussbereich einer vom Atlantik bis Südosteuropa reichenden Hochdruckzone. Die Vorhersage? Im Norden bewölkt, an den Küsten etwas Regen. Sonst nach Nebelauflösung meist sonnig oder locker bewölkt. Höchstwerte von 17 Grad an der See bis 25 Grad im Südwesten. Morgen im Norden und später auch im Westen dichtere Wolken und mitunter etwas Regen. Im Rest des Landes nach Nebelauflösung verbreitet sonnig, teils auch lockere Wolken. Temperaturen im Norden 17 bis 23, sonst 20 bis 26 Grad.
3: Und das waren die Nachrichten aus Deutschland und aus der Welt in einer Übernahme von Deutschlandfunk Kultur, 10.21 Uhr. Und jetzt geht's weiter mit Orange Juice und das Lied I Guess I'm Just a Little Too Sensitive.

Ja, das war witzigerweise nochmal A Flock of Seagulls mit dem Space Age Schlafsong um 10.29 Uhr. Das heißt, wir kommen zu unserem Beitrag der Stunde und zwar zu Classic with Aaron Kompakt. Und da habe ich heute eine Sendung herausgesucht, die ich auch schon das letzte Jahr mal hatte. Und zwar hatten wir damals eine Themenwoche, die sich Wandel Digital nannte und wir haben uns damit der Digitalisierung beschäftigt und somit habe ich das auch getan. Und zwar mit der Digitalisierung von Musikinstrumenten, weil mittlerweile ist ein ganzes Stück mehr möglich als vor, naja, sagen wir mal 10 bis 20 Jahren. Und die Instrumente, die digitalen Instrumente, die es heute auf dem Markt gibt, klingen, wenn man es richtig anstellt, sehr authentisch. Und wie das funktioniert und welche Programme ich da empfehlen kann, das habe ich mal in dieser Sendung von Classic with Aaron Kompakt hier mal zusammengetragen und auch ein paar Beispiele mit analogen und digitalen Musikinstrumenten habe ich auch mit eingebaut. Also seid gespannt. 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Hallo und herzlich willkommen zu einer neuen Ausgabe hier von Classic with Aaron Kompakt. Und in dieser Folge habe ich mir mal was Interessantes überlegt. Wir befinden uns ja gerade hier bei Radio Lotte in unserer Themenwoche Digitalisierung im Wandel. Und Digitalisierung, die findet natürlich auch in der Musik statt und vor allem auch bei den Musikinstrumenten. Und ich dachte mir heute vergleichen wir mal so ein paar Tasteninstrumente, wie sie sich analog, also ohne Technik, also ohne digitale Technik und ja, was digital schon so alles möglich ist, also wie sie sich anhören. Das finde ich sehr interessant, weil wenn man es richtig anstellt, dann könnten die Grenzen zwischen der analogen und digitalen Welt auch schon so ein bisschen verschwimmen, weil was momentan digital alles möglich ist, ist wirklich beeindruckend. Und zwar muss man bei digitalen Instrumenten zwischen zwei Faktoren unterscheiden. Es gibt zum einen natürlich, also ich rede jetzt hier von Tasteninstrumenten, Klavieren, also es gibt zum einen die Sample-basierten Klaviere, das bedeutet, man hat einen vorher aufgenommenen Klang, den man eben anhand von Tasten also reproduzieren kann. Also wenn man eben eine Taste drückt, wird die aufgenommene Taste so abgespielt, wie sie eben aufgenommen wurde. Auf dieser Technik basieren die meisten digitalen Klaviere und auch die meisten digitalen Piano-Programme. Dann gibt es aber auch noch eine andere Möglichkeit zur Erzeugung des Piano-Klangs oder des Klavierklangs, nämlich das sogenannte Physical Modeling. Und bei diesem Verfahren werden auf Grundlage von komplizierten Berechnungen wird der Klang des Klavieres in Echtzeit berechnet. Das erfordert

dass wir heute einfach mal versuchen, eben digitale und analoge Instrumente im Klang miteinander zu vergleichen. Ob es mir gelingt, ich weiß es nicht. Aber wir legen einfach mal los. Und zwar legen wir mit einem Instrument los, welches ein Vorgänger des Klavieres ist, nämlich dem Cembalo. Das Cembalo ist, wie gesagt, ein Vorgänger des heutigen Klavieres, hat aber eine etwas andere Technik, also analoge Technik. Die Saiten werden nicht durch Hämmer angeschlagen, sondern durch Kiele angeritzt. Dadurch entsteht ein sehr, man könnte fast sagen, nasaler Klang oder obertonreicher Klang. Und ich würde sagen, ich spiele jetzt einfach mal ein Stück vor, also nicht alles, ein bisschen, wie sich das Cembalo eben anhört.

Außerdem kann man beim Cembalo, vor allem bei den tiefen Tönen, noch so ein paar coole Effekte machen. Ich weiß nicht, ob das jetzt hier nur bei diesem hier ist, aber ich zeige mal kurz, was ich meine. Nochmal.

Das finde ich sehr lustig. Und jetzt werde ich genau dieses Stück auch spielen. Auf dem Cembalo oder auf einem der Cembali, wie sie in Pianotech angeboten werden.

Ja, soweit der Klang von Pianotech war übrigens gerade das Stück The Prime Rose von Martin Pearson. Und jetzt widmen wir uns dem Flügel, also den heutigen Klavieren. Mal gucken, ich bin ja gerade bei einer guten Freundin zu Gast, bei der Tara. Die übt gerade für ein Konzert, was heute stattfindet. Und ich mal gucken, vielleicht können wir ein bisschen lauschen. Leise.

Genau. So hört sich also ein Flügel an. Ich war jetzt nicht im Raum drin, sondern bin kurz aus dem Zimmer hier raus und ja, hab gelauscht. Also ein Flügel, wenn wirklich ein großer Konzertflügel oder auch ein kleiner Flügel, hat wirklich eine enorme Klangausstrahlung, wie es fast also kaum anders möglich ist. Doch auch in Sachen Flügeln hat die Technik nicht geschlafen, also sprichwörtlich Pianotech. Und ich werde jetzt ebenfalls ein Stück spielen auf einem analogen Flügel und dann ebenfalls im Anschluss mit einem der angebotenen Flügel in Pianotech.

Genau, das war meine kleine Gegenüberstellung von analogen und digitalen Instrumenten. Und wie ich am Anfang schon gesagt habe, finde ich es unglaublich beeindruckend, was schon alles mit der digitalen Welt möglich ist. Also vor allem bei den physikalisch modellierten Instrumenten kann man sie wirklich bis ins kleinste Detail verändern. Man kann die Obertonstruktur anpassen, man kann Instrumente, wenn man es möchte, verstimmen oder in sich verstimmen. Das ist wirklich beeindruckend. Aber dann sage ich mir immer wieder, es geht wirklich nichts über ein wirklich, ja, analoges oder historisches Tasteninstrument, wo man eben noch ein bisschen mehr oder man hat eigentlich genau das Gefühl, was man haben möchte von einem Klavier, von den vibrierenden Tasten und des Holzes. Also das kann jeder für sich entscheiden, welche Variante für einen gut ist. Also die digitalen Instrumente haben halt den Vorteil, dass sie vielleicht nicht ganz so teuer sind, weil so ein Flügel, der kann ja auch gut schon mal ein paar tausend Euro auf die Waage bekommen. Aber wie gesagt, das nur als kleine Gegenüberstellung von Cembali und Flügeln. Ich hoffe, euch hat diese kleine Ausgabe von Classic with Aaron Kompakt gefallen und würde mich sehr freuen, wenn wir uns beim nächsten Mal wieder hören. Vom Mikrofon verabschiedet sich Aaron Christopher Hoffmann. Ja, das war Classic with Aaron Kompakt, heute mit einer Sendung über die digitalen und analogen Musikinstrumente. Wir haben einige Beispiele von Tasteninstrumenten gehört und ja, wie sie analog und digital klingen. Ein immer noch sehr spannendes Thema, wie ich finde, und es macht immer wieder Spaß, auch Neues zu entdecken in Pianotech oder auch in anderen Bereichen. Genau. So, jetzt haben wir es 10:41 Uhr und jetzt geht es hier musikalisch auch weiter. Mit Young, nee, das hatten wir. Nee, wir hören Young Gun Silver Vox mit Love Guarantee.

0: Wir hören Love Guarantee von Young Gun Silvervox. Es ist 10.45 Uhr, das heißt, wir kommen zu den Weimar Nachrichten.
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2: Linke fordert Prüfung von Alternativen für Grundschule Legefeld. Apolderer Stadtrat tagt am Mittwoch und Zukunftspreis für Leerstandsbelebung vergeben. Vor einer möglichen Schließung der Grundschule Legefeld sollten alle Alternativen geprüft werden. Das fordert die linken Stadtratsfraktion in einem Antrag. Der Entwurf des Weimarer Schulnetzplans sieht derzeit die Schließung der Schule zum Ende des Schuljahres 2028/29 vor. Laut Fraktionsvorsitzender Marit Haferkamp soll unter anderem geprüft werden, ob die Grundschule als Filialschule einer anderen Weimarer Grundschule weitergeführt werden kann. Außerdem muss geklärt werden, welche Schulen als Stammschule in Frage kommen. Eine Schließung, so Haferkamp, dürfe nicht der erste und einzige Weg sein. Laut der Fraktion ist die seit mehr als 50 Jahren bestehende Grundschule ein wichtiger Teil der örtlichen Infrastruktur. Die Linke fordert eine zeitnahe und transparente Prüfung verschiedener Modelle. Sie wolle keine Vorentscheidung für eine bestimmte Lösung, sondern eine belastbare Grundlage für die Entscheidung des Stadtrates. Am Mittwoch trifft sich der Stadtrat Apolders zu seiner nächsten öffentlichen Sitzung. Beginn ist um 17 Uhr in der Stadthalle. Auf der Tagesordnung stehen unter anderem die Verpflichtung eines neuen Stadtratsmitglieds und die Wahl der oder des stellvertretenden Stadtratsvorsitzenden. Außerdem geht es um die Neubesetzung von Ausschüssen und Aufsichtsräten. Zudem stehen die Neufassung der Friedhofs- und der Friedhofsgebührensatzung sowie Änderungen an der Hauptsatzung an. Auch um die Überarbeitung der Geschäftsordnung für den Stadtrat und die Ortsteile soll es gehen. Zu finden ist die vollständige Tagesordnung der Sitzung im Bürgerinformationssystem der Stadt Apolda. Der erstmals vergebene Thüringer Zukunftspreis für Leerstandsbelebung hat auch ein Projekt im Weimarer Land ausgezeichnet. Das hat der MDR berichtet. Der dritte Preis ging an das frühere Pfarrgut bei Drößnitz im Landkreis. Dort befinden sich neben Wohnungen auch eine Tischlerei und ein Seminarhaus. Die Auszeichnung wurde gestern Abend in Bad Frankenhausen verliehen. Den ersten Preis erhielt laut Landwirtschaftsministerium ein ehemaliges Rittergut in Bad Köstritz. Der zweite ging an den Bahnhof Bad Salzungen. Gebaut wurden in dem historischen Gebäude moderne und barrierearme Wohnungen. Nach Angaben des Ministeriums zeigen die Projekte eindrucksvoll, wie aus alten Gebäuden neue Lebensorte und damit ein Stück Zukunft entstehen können. In Weimar und im Weimarer Land informiert die Polizei heute über Taschen- und Trickdiebstahl. Von 10 bis 14 Uhr sind dort Einsatzkräfte der Landespolizeiinspektion unterwegs. Sie informieren in der Weimarer Innenstadt, bei Rewe und Aldi in Weimar Nord, bei Aldi und Lidl in Blankenhain sowie bei Lidl in Bad Berka. In Bad Sulza ist die Polizei von 9 bis 11 im Netto in der Straße auf dem Walzel. Sie erklären, wie Taschendiebe typischerweise vorgehen und geben Tipps, wie man sich schützen kann. Laut Polizei nutzen Taschendiebe kurze Momente der Ablenkung aus. Hintergrund ist eine bundesweite Präventionskampagne gegen Taschen- und Trickdiebstahl. Die Thüringer Polizei beteiligt sich daran noch bis Freitag. Unbekannte haben in Weimar die Hilfsbereitschaft einer 93-Jährigen ausgenutzt. Laut Polizei wurde sie am Sonntagnachmittag Opfer eines Diebstahls. Die ältere Frau wurde von den Tätern nach dem Weg zum Krankenhaus gefragt. Nachdem sie den Weg erklärt hatte, umarmten die Unbekannten sie aus angeblicher Dankbarkeit. Dabei nahmen sie ihr die Kette ab und tauschten den Halsschmuck gegen eine Attrappe aus. Neben dem ideellen Wert des Schmuckstücks entstand ein Schaden von rund 800 Euro. Das waren die Nachrichten auf Radio Lotte Weimar mit Michael Toscher.
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0: Wir kommen zum Wetterüberblick für den heutigen Dienstag in Weimar. Da überwiegt am Morgen der Sonnenschein und die Temperatur. Die liegt zwischen 7 und 18 Grad. Im weiteren Tagesverlauf, da ist es auch sonnig und die Temperatur, die liegt zwischen 13 und 21 Grad in der Nacht. Da überwiegt in Weimar der klare Himmel. Tiefstwerte liegen bei 9 Grad. Soweit also das Radio Lotte Wetter. Es ist 10.49 Uhr und jetzt gibt es noch Mama's Gun und das Lied Diamond in the Bell Yard. Genau, das kommt jetzt.

Ja, das war die Stadtzeit am Morgen, das Vormittagsmagazin bei Radio Lotte Weimar zu hören, im Radio auf der 106,6 MHz sowie auch bei uns im Internet-Livestream auf radiolotte.de. Heute ist Dienstag, der 6. Oktober 2026. Jawohl, in der Redaktion, da arbeiteten heute für euch Dennis Klostermann, Felix Goldberg, Michael Toscher, Svea Geske, Wolfgang Renner, Raphael Jouwe und auch ich, Aaron Christopher Hoffmann. Die Musikauswahl hatte Pauline Rudolph und in der Moderation, da waren heute Michael Toscher, Raphael Jouwe und auch ich, Aaron Christopher Hoffmann. Ja, diese Sendung, die ist eine Produktion und zwar von Radio Lotte Weimar zu hören. Zu finden sind wir auf dem Goetheplatz Nummer 12 in 99423 Weimar. Telefonisch könnt ihr uns unter der 40.000 erreichen und per E-Mail an redaktion@radiolotte.de. Ja, ausgewählte Beiträge aus unserem Programm sind nachhörbar in unserer Mediathek auf radiolotte.de. Heute ab 15 Uhr kommt dann die Stadtzeit am Nachmittag und 18 Uhr, wie gewohnt, die Stadtzeit am Abend mit den Highlights aus unserem Morgen- und Vormittagsprogramm. Ja, und die gesamte Stadtzeit-Redaktion, die verabschiedet sich von euch. Wir wünschen euch einen wunderschönen Dienstag. Morgen geht's wieder ab 7 Uhr hier los. Und wenn ihr wollt, können wir uns am Freitag hören. Da habe ich dann die Freude, wieder von 8 bis 11 Uhr zu moderieren. Und wir starten dann gemeinsam ins Wochenende. Ich freue mich sehr drauf und es war mir eine große Freude, jetzt die letzten 2 Stunden zu moderieren. In diesem Sinne, bis bald, sagt Aaron Christopher Hoffmann.

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1: 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Einen schönen Sonntag wünsche ich euch und herzlich willkommen zu Classic with Aaron. Ja, schön, dass ihr wieder dabei seid und diese Sendung ist mal wieder eine Art Experiment, würde ich mal sagen, weil wir haben einiges vor, ganz viele unterschiedliche Themen, die wir heute abdecken. Zum Beispiel feiern wir heute Geburtstag, dann feiern wir die deutsche Einheit noch nach und in der Mitte der Sendung gibt es sogar auch wieder eine Ausgabe von Classic with Aaron Kompakt. Und da wird auch nochmal ganz kräftig Musik gemacht, doch worum es geht, das erfahrt ihr dann in einer halben Stunde. Ich möchte die Sendung gerne damit beginnen, dass ich heute in der Sendung zwei Geburtstagskinder ehren möchte. Das eine Geburtstagskind hat sogar heute Geburtstag, wenn ihr die Sendung am 4. Oktober hört. Und ohne dieses Geburtstagskind wäre so einiges, was ich hier in den letzten Jahren mache, kaum möglich. Sprich Begleitungen zu Events oder Unterstützung und allem. Deshalb ganz, ganz liebe Grüße und ich hoffe natürlich, dass du gerade diese Sendung hörst und auch mit der Musikauswahl zufrieden bist, nämlich das zweite Geburtstagskind. Das ist ein niederländischer Dirigent, Tonke Obmann heißt er. Und dieser wurde am 2. Oktober 1944 geboren. Und ja, also sein Geburtstag ist jetzt 2 Tage her, deshalb feiern wir diesen Geburtstag ebenfalls heute in der Sendung. Und also Tonke Obmann war ein Pionier oder ist ein Pionier, er lebt ja noch, der historisch informierten Aufführungspraxis, die ich ja auch sehr schätze. Er gründete in den 1970ern und 80ern das Amsterdamer Barockorchester und den Chor und nahm damit sämtliche Kantaten von Johann Sebastian Bach auf. Doch wir hören heute eine Komposition von Mozart von Tonke Obmann und dem Amsterdamer Barockorchester. Und zwar erklingt nun die schwungvolle Serenade Nummer 6 in D-Dur von Mozart. Sie trägt den Beinamen Serenata Notturna, also die Nachtserenade für Streichorchester und Pauken. Ja, und damit wünsche ich euch ganz viel Spaß. Kommt gut in die heutige Sendung von Classic with Aaron.

Das war sie, die Serenade Nummer 6 in D-Dur von Wolfgang Amadeus Mozart, die Serenata Notturna, also die Nachtmusik-Serenade. Und sie wurde hier gespielt vom Amsterdamer Barockorchester unter der Leitung von Ton Koopmann, der am 2. Oktober, also vorgestern, seinen Geburtstag feierte. Und was mich an diesen Aufnahmen mit dem Amsterdamer Barockorchester mal besonders fasziniert, ist, dass auch wenn es sich um klassisches Material handelt, also um Musik von Mozart oder auch anderen klassischen Zeitgenossen, dass sie diese Musik trotzdem in der Barockstimmung 415 Hertz aufführen. Ich glaube, das habe ich auch schon mal an einer oder anderen Stelle erwähnt, weil die normale Stimmung für solche Musik, auch für Haydn und Johann Christian Bach, das ist ja normalerweise 430 Hertz, also ein bisschen höher. Aber ja, die Amsterdamer, die zeigen eben, dass es auch mit der Barockstimmung geht. Und ich finde, das klingt sehr schön. Um jetzt einmal einen Vergleich mit der heutigen modernen Stimmung herzustellen, hören wir noch drei weitere kleine, wunderschöne Stücke von Mozart. Es handelt sich um die drei Kontritänze. Also der erste Tanz heißt Der Sieg vom Helden Coburg. Der zweite Tanz ist das Donnerwetter. Und der dritte Tanz, das ist die Schlacht. Und für uns spielt das Orpheus Chamber Orchestra dieses Mal auf modernen Instrumenten, aber nicht weniger energetisch.

Das war Musik von Ludwig van Beethoven hier bei Classic with Aaron. Wir hörten gerade den Seufzer eines Ungeliebten und das Lied Gegenliebe. Eine sehr schöne Komposition, die übrigens zu Beethovens Lebzeiten nie veröffentlicht wurde, erst im Nachhinein. Und für uns sang gerade Anne-Sophie von Otter. Und ich hatte ja am Anfang der Sendung auch gesagt, dass wir ein bisschen heute den Tag der Deutschen Einheit nachfeiern, der ja gestern am 3. Oktober war. Und das machen wir auf unterschiedliche Art und Weise. Wir haben ja eben Orchestermusik gehört, dann aber auch Musik für Stimmen. Und in den nächsten Minuten werden wir diese musikalischen Formen gemeinsam miteinander vereinen. Das machen wir in Form eines Beitrages, den ich in der letzten Woche für Classic with Aaron Compact aufgezeichnet habe. Und zwar besuchte ich ein Konzert in Eisenach. Dort trat die Thüringen Philharmonie Gotha Eisenach gemeinsam mit der A Cappella Popband Maybe Bob auf im Landestheater. Und das ist insofern ein besonderes Konzert gewesen, als dass es die Achaba-Festspiele eröffnete, die vom 23. September bis zum 11. Oktober gehen. Also Maybe Bob haben gemeinsam mit der Thüringen Philharmonie die Achaba-Festspiele am 23. in Gotha eröffnet und das Konzert dann nochmal in Eisenach wiederholt am 25. Und in diesem Konzert vereinen sie sehr viele unterschiedliche Traditionen, Volkslieder, traditionelle, dann aber auch Eigenkompositionen von Maybe Bob. Also Maybe Bob machen sonst Musik gänzlich ohne Instrumente, lediglich mit ihren Stimmen. Und demzufolge ist das jetzt hier dieses Projekt in Eisenach schon etwas ganz Besonderes gewesen. Und ich hatte die große Freude sogar, mit Maybe Bob ein Interview führen zu dürfen, das wir jetzt auch in den nächsten Minuten hören werden. Und natürlich auch ganz viele musikalische Eindrücke zu diesem Abend. Und dabei wünsche ich euch jetzt ganz viel Spaß mit Classic with Aaron Compact und meinem Bericht über das Maybe Bob Konzert in Eisenach gemeinsam mit der Thüringen Philharmonie Gotha Eisenach im Rahmen der Achaba-Festspiele.

Diejenigen, die mich kennen, wissen, dass ich eine nicht gerade kleine Schwäche für die mehrstimmige Musik habe. Dieser Grundstein wurde bereits ganz früh gelegt, als ich mit Chormusik in Berührung kam. 2011 trat ich dann schließlich mit 6 auch in unseren Schulchor ein und konnte zum ersten Mal richtig praktisch das mehrstimmige Musizieren aktiv miterleben. Und seit einigen Jahren fasziniert mich aber auch das mehrstimmige Singen in kleineren Ensembles, also sprich in Bands. Da gibt es ja tatsächlich einige. Begonnen hat alles bei mir mit den Wise Guys. Die habe ich 2017 kennengelernt, ironischerweise in dem Jahr, als sie sich aufgelöst haben. Und schließlich im Jahr 2018 kam ich zum ersten Mal mit Maybe Bob in Berührung. Und genau da sind wir auch schon bei unserem heutigen Thema in Classic with Aaron Compact. Ich freue mich sehr, dass ihr wieder dabei seid, denn ich möchte heute gerne von einem ganz besonderen Konzert berichten, wo auch Maybe Bob mit beteiligt waren. Es geht heute um die Eröffnung der 12. Achaba-Festspiele in Thüringen. Die wurden letzte Woche eröffnet am Mittwoch, dem 23. September in Gotha. Und anlässlich dieser Eröffnung konzertierten Maybe Bob gemeinsam mit der Thüringen Philharmonie Gotha Eisenach in Gotha und brachten dem Publikum ein sehr abwechslungsreiches Programm zu Gehör. Dasselbe haben sie dann auch nochmal in Eisenach 2 Tage später wiederholt. Doch vielleicht sollten wir uns erstmal mit der Frage beschäftigen, wer sind eigentlich Maybe Bob? Bei Maybe Bob handelt es sich um eine 4-köpfige A Cappella Band, bestehend aus Jan Bürger im Countertenor, also er singt die höchste Stimme, Lukas Teske im Tenor und er kümmert sich auch ganz oft darum, dass die Lieder einen Beat haben. Dann gibt es Oliver Gies, den Gründer von Maybe Bob. Ihn hört man vor allem im Bariton, also in der Stimmlage zwischen Tenor und Bass. Und dann haben wir noch den Christoph Hiller, das jüngste Mitglied, das auch im Jahr 2018 zu Maybe Bob dazugestoßen ist. Und Christoph, der singt im Bass. Und gemeinsam bilden die 4 eine wirklich unglaublich dynamische Kombination und es ist immer wieder ein ganz besonderes Erlebnis, bei Konzerten dabei zu sein. Doch in diesem Fall war es ja noch ein bisschen etwas anderes, denn Maybe Bob traten mit großem Orchester auf, mit der Thüringen Philharmonie Gotha Eisenach unter der Leitung von Markus Huber. Und demzufolge wurden auch die Arrangements, die ja ursprünglich für die 4 Stimmen von Maybe Bob komponiert wurden, auch ein bisschen angepasst. Darüber werden wir aber nachher noch ein bisschen ausführlicher sprechen. Und wir haben ja eben am Anfang schon ein bisschen etwas gehört. Das war der Anfang des Liedes »Die Gedanken sind frei«. Und ich persönlich mag da dieses Orchestervorspiel ganz, ganz besonders. Ja, und deshalb hören wir noch mal ein bisschen weiter in dieses Lied.

0: Und das Orchester übernimmt aber ganz viel von den Begleitstimmen, die wir sonst so singen. Und deswegen können wir unsere Sätze so ein bisschen reduzieren. Und da sind dann in erster Linie die Liedgesänge gefragt. Aber im Background kann man auch mal eine Pause machen. Das finde ich ganz gut.
1: Am komischsten ist es wahrscheinlich für Christoph, der plötzlich nicht mehr die Bassfunktion singen muss, die ja zwangsläufig irgendwie vom Orchester abgedeckt wird, sondern plötzlich auch Text singen muss und zweite Stimmen singen muss, wo er sonst einfach nur dumm zu bumm zu machen musste. Das heißt, du musst dir richtig viel Text merken.
2: So sieht es aus. Das ist wirklich besonders, weil sonst habe ich ja wirklich in den anderen Parts eigentlich bei den Soli nur Text. Und in dem Fall muss ich dann mal schön Comedian Harmonist-mäßig mit allen anderen einsteigen.
3: Da siehst du mal, wie das ist.
2: Ja.
4: Darum haben wir uns auch erlaubt, uns auf die Bühne Stative zu stellen mit unseren iPads, auf denen wir die Noten haben, weil so viel so anders ist tatsächlich für uns, dass wir jetzt für die zwei Konzerte uns erlauben, das dann mal teilweise vom Blatt zu singen.
5: Ja, das Arrangieren für vier Stimmen ist ja schon eine Herausforderung, aber ich kann mir sehr gut vorstellen, dass das Arrangieren der vierstimmigen Arrangements für Orchester auch nochmal eine ganze andere Hausnummer ist. Wer kümmert sich denn drum und wie sieht denn der Prozess eines solchen Arrangements für Orchester dann aus?
4: Das müssen Christoph oder Olli beantworten. Wer will denn?
2: Also für den heutigen Abend haben eigentlich drei Leute was geschrieben, nämlich Enrico Ugarte, der schon relativ viele Konzerte für Orchester mit Maybe Bob gemacht hat. Damals, das erste war Monumental, wann, welches Jahr war das damals?
4: Ja, genau.
2: Ah ja, okay. Also schon ein paar Jährchen.
1: 2014 klingt gut. Nee, warte, das war wie neu und die Zeit, das war 2012 waren die Konzerte, glaube ich. Boah, oder 13.
4: So lange her.
2: Naja. Genau, also das ist sozusagen der Erste, der was geschrieben hat. Dann hat Olli einiges geschrieben und ich habe auch ein paar Stückchen arrangiert. Und das ist schon immer was sehr Besonderes, weil das natürlich auch besonders viel Aufwand ist, für so viele Instrumente verschiedene Stimmen sich auszudenken, die zu schreiben, die dann zu kontrollieren, dass am Ende dann alle Orchestermusiker da sitzen und das auch spielen können, was da so steht. Aber es ist immer wieder total spannend und sehr kreativ und macht total viel Spaß.
4: Und es ist doch auch, wenn ich das richtig verstehe, es ist doch auch ganz anderes Arrangieren, weil es bei uns darauf ankommt, dass man irgendwie alle Funktionen und alles, was man so braucht in einem Song, in vier Stimmen reinkriegt. Und jetzt könnt ihr doch mal so richtig aus dem Vollen schöpfen, oder?
6: Ja, Jan, da hast du recht. So ist es.
5: Ja, ihr habt mich jetzt schon ein bisschen neugierig gemacht. Also ich kann das ja sagen, wir befinden uns vor dem heutigen Konzert am Freitag, dem 25. Aber ihr habt ja schon den Mittwoch habt ihr voll in Gotha zugebracht. Wie ist es angekommen?
4: Wie ist es denn am Mittwoch in Gotha angekommen? Gut. Also der Laden war voll, das Kulturhaus in Gotha war voll. Und die Stimmung war gut. Und ich hatte das Gefühl, die Leute hatten einen schönen Abend.
0: Alle, die zu uns am CD-Stand gekommen sind, zu uns zum CD-Stand, die waren sehr beseelt. Da hat sich keiner beschwert.
2: Und es waren erstaunlich viele Menschen da, die uns vorher noch nie gehört haben und die hinterher kamen und haben uns ausdrücklich gelobt für bestimmte Dinge, die uns gar nicht so bewusst waren. Das Rennsteiglied zum Beispiel, oder?
1: Und von der Konzeption war es ja ein bisschen challenging, weil es zum einen das 375. Jubiläum war des Orchesters, zum anderen aber auch das Eröffnungskonzert der Achawa-Festspiele und deswegen war es vom Programm her, sag ich mal, nicht für alle gleichermaßen zugeschnitten. Aber umso schöner war es, dass wir dann am Ende alle abgeholt haben.
5: Ja, ihr habt ja im Jahr 2019 so ein ähnliches Konzert ja schon einmal gemacht. Damals allerdings in Weimar, in der Weimarhalle. Ich war auch dabei. Ist das jetzt dasselbe Programm oder gibt es da kleine oder größere Änderungen oder Neuerungen?
1: Ich glaube, das Programm ist vergleichsweise 19 komplett anders. Also von den Stücken, die damals für die nur da erklungen sind, sind nur noch zwei Stücke dabei und der Rest ist eigentlich, glaube ich, wirklich komplett anders. Ist auch ein anderes Orchester und war auch der Auftrag, ein bisschen das zu verändern.
2: Christoph? Genau, es war auch der Wunsch von den Veranstaltern zu sagen, man hat eher ein Unterhaltungsprogramm, weil es gemischt ist, was irgendwie möglichst viele Menschen abholt. Und das damalige Achawa-Programm war ja schon sehr spezifisch auf die Thematik zugeschnitten. Und jetzt ist es, würde ich sagen, halbe oder dreiviertel Viertel.
5: Ja, wie viele Maybe Bob Eigenkompositionen sind denn heute zu hören? Und wie viele sind eigens für diese beiden Abende entstanden?
0: Maybe Bob Eigenkompositionen über ein

0: Daumen 8 oder 10 vielleicht. Dann sind zwei Arrangements ganz neu entstanden. Die hast beide du geschrieben, ist das richtig? Und zwar das Rennsteiglied.
1: Seit Menschen.
0: Ach, und seit Menschen hat, das ist eine Komposition, die extra für die Achawa Festspiele geschrieben wurde. Ein Nachruf auf Margot Friedländer und ihre Botschaft, die jetzt in Musik weiterwirkt. Das sind die beiden Nummern, die ganz neu sind. Und dann gibt es noch ein paar Stücke, die nicht von uns sind, die wir aber auch singen.
2: Super, ich denke mal, also ich bin zumindest jetzt sehr neugierig und gespannt auf den Abend. Ist ja noch ein bisschen Zeit. Vielleicht zum Abschluss, was wünscht ihr euch von heute?
3: Also ich würde mir sehr wünschen, dass die Leute von unserer inhaltlichen Botschaft bewegt sind und diese Mischung zwischen Unterhaltung und zwischen Ernsthaftigkeit und Tiefe gut ankommt, gerade hier beim Eisenacher Publikum und auch in Thüringen, dass es da vielleicht darüber hinaus wirkt, damit wir einfach ein Stückchen Weltoffenheit hier hineintragen können.
0: Und das wünsche ich mir weniger, aber da freue ich mich sehr drauf. Wir arbeiten jetzt seit Montag mit dem Orchester, also heute ist der 5. Tag und in der Zeit ist schon was gewachsen. Man hat zu verschiedenen Orchestermitgliedern Kontakt aufgenommen und da ist irgendwie schon so eine Verbindung. Und wir verstehen uns super gut mit dem Markus Huber, mit dem Dirigenten und ich freue mich einfach auf das gemeinsame Musizieren.
2: Ja, das waren Maybe Bob. Ich danke euch recht herzlich, dass ihr euch die Zeit genommen habt und ich wünsche uns allen ein wunderbares Konzert, würde ich mal sagen.
4: Danke dir.
5: Danke dir. Danke dir. Danke dir.
6: Tschüss.

Ja, das waren Mamie Bob und ich hatte die Freude, sie im Vorfeld des Konzertes in Eisenach interviewen zu dürfen. Es war mir wirklich eine ganz große Freude. Ja, und das Konzert trug ja den Namen Stimmen des Volkes und vereinte eine ganz große Bandbreite an Genres. Es gab Volkslieder, es gab Balladen, Widerstandlieder. Das war jetzt natürlich nur eine ganz kleine Zusammenfassung dieses Abends. Und es gab auch insgesamt drei Schichten der Musik, wenn ich es jetzt mal so nennen darf. Also es gab Lieder, die haben Mamie Bob alleine, also a cappella gesungen, ohne das Orchester. Dann gab es aber auch Stücke, die das Orchester, also die Thüringen Philharmonie, ganz alleine gespielt hat. Tolle Medleys. Und die Stücke, die mir persönlich am besten gefallen haben, waren die, die alle gemeinsam musiziert haben, also Band und Orchester.

Ein besonderes Highlight des Abends oder des Konzertes war auch, dass die Araber-Festspiele im letzten Jahr den Margot-Friedländer-Preis gewonnen haben. Und anlässlich ist auch ein Lied über Margot Friedländer geschrieben wurde. Sie war ja eine Holocaust-Überlebende und das wurde auch wirklich sehr emotional von allen vorgetragen. Bei Maybe Bob-Konzerten ist es ja bekanntlich Brauch, dass es am Ende immer ein Stück gibt, das es nur an diesem Abend gibt, sprich eine Improvisation. Das funktioniert so, dass das Publikum Worte hineinruft und diese werden dann von Oliver Gies genommen und zu einem Lied zusammengefasst. Und dann wird auch immer noch per Publikum entschieden, welches Genre denn jetzt gewünscht ist. In diesem Fall in Eisenach war es ein Jazz-Walzer. Und das ist immer extrem amüsant, weil man ja im Vorfeld nie vorausahnen kann, was für Begriffe kommen und was für welche Stile da sich gewünscht werden. Und deshalb finde ich diesen Teil der Show immer ganz besonders interessant. Und damit kommen wir zu meinem Fazit. Also ich hatte ja Maybe Bob auch schon 2019 hier in der Weimarhalle mit der Staatskapelle Weimar erlebt, mit einem etwas ähnlichem und zugleich doch ganz anderem Programm. Es ist auch Stimmen des Volkes im Rahmen der Araber-Festspiele. Doch ich muss sagen, dass mir dieses Programm hier in Eisenach noch ein bisschen mehr gefallen hat. Vielleicht lag es auch daran, dass sich Maybe Bob noch ein bisschen freier entfalten konnte, weil es wurden auch viele Stücke von ihnen selbst ja gespielt und auch mit dem Orchester. Das hat mir sehr gut gefallen und auch die lustigen Show-Elemente, die auch zwischendurch eingestreut wurden, die fand ich auch ganz, ganz bezaubernd. Und ich kann am Ende nur sagen, dass sich der Freitagabend auf jeden Fall sehr, sehr gelohnt hat. Und wenn ihr neugierig geworden seid, dann könnt ihr Maybe Bob tatsächlich in diesem Jahr noch ein paar Mal in unserer Region erleben. Beispielsweise treten sie am 11. November am Mittwoch in Leipzig auf im Kupfersaal mit ihrem Programm 4 Typen, 4 Mikrofone, sonst nichts. Und ganz besonders ist dann auch nächstes Jahr dann am 28. Mai. Dort tritt Maybe Bob in der Alten Oper in Erfurt auf mit ihrem Jubiläumsprogramm 25 Jahre Maybe Bob. Und ich kann mir vorstellen, das wird auch richtig großartig werden. Und ja, ich bin es immer wieder auf neue sehr besonders. Und damit verabschiede ich mich nun von euch. Das war Classic with Aaron Compact. Heute mit einem Bericht über das Konzert Stimmen des Volkes, das Maybe Bob zusammen mit der Thüringen Philharmonie Gotha Eisenach im Rahmen der Araber-Festspiele aufgeführt haben. Und wir hören uns dann in der nächsten Woche bei einer neuen Ausgabe wieder. Vom Mikrofon verabschiedet sich Aaron Christopher Hoffmann.

Das war ja mein Beitrag über das Maybe Bob-Konzert Stimmen des Volkes, das am 25. September in Eisenach gemeinsam mit der Thüringen Philharmonie stattfand. Und ich freue mich auch schon jetzt sehr, die Jungs wieder zu sehen. Am 11. November in Leipzig werde ich zu ihrem Programm 4 Typen, 4 Mikrofone, sonst nichts gehen. Und ich bin schon sehr gespannt, was uns da dann erwarten wird. So, und unsere Sendezeit ist tatsächlich auch schon fast vorüber. Wir haben uns ja heute mit einigen Themen beschäftigt. Wir haben Geburtstag gefeiert von einem mir sehr wichtigen Menschen, der heute am 4. Oktober Geburtstag hat, und dann auch den Dirigenten Ton Kruppmann musikalisch geehrt. Und jetzt das mit Maybe Bob und dem Konzertbeitrag und mit dem letzten Stück, da vereinen wir wirklich alles das, was wir heute gehört haben. Wir haben Orchestermusik gehört, dann haben wir aber auch Klaviermusik gehört. Wenn ihr euch erinnert, das eine Stück von Beethoven, da war ja auch ein Klavier mit dabei. Und natürlich haben wir auch Stimmen gehört, also menschliche Stimmen. Und all diese Faktoren, die vereinen wir jetzt in Form des letzten Stückes der Sendung, auch wieder von Beethoven. Und wir hören jetzt die kleine Neunte, wie sie im Volksmund genannt wird, weil sie Ähnlichkeiten zur berühmten 9. Sinfonie aufweist. Aber wir hören jetzt die Fantasie für Chor, Klavier und Orchester in C-Moll, Opus 80. Und das verbinde ich auch sehr mit dem Tag der Deutschen Einheit tatsächlich, weil ich habe es nämlich an diesem Tag kennengelernt. Und ja, es klingt halt einfach schön, so ähnlich, wie gesagt, wie die 9. Sinfonie, wie der Chor Freude schöner Götterfunken, aber doch anders. Und ich finde eben das Klavier als zusätzliche Komponente da auch sehr, sehr passend. Und deshalb würde ich sagen, hören wir das jetzt hier. Die Chorfantasie von Beethoven, gespielt vom Freiburger Barockorchester. Und damit wünsche ich euch ganz viel Spaß, viel Vergnügen, und vielleicht habt ihr danach auch einen Ohrwurm, genauso wie ich. Und wir hören uns dann bei der nächsten Sendung von Classic with Aaron wieder. Bis dahin, macht es gut, sagt Aaron Christopher Hoffmann.

0: Wir haben Druckabfall in der Kabine.
1: Es ist schon ein paar Minuten nach 19.30 Uhr. Wir haben bis eben ein bisschen mit der Technik gekämpft, denn wir versuchen heute ein Telefoninterview mit einer Band aus der Nähe, nämlich aus Saarstedt, die uns auf Instagram angeschrieben haben und gefragt haben, ob wir sie denn nicht mal in der Sendung vorstellen wollen. Wir sind nicht ganz sicher, ob wir das mit der Technik inzwischen hingekriegt haben. Wir haben sie aber am Telefon. Ich bin mir nicht so sicher, ob sie uns hören, aber ich sage einfach mal Hallo.
2: Ja, moin, wir hören euch jetzt perfekt.
1: Siehste, na also, das ist doch super. Ich mache euch noch mal ein bisschen lauter, damit die Leute draußen euch auch noch hören. Erzählt doch mal ganz kurz, was es bei euch zum Frühstück gab.
2: Ja, bei mir gab es einen schönen Proteindrink zum Frühstück. Also das Frühstück der Champions, aber keine Kippe dazu, sondern was aus der Backtheke. Also ganz unspektakulär.
1: Super, okay. Jetzt passt es auch von der Lautstärke. Wir müssen bloß ein bisschen aufpassen, dass wir nicht gleichzeitig reden, weil dann werdet ihr zerhackt irgendwie. Also ich versuche euch nicht reinzuquatschen, aber wir haben uns eh darauf geeinigt, dass Björn die Konversation übernehmen wird, weil er mehr mit eurer Musik anfangen kann. So würde ich es mal nennen.
3: Ich bin auch derjenige, der auf Instagram aktiv ist und euch geantwortet hat. Ihr habt also das direkt dem Richtigen geschickt. Für die harte Musik hier in der Sendung bin ich zuständig. Henna hätte euch wahrscheinlich einfach gelöscht.
1: Na, so böse wäre ich nicht gewesen, aber vielleicht wäre es schwieriger, an mir vorbeizukommen geworden.
3: Ja. Bevor wir jetzt gleich den ersten Song spielen, den ihr mir geschickt habt, vielleicht sagt ihr mal selber drei Sätze dazu, wie ihr eure Musik beschreiben würdet.
1: Gut wäre auch der Bandname, den haben wir nämlich auch noch gar nicht genannt.
3: Subject Delta oder Subject Delta, ich weiß nicht, ob ihr euch Deutsch oder Englisch ausspricht.
2: Nee, ist Englisch, Subject Delta tatsächlich. Und ich würde behaupten, wir wollen eigentlich so in diesen modernen Hardcore reingehen. Ich denke mal, ja, wir orientieren uns halt an Kublai Khan, Not Loose, diese ganzen typischen Hardcore-Gruppen. Aber es ist natürlich immer ein Einfluss von, ja, Nu Metal durch diese Sprechgesang-Parts haben wir drin, Metalcore-typisch, weil wir es halt alle hören schon seit der Jugend. Aber im Groben und Ganzen wollen wir eigentlich in Breakdown-lastige, Two-Step-Part-habende Hardcore-Rhythmen reingehen und einfach ein bisschen... Ja, Energie liefern.
3: Da schließt sich gleich die nächste Frage an, damit die Hörer das auch ein bisschen einschätzen können. Wann war eure Jugend? Welche Bands waren in eurer Jugend angesagt? In dem Bereich?
4: Also Jugend ist natürlich jetzt so das Ding, die sind 2009, also 98er von den Baujahren rum, ne?
2: Im Schnitt, genau.
4: Ja, dementsprechend so das, was zu der Zeit hip war, also Linkin Park bei mir jetzt ganz viel, später dann auf Mice and Men und dann natürlich auch immer mehr in den Hardcore-Bereich gefallen, Knocked Loose wurde ja eben schon gesagt, ja, Stray from the Past.
2: Genau, aber Klassiker auch, ne? Also Slipknot natürlich, We Came as Romans, Adept, um mal so Metalcore-Bands zu nennen, die jeder kennt, ich denke jeder von uns hat auch mal ein paar Bring Me the Horizon-Songs gehört. Suicide Silence, also all dieses typische Chorgespüle, ja, was halt so nach 2010
3: vorkommt. Okay, alles klar, gecheckt. Vielleicht stellt ihr euch beide persönlich nochmal kurz vor. Wir reden hier mit dem Sänger und dem Gitarristen. Habe ich das richtig auf dem Schirm?
2: Genau, richtig.
4: Ja, ich bin Timo.
2: Und ich bin Timo.
3: Ja, ist beide Timo. Das macht es für mich schon mal sehr einfach. Beide Timo, ja. Sehr gut. Also Timo Gesang, Timo Gitarre. Ihr klingt auch sehr ähnlich. Hätte eigentlich gereicht, wenn einer da gewesen wäre.
2: Ja,
3: wir hören mal in den ersten Song rein. In der Zeit könnt ihr nebenbei hören. Troublemaker. Das ist der neueste, den ihr produziert habt.
2: Genau, der ist jetzt seit knapp einem Monat online.
3: Genau. Für die Hörer draußen noch, was ich faszinierend finde, das wurde alles im Übungsraum selbst produziert. Nur zum Mixen habt ihr wen Externes euch an Bord geholt. Und ich finde, so Metalcore so zu produzieren, dass das halbwegs transparent klingt, ist gar nicht so einfach. Habt ihr super gemacht. Das klingt echt gut.
2: Ja, lieben Dank.

0: So, hört ihr uns noch?
1: Ja, wir hören uns, hören euch noch.
0: Ja, hervorragend. Hätte sein können, dass, weil die Musik nicht so gut war, ihr vielleicht ausgeschaltet habt oder so. Nein, richtig geil. Ja,
2: wieder keiner drüber lacht, hast du es gemerkt gerade? Ja, genau, keiner.
0: Nee, die Leute draußen, die wir nicht hören. Nein, richtig geiler Song, ich sag's nochmal. Ich bin da auch fest überzeugt von. Und vor allen Dingen mag ich euren Humor. Auch, vielleicht habt ihr es ja gar nicht als Humor gemeint, aber den ganzen Song über kommt ja doch häufiger mal das Wort Fuck und Bitch vor und am Ende kommt dieses schöne Pfeifen, als wenn ihr ein Wort weggeblendet hättet. Da musste ich schmunzeln, als die Stelle kam.
1: Tatsächlich hatten wir das, also ja, es ist natürlich bewusst, aber wir haben das Wort auch aufgenommen. Also es ist, ich habe es geschrieben, Okay. Wir haben es auch dreimal aufgenommen und dreimal übereinander gelappt, bis irgendwem aufgefallen ist, vielleicht sollten wir das doch lieber piepen. Ich weiß nicht, ob das so gut ist. Und dann haben wir es ja halt gepiept. Aber,
0: okay, dann verrat mal, welches Wort ihr gepiept habt, nach den Wörtern, die du davor schon benutzt hast.
1: Ah, ich glaube, also, Ja. Darf ich das hier sagen im Radio?
0: Ja, aber bei uns darfst du alles sagen. Ganz wichtig, warte. Wir sagen vorher noch, Henna und Björn sind redaktionell verantwortlich.
2: Genau.
0: Dann seid ihr nämlich raus.
2: Achso, und wir sagen ganz kurz doch, Triggerwarnung, wer sich durch schlimme, böse Wörter getriggert fühlt, der sollte jetzt weghören.
1: Also, wir haben es ja schon bewusst gepiept, muss ich mal zu sagen. Was wir aber sagen können, am 1.11. treten wir in Hannover auf, für den Schmalen Taler, und wer das Wort hören möchte, können natürlich einfach dazu stoßen. Also
0: das ist ein sehr guter Werbe. Ja, guter Werbespoiler. Nee, kaufen wir so.
2: Wer ist eure Promo-Agentur nochmal?
1: Das sind wir auch selbst.
0: Ja, sehr gut. Okay. Ja, das ist ein geschickter Move. Also wer hören möchte, welches Wort sich hinter den Piepen verbirgt, ihr habt gerade gehört, am 1.11. in Hannover. Wo in Hannover?
1: Über die Nordstadtbrau tatsächlich treten wir auf im Heinz. Genau, wir haben schon mal im Heinz gespielt, in dem größeren Raum praktisch, aber die Nordstadtbrau, die macht ja sehr viele, gerade auch kleine Konzerte, also Shoutout an die Dame. Und die kriegt da immer den kleineren Raum praktisch, diesen Nebenraum. Und da geht es dann los, unter anderem auch mit Tyrant's Paradox aus Hildesheim direkt und Torch aus Braunschweig.
0: Okay. Ich bin demnächst, das ist dann eher euer Geburtsjahr, glaube ich, wo das herkommt. Ich bin demnächst im Musikzentrum bei Prong. Aber ganz andere Frage. Wie findet man in Saarstedt vier Leute, die gleichzeitig Bock auf Metal haben und auf Hardcore haben? So viele werden dann nicht von eurer Sorte rumlaufen. Wie habt ihr euch getroffen?
3: Ja, witzigerweise laufen da tatsächlich recht viele Leute rum, die Hardcore hören.
0: Echt? Und Gitarre spielen können oder singen können. Cool.
3: Aber nur kleiner Zeitfakt nebenbei. Aber wie wir uns gefunden haben, fängst du an am besten erstmal.
1: Genau, also Fun Fact, gar keiner von uns wohnt in Saarstedt. Wir haben da nur den Raum.
0: Ach so, ihr probt da nur. Und das habt ihr euch ausgesucht, damit ihr sagen könnt, ihr kommt aus der Stadt, aus der auch die Scorpions kommen.
1: Richtig, ich habe mir gedacht von Anfang an, das wird eine gute Werbung sein. Wir sind da über befreundete Bands, Studios, wie auch immer, also über Kontakte reingeraten, dass wir da halt einen Raum gut gekriegt haben. Wir kommen hier halt aus dem Landkreis, ne? Also Hildesheim, Hannover und alles dazwischen. Wir sind ja auch nur vier Leute. Und dann, wie das so ist, online halt, ne? Anzeigen geschaltet und dann lief das irgendwie relativ gut. Wir hatten auch wenig andere bisher in der Band, also wenig Austausch, sage ich mal, an irgendwelche Mitgliedern. Das hat eigentlich bei den Jungs direkt gepunkt untereinander und dann sind wir auch in der Konstellation lange Zeit jetzt schon. Vorher hatten wir noch einen anderen Drummer, Shoutout dahin auch, das hat auch gut funktioniert und das ging halt dann persönlich einfach musikalisch ein bisschen auseinander, aber das lief alles online und da hat man sich gefunden und lieben gelernt.
0: Okay. Ihr habt ja mir geschrieben, 1,5 Jahre gibt es euch ungefähr. Wie lange jetzt in der Besetzung?
1: Also in der Besetzung sind es 1,5 Jahre.
0: Ah, in der Besetzung 1,5 Jahre, okay.
1: Genau. Wir spielen schon länger zusammen, aber durch Corona, damals durfte man ja auch mit mehr als 2 Leuten offiziell nicht sich treffen und so weiter. Da haben wir halt angefangen zu Corona, aber in der Besetzung, wie wir jetzt spielen, seit 1,5 Jahren, genau.
0: Oh, sehr gut. Dann würde ich sagen, hören wir mal in den nächsten Song rein. Wir haben die jetzt einfach mal random hier aneinander gepackt. Was steht da als nächstes, Henna?
2: Low.
0: Low. Dann hören wir jetzt Low von Subject Delta. Und wer möchte am 1.11. bei Shea Heinz in Hannover? 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
1: Hätte da jemand einen medizinischen Rat für mich?
2: Ihr hört den Druckausgleich und wir haben zumindest virtuell Subject Delta aus Saarstedt zu Gast. Und da habt ihr gerade den zweiten Song Low gehört. Da schließt sich direkt die nächste Frage an euch an. Erstens an Timo, den Gesangstimo. Spielst du auch ein Instrument auf der Bühne oder singst du nur?
3: Nee, ich mache tatsächlich nur die Vocals.
2: Okay, das heißt, ihr habt live ganz klassisch Gitarre, Bass, Schlagzeug und du singst dazu.
3: Genau, 4 Leute sind bei eine Gitarre.
2: Arbeitet ihr mit irgendwelchen vorproduzierten Backings, damit die Gitarren fetter klingen, wie das viele Bands in eurem Bereich machen, oder spielt ihr so richtig alles live?
3: Nee, das ist oldschool, wir haben keinen Click-Track, wir spielen nach unserem Metronom, dem Schlagzeug, und natürlich gibt es Gitarreneffekte und Bassdrops, die werden aber alle mit dem Fuß manuell bedient.
2: Ja, das finde ich richtig geil und sehr sympathisch, weil mich nervt es immer, wenn dann ich das Gefühl habe, die Hälfte kommt vom Band und man kann auch so fett geile Musik machen und ich finde es auch wesentlich lebendiger. Und ich finde, das hört man auch in euren Aufnahmen. Also wir haben ja vorher, ihr habt ja vorhin ein paar Bands aufgezählt. Bring Me the Horizon ist zum Beispiel so eine Band, glaube ich, wo die Hälfte vom Band kommt, wenn die live spielen. Und das ist ja, selbst die Gitarren da sind so klar produziert, das klingt gar nicht mehr richtig nach einer Gitarre bei manchen Songs für mich. Das finde ich bei euch sehr sympathisch, dass das auch noch die nötige Dreckigkeit für die Musik hat.
1: Den Eindruck hatte ich übrigens auch, dass es nach mehr als einer Gitarre klingt. Wie
2: naja, im Studio kann man das ja auch machen.
3: Ja, also Studio ist natürlich anders. Da wurde jetzt bei Low beispielsweise auch diese Melodie von der Rhythmusgitarre getrennt. Da wurden das in 2 Spuren separiert. Aber live wird das halt als eine Figur gespielt und das funktioniert. Ja, im Studio kann man natürlich deutlich mehr zaubern als
2: klar.
4: Genau, aber wir achten halt beim Schreiben der Songs darauf, aber auch bei der Gitarre, dass wir nur Riffs schreiben, die auf einer Gitarre auch spielbar sind live.
2: Ja, cool.
4: Damit es auch so klingt, wie es klingen soll. Aber Aufnahme ist natürlich Quatsch. Du nimmst ja die Gitarren und so sowieso 2-3 Mal übereinander auf.
2: Richtig.
4: Und damit der Mischer sich auch aussuchen kann, welche Spur nehme ich, welche nicht und welche Parts werden gedoppelt. Das ist ja völlig normal, weil Gesang ist ja das Gleiche. Ne?
2: Naja,
4: aber
2: genau.
4: Alles so, dass wir zu viert genauso wiedergeben können zum Schluss.
2: Ja, perfekt.
1: Cool.
2: Das klingt sehr cool. Nächste Frage, die auch in die künstlerische Richtung geht, aber jetzt mal unabhängig von der Musik. Wir finden diese Graffiti-Figur, die ihr als Cover für die Troublemaker-Single damit veröffentlicht habt. Hat das auch einer von euch gemalt? Kann einer von euch auch zeichnen oder hat das extern jemand gemacht?
4: Nee, also unser Drummer, der macht ja so Grafikdesign. Der hat damals auch, wir haben ja auch live zum Beispiel ein Shirt dabei, was wir verkaufen. Das ist auch Selbstdesign von ihm. Und die EP, wir haben uns halt hingesetzt und gesagt, was wollen wir haben. Und dieser, ich nenne ihn mal Kapuzenmann ohne Gesicht, der ist ja im Hardcore-Bereich bei mehreren Bands vertreten. Gerade aus Australien und aus den Staaten, die Gruppen haben da öfter mal genau diesen Menschen drauf. Teilweise sogar auch mit einem roten Pulli. Und da haben wir uns halt orientiert und gesagt, wenn das in dieser Underground-Hardcore-Szene so ein ganz cooles Symbol ist, mach doch mal. Und da hat er halt gesagt, Jungs, das können wir selber machen, ne? Warum nicht? Und dann hat er sich da die Zeit genommen, die er brauchte und hat das gezaubert und wir waren da sehr angetan.
2: Ja, sehr gut. Also alles wirklich komplett do-it-yourself und ihr habt die unterschiedlichen Kompetenzen da bei euch in der Band, das ist extrem praktisch.
1: Und ihr habt vor allem keine KI benutzt, da bin ich besonders dankbar.
4: Das wollen wir auch definitiv so beibehalten. Also ich
1: sehr
4: meine,
1: schön.
4: Natürlich im Alltag mal ein Helfer ist okay, aber gerade wenn es um Kunst geht und ich meine, das ist ja, man will ja irgendwie sich selber verwirklichen da drin und dann da auf so eine krasse Unterstützung zurückzugreifen, weiß ich nicht, das geht ja ans Ziel irgendwie auch vorbei.
2: Ja. Nee, ich glaube, wenn man selber Künstler ist, egal in welcher Kunstform, dann ist man auch stolz auf Sachen, die man selber produziert hat und weiß, dass auch andere Künstler es cool finden, wenn man sich dann gegenseitig unterstützen und supporten kann und das nicht an irgendwelche KI auslagert. Genau. Dann würde ich sagen, hören wir jetzt den nächsten Song. Und ich finde es voll cool, dass ihr dran seid. Könnt ihr nicht direkt sagen, wie der Song heißt? Ist das jetzt 5 oder wie, was wir jetzt hören?
3: Wie.
2: Wie, okay. Das steht für...
4: Der Projektname hat mit V angefangen, den wir hatten.
2: Okay,
4: ja.
2: Dann viel Spaß beim Hören.
1: So klingt er.

0: geprägte Rückkopplung.
1: Hört den Druckausgleich und wir haben Subject Data virtuell zu Besuch und reden über eine junge, neue Metalcore-Hardcore-Band aus Saarstedt. Ihr beiden schreibt die Songs, vermute ich?
2: Das ist so ein Gemeinschaftsding. Also vorwiegend unser Bassist und ich an der Gitarre fangen mit einer Idee an und stellen die dann vor. Und dann wird die nach Belieben halt nochmal im Proberaum auseinandergenommen, neu zusammengestellt. Und das ist ein langwieriger Prozess, aber für uns hat sich das als sehr effektiv, also als der Go-To halt
3: entwickelt. Genau, es dauert halt lange zwar, aber so hat jeder seine Note drin zum Schluss. Und wenn da halt, natürlich ist immer ein bisschen blöd, wenn man anfängt als Sänger oder so dann zu meckern von wegen, das Riff und spiel das nochmal so. Als Nicht-Gitarrist immer ein bisschen doof, aber so entsteht halt zum Schluss einfach das Beste, ja, das Ergebnis ist halt am besten einfach, weil jeder seine Sachen damit reinwirft und irgendwie zum Schluss auch jeder zufrieden ist, ne?
1: Okay. Und Texte auch gemeinsam oder macht das der Timo, der singt für sich alleine, was er da zum Besten gibt?
3: Nee, das schreibe ich tatsächlich allein für mich. Okay. Zeigt den Jungs dann einmal, hat irgendwie Einwände, in der Regel halt nicht, weil es ist ja irgendwie es gehört ja zusammen, es ist ja schon schlüssig. Und dann wird der ja auch eigentlich nicht großartig weiter bearbeitet. Einmal für Wie tatsächlich gab es ursprünglich einen anderen Text, der ging mir aber selber dann irgendwann ein bisschen gar nicht mehr so, habe ich neuen geschrieben, aber die Texte kommen tatsächlich von mir, weil es einfacher ist als Sänger. Ich weiß das Wording, ich kenne die Rhythmik, wie ich mir das überlegt habe mit den Texten in Fight Forever zum Beispiel, das hat damals unser alter Drummer geschrieben. Da habe ich unfassbar lang gebraucht, die Rhythmik so reinzubekommen mit dem Text, wie er ihn mir geschickt hat. Und hab's dann trotzdem nicht genauso gemacht, wie es ursprünglich angedacht war, weil es einfach schwer ist umzusetzen, ja.
1: Was sind als Band so eure nächsten Ziele, Meilensteine? Was wollt ihr als nächstes jetzt, ist ja, wir nähern uns ja auch schon im Jahresende so, kann man ein bisschen weiter fragen. Was sind eure Pläne für 2027?
3: Ja, möglichst viele Gigs spielen natürlich erstmal. Das ist ja der Anspruch, den wir an sich von Anfang an hatten. Einfach live spielen, weil es ultra Laune macht. Die Resonanzen, wenn man eine gute Resonanzen bekommt, das gibt immer unfassbar viel, wenn man denn sieht, wir hatten zum Beispiel auch in Hannover im Stumpf gespielt, das ist ja wirklich Underground gewesen, dass die Leute wirklich two-steppen und mit ihren Ellenbogen halt auf Höhen moschen, wo ich sage mal, man muss nicht ins Pit reingehen, wenn man das nicht will, aber die typische, wie man das aus dem Hardcore-Bereich kennt, gibt einem unfassbar viel, es macht richtig viel Spaß beim Spielen. Wir hatten jetzt innerhalb des ersten Live-Jahres, November bis November, sage ich mal, 6 Auftritte und es wäre natürlich krass geil für uns, wenn wir das aufrechterhalten können. Vielleicht auch mal ein bisschen weiter weg als eine halbe Stunde, dreiviertel Stunde fahren für einen Gig und uns da besser vernetzen. Ne? Also natürlich wollen wir auch Songs aufnehmen in Zukunft weiterhin, aber in erster Linie erstmal Live-Set anpassen und gucken, dass man einfach unter Leute kommt. Ne?
0: Habt ihr euch schon auf irgendwelchen Festivals beworben? Weil ich glaube, ich kann mir euch sehr gut auf so Open-Air-Bühnen vorstellen.
3: Ja, Dankeschön erstmal dafür. Danke. Wir haben uns tatsächlich mal für ein Festival beworben. Da gab es praktisch einen Slot für lokale Leute, beziehungsweise halt Bewerber für einen Contest. Das ist das Core-Fest in Göppingen gewesen. Genau, das kommt ja jetzt auch noch. Und da haben wir es von über 100 Bewerbern von der Jury auf jeden Fall in die Top 10 geschafft. Da durften denn die Follower praktisch abstimmen. Da waren wir natürlich damals mit 190, 210, irgendwie so die Richtung, also 200 Followern. Wir haben jetzt gerade 240, also auch nicht viele. Da haben wir natürlich die Mannesstärke nicht so gehabt. Also prozentual, Props gehen raus an alle, die uns hören und uns unterstützt haben, weil von den 200 und haben halt wirklich 90% ihre Stimme gegeben. Das war richtig geil. Aber ich wollte gerade sagen, wir waren irgendwie siebter zum Schluss, glaube ich, von 10. Aber die anderen Bands, die haben natürlich auch zu Recht, also die haben teilweise richtig viele Hörer, das waren alles richtig, richtig starke Gruppen. Da hat der Mayflower, genau, Mayflower hat dann gewonnen, die hatten ja schon mehrere tausend Follower teilweise, auch zu Recht, die Jungs machen echt geile Mucke. Aber das heißt, auf dem Festival, um die Frage nochmal zu beantworten, nein, waren wir noch nicht, aber wir arbeiten drauf hin.
0: Okay, oder unter die ersten 10% oder die besten 10% zu kommen, ist ja auch schon ein Erfolgserlebnis. Und wir drücken auf jeden Fall weiter die Daumen, dass ihr es nochmal auf eine Open-Air-Bühne schafft. Das würde uns auch freuen. Da würde ich mich selbst sogar hinbewegen, um das zu sehen.
1: Sehr gut.
3: Meine Güte, das ist meine Rolle.
1: Ja. Wir haben jetzt noch 2 Songs von euch hier vorbereitet. Ihr dürft jetzt selber auswählen, ob ihr das von hören wollt, nämlich Purple oder, was du gerade auch schon angesprochen hast, Fight Forever. Welchen mögt ihr lieber?
3: Also spielen live tun wir Fight Forever, weil er halt ins Set viel, viel besser reinpasst.
1: Und hier im Radio?
3: Ja, Bitte?
1: Und hier im Radio?
3: Also ich glaube einfach um, also mein Gitarrist guckt mich gerade schon so an, aber ich würde sagen einfach mal Purple, weil wir den wirklich so selten spielen und das ist nochmal was ganz anderes, das ist ja eine Ballade, um so immer zu zeigen, so eine Mucke muss nicht immer irgendwie wütend klingen,
0: sag ich mal. Ne? Okay. Hätte ich an eurer Stelle auch genommen, der ist auch über eine Minute länger als der andere.
1: Genau. Wir wünschen euch viel Erfolg und falls ich irgendein Festival finde, die auch Nachwuchsbands in dem Musikbereich spielen lassen, werden wir uns auf jeden Fall melden. Und wenn ihr genug neue Songs habt, meldet euch gerne, dann treffen wir uns hier in einem Jahr oder so wieder.
3: Da freuen wir uns drauf, lieben Dank. Und euch dann natürlich einen schönen Abend und noch einen Zuschauen.
1: Jo, danke.
0: Danke,
1: ciao.
0: Danke für eure Zeit und viel Erfolg. Ciao. Tschüss.

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0: Wir haben gehört, jetzt sag mir nochmal den Namen von den Jungs.
1: Subject.
0: Du hast doch selber einen Finger.
1: Ach so,
0: an der
1: Hand. Ich darf das selber anfassen. Ja. Subject Delta heißen sie.
0: Genau.
1: Sympathie
0: und zuletzt
1: Jungs
0: gehört
1: aus
0: haben wir Purple, die Ballade von den Saarstädtern. Genau. Und
1: sie sind gar keine Saarstädter, du hast nicht richtig zugehört.
0: Nein, von den Jungs mit dem Proberaum in Saarstädt.
1: Genau.
0: Ja, wie geht's weiter? Wir wollen noch Mucke machen von, beziehungsweise Mucke spielen von Nonpoint.
1: Es geht weiter mit harten Gitarren, das können wir schon mal ankündigen.
0: Genau, vielleicht hängen wir das doch einfach gleich dran,
1: ja,
0: dann
1: genau.
0: Labern wir heute mal nicht so viel.
1: Richtig.
0: Und geben euch ein bisschen mehr gute Mucke auf die Ohren.
1: Fette
0: das
1: Gitarren
0: hat ja auch
1: auf
0: was
1: die Ohren.
0: Feines, genau. Wir hören vom neuen Album The Last Word von Nonpoint den Song Is It? Und ich denke, jetzt können wir auch mal einen Zweierblock
1: ja,
0: machen.
1: Genau.
0: Und
1: oder vielleicht sogar einen Dreierblock, dann haben wir die Bands
0: ja,
1: an sich.
0: Ja, das können wir auch machen. Genau, dann spielen wir also drei Songs von Nonpoint nacheinander. Is It, Crowd Control und The Last Word.
1: So wie auch

0: Ja, das sind Non-Point gewesen.
1: Genau.
0: Last Word haben wir zum Schluss gehört, davor Crowd Control und los ging der Dreierblock mit Is It.
1: Genau. Und jetzt kommen wir zu einer meiner
0: Akte. Nee, erst erzählen wir noch, dass man die Alien Chicks auch live sehen kann.
1: Ja, aber Alien Chicks, wollen wir das nicht erzählen, wenn wir die auch spielen?
0: Ach, das waren ja gar nicht die Alien Chicks.
1: Anna.
0: Ich bin noch ein bisschen neben der Spur, tut mir leid, ich war letzte Woche krank.
1: Ich und finde, dass Alien Chicks recovered. In Hannover spielen, erzählen wir, wenn wir auch die Alien Chicks spielen.
0: Klingt wie ein super Plan.
1: Ja, genau.
0: Also Non-Point spielen bestimmt auch irgendwann irgendwo live, aber da haben wir keine Tourdaten.
1: Nee,
0: und,
1: zumindest nicht nachgeguckt.
0: Genau. Nächste Band, die wir vorstellen wollen, ist jetzt auch Dead Poets Society.
1: Genau.
0: Vorher können wir noch mal kurz drüber reden. Der Kanzler hat wieder die Heulsuse gemacht.
1: Genau, weil die Schüler so rührend zu ihm waren. Ich weiß gar nicht, wie viel sie denn bezahlt haben. Die haben den Kanzler umarmt. Es ist wirklich, wirklich erbärmlich.
0: Es ist wirklich traurig mit anzugucken, ja. Das Schauspiel. Also
1: eigentlich müssten wir den ganzen Tag weinen,
0: ja, der Kanzler. Ja, jeder in Deutschland müsste eigentlich den ganzen Tag weinen. Jedes Mal, wenn er
1: vor das Mikro tritt. Und hat er gar nicht wie vor Rührung geweint, sondern weil er ein Zettelchen rübergeschoben bekommen hat, dass
0: wisch nur mal
1: 10% der Bürger ihn ertragen. Genau. Nie hat ein Kanzler schlechtere Umfragewerte gehabt. Aber er will einfach so weitermachen. Er steht das Stoß Deutsch.
0: Er muss uns das ja nur alles besser erklären. Das ist ja das Problem.
1: Ja, genau. Er muss uns das einfach nur
0: alles
1: besser
0: erklären. Politik hier macht es ja richtig. Es
1: genau.
0: Ist nur, wir sind falsch, weil wir es nicht verstehen. Wir sind zu dumm und zu faul und zu oft krank.
1: Zu faul hat er nie gesagt.
0: Hat er wohl. Aber er hat
1: es
0: anders ausgedrückt.
1: Du hast es nicht verstanden.
0: Okay, was hat er gesagt?
1: Er hat auch gesagt.
0: Erklär mal, was er gemeint hat.
1: Ich habe ein Video, wo ich beweisen kann, dass er sogar das Wort faul in den Mund genommen hat.
0: Ja.
1: Wir haben es nur falsch verstanden.
0: Nee, genau.
1: Genauso wie er gar nicht gesagt hat, dass er die privaten Krankenkassen abschaffen will.
0: Nein.
1: Das haben wir auch völlig falsch verstanden.
0: Nein, will er auch gar nicht. Ja. Nein, es ist, wie gesagt, er sagt einfach so viele Sachen, dass man ihn auch leicht falsch versteht.
1: Ich würde gerne mal ein Bierchen mit dem Kommunikationsberater von Friedrich Merz, der weint auch viel, glaube ich.
0: Glaube ich auch, ja.
1: Aus Gründen.
0: Das ist ja auch ein Job, den, glaube ich, keiner machen will.
1: Nein, genau.
0: Das ist so einer, für den du ein wirklich hohes Gehalt kriegen musst, damit dich darauf einlässt.
1: Ja. Dann wahrscheinlich sagt Friedrich Merz, er braucht so jemanden gar nicht.
0: Nee, er ist ja eh beratungsresistent, was seine Kommunikation angeht.
1: Das Geld steckt da in seinen Friseur. Mein Hobby ist ja die Bundespressekonferenz gucken. Und es ist wirklich, also diese armen Menschen auch, die da sitzen, die immer diesen Scheiß, der da passiert, irgendwie wegkommentieren müssen, ohne dass es komplett lächerlich ist, es gelingt denen immer schlechter.
0: Ja.
1: Und auch da muss man sagen, also der Ampel wurde ja vorgeworfen, dass sie eine schlechte Regierung waren und schlecht kommuniziert hätten. Alles, selbst das, was Christian Lindner abgezogen hat, haben die Pressesprecher der Ampelregierung besser erklärt.
0: Ja, auf jeden Fall.
1: Und in irgendeine logische, für Menschen nachvollziehbare Erklärung gepresst, ohne dabei selber anfangen zu lachen oder zu weinen. Ja. Und das schaffen die jetzt
0: nicht. Nee, wirklich nicht. Von den vielen Sachen, die die neue Regierung besser machen wollte als die alte.
1: Das ist
0: eins von ganz vielen Sachen, die sie nicht wirklich besser gemacht haben. Aber,
1: jetzt zum dritten Mal dieser Scheiß. Benzinzuschuss für die Ölindustrie.
0: Gießkanne.
1: Ey, wir machen dann zum dritten Mal den gleichen Scheiß.
0: Ja, genau. Das hat ja das letzte Mal schon nicht funktioniert, also machen wir es einfach nochmal.
1: Ja, vor allem haben sie ja wirklich geglaubt, das Wahlvolk wäre so doof, deswegen haben sie es ja nochmal kurz vor der Wahl durchgezogen, um zu hoffen, dass damit noch, ne, hat dann nichts genutzt.
0: Nee.
1: Also, so doof, wie sie denken, dass das Volk ist, ist es nicht.
0: Das war ja in der Corona-Krise schon scheiße irgendwie. Das haben ja damals schon keiner wirklich gut gefunden. Ich meine, ja, der Sprit wird erstmal de facto ein bisschen günstiger, aber wird
1: nachdem
0: halt auch für
1: er
0: alle
1: vorher
0: günstiger.
1: Sehr teurer geworden ist.
0: Genau. Und die Benzinkonzerne erhöhen ja dann auch gerne erst nochmal die Preise, bevor dann der Rabatt kommt, damit sie dann doch wieder da sind.
1: Und die Ampel, ich weiß nicht, ob du dich erinnerst, die Ampel hat keinen Benzinpreis da gesponsert, sondern die haben jedem Bürger 300 Euro überwiesen.
0: Ja.
1: So. Und das ist nämlich das Fiese, alle, die gar kein Auto fahren oder die nur wenig Sprit verbrauchen, die haben von diesem Bonus, der da jetzt, ne, ich finanziere das mit und hab da nichts von.
0: Ja. Ne? Das ist halt der Kram.
1: Du wahrscheinlich auch nicht.
0: Polen hat eine Übergewinnsteuer eingeführt.
1: Das ist eine linksradikale Regierung,
0: ja, glaube ich. Ja. Also die scheinen was richtig zu machen. Und das ist ja jetzt auch in Berlin sehr spannend, ob es da demnächst auch eine linksradikale Regierung gibt von Antisemiten. Das ist diese Diskussion, die ich momentan am schlimmsten finde, dass der linken Partei so viel Antisemitismus vorgeworfen wird. Na klar, man kann da viel drüber diskutieren und es gibt sicherlich auch Menschen in der Berliner Linken, die da eine zweifelhafte Einstellung haben, aber die kritisieren auch... Die kriegst
1: du in der CDU auf keinen Fall.
0: Nee, natürlich nicht. Aber die kritisieren ja auch vor allem nicht die Juden, sondern die israelische Regierung und die Sache, die da gerade im Gazastreifen passiert. Das ist ja der Hauptkritikpunkt.
1: Hast du mitgekriegt, dass in Deutschland... Und das
0: jetzt als Antisemitismus zu labeln, finde ich einfach wirklich...
1: Dass aus Hessen eine Gesetzesinitiative kommt. Die Bundesregierung hat zum Glück heute gesagt, das halten wir für nicht durchsetzbar, weil es gegen die Verfassung verstößt. Aber die wollen ernsthaft das Existenzrecht Israels, wenn du dagegen argumentierst, unter Strafe stellen.
0: Okay.
1: Und da ist es schon echt hammerhart.
0: Ja, das ist schon krass. Aber wobei ich das aber auch schwierig finde. Also das Existenzrecht Israels sollte eigentlich indiskutabel sein. Das sehe ich auch so tatsächlich.
1: Ich will da politisch auch gar nicht drüber diskutieren. Genau,
0: aber dass man diese Meinung hat irgendwie, das darf auch nicht illegal sein.
1: Richtig, genau. Also eine Meinungsfreiheit heißt, dass man auch Scheißmeinungen haben darf.
0: Genau, so. Muss sie halt dann tragen dann irgendwie. Das ist so in der Demokratie. Ja, es ist nicht einfach gerade.
1: Genau. Ich wollte aber gerade was zu der Band erzählen.
0: Ja,
1: das machen wir. That Poet Society, und das ist bei der neuen Platte nochmal geiler, das ist für alle, die fette Gitarren mögen, echt ein Fest. Die arbeiten nämlich teilweise mit Gitarren ohne Bund und auch nochmal richtig tief gestimmt. Also das ist nur was für Profis und auch ein bisschen vom Djent beeinflusst. Das ist so ein krasser Metal, den ich kaum ertragen kann. Aber die Gitarren klingen fett. Und die machen halt spielen so Djent-mäßig Gitarren, teilweise wie gesagt ohne Bünde, also eine Fretless-Gitarre in verzerrt, das ist richtig crazy.
0: Also um das nochmal für alle Nicht-Musiker auch kurz einzuordnen, wenn du Bunde an der Gitarre, oder Bünde heißt es glaube ich, an der Gitarre hast, dann brauchst du nur diesen Bund treffen, um den Ton auch zu treffen.
1: Also kurz davor,
0: genau, sodass die Saite dann auf dem Bund aufliegt. Wenn du diese Bunde nicht hast, dann musst du exakt greifen und den Ton wirklich treffen. Und
1: so das wie auf einer Geige. Auf einer Geige ist es insofern einfacher, als dass man da nur einen Ton treffen muss auf einer Gitarre. Die spielen halt auch mehrstimmige Riffs fretless und das ist richtig schwierig. Ja. Also das,
0: Respekt.
1: Auf jeden Fall ist das was diese Band auszeichnet, echt extremst fette Gitarren mit aber extrem melodischem Gesang und das Ganze ist eine fette Packung Alternative Rock im wahrsten Sinne des Wortes. Also die haben es tatsächlich geschafft, ihre eigene Musikrichtung zu erfinden. Ich wüsste nicht, womit das zu vergleichen wäre. Und ich sehe sie im Februar live in Hamburg. Ich bin begeistert.
0: Sehr geil.
1: Ich freue mich sehr drauf.
0: Hier sind Dead Poets Society mit Roach und danach hören wir Die If You Don't. Und ich glaube, wir machen da auch wieder einen Dreierblock draus und hören dann am Ende noch Sinner Systems.
1: Und bevor du jetzt Play drückst, einen Satz muss ich noch sagen. Ja. Die haben zu fast jedem Song der neuen Platte, die letzten Freitag erschienen ist, ein Video gedreht. Und auch die Videos sind alle wirklich richtig geil. Also cool. Viel Spaß beim Gucken der Platte.

0: Das waren Dead Poets Society und wir sind gerade auf der Tourseite quasi von den Jungs gelandet und haben herausgefunden, dass sie mit Muse zusammen spielen. Also sie sind die Vorband von Muse.
1: Das ist mal eine geile Vorband.
0: Das ist fett, ja, auf jeden Fall. Die werden spielen in Berlin im November am 18. Ich weiß noch gar nicht genau wo. In der Uber-Arena, na gut, die brauchen groß. Platz für Muse, das war klar.
1: Okay. Ja, und ja. Da werden auch eine Menge Leute Dead Poets Society hören, das freut mich sehr. Das ist sehr
0: cool, dann werden sie auf jeden Fall ein paar neue Hörer erreichen.
1: Genau, und im Februar sind Dead Poets Society auch alleine in Deutschland unterwegs. Das ist natürlich eine geile Werbung, vorher mit Muse zu spielen und dann direkt ein paar Monate später als Headliner wiederzukommen. Da hat irgendjemand beim Booking was richtig gemacht.
0: Sehr schlau, auf jeden Fall. Ja. Dann bleiben wir dem Konzept der heutigen Sendung treu und labern gar nicht viel, sondern machen gleich weiter mit der nächsten Band.
1: Du musst aber jetzt aufpassen, das ist die letzte Band und wir haben noch über eine halbe Stunde.
0: Ja, wir haben aber auch noch eine Single zur Not hätte ich auch noch was von, aber ja.
1: Ja. Wir wollten aber auch vielleicht noch, ich kann dir von geilen neuen Spielen erzählen, wenn du willst.
0: Ja, das können wir auf jeden Fall machen. Genau. Aber ich würde sagen, dann hören wir jetzt zwei Songs von den Alien Chicks.
1: Genau.
0: Und
1: die wann am 20. Oktober in der Glocksee spielen.
0: Genau. Und
1: das ist gar nicht lange hin, das ist quasi morgen.
0: 21. Nein. War
1: was
0: das.
1: Was haben wir heute für ein Datum?
0: Heute ist der 5.
1: Genau, der 5.
0: Genau, und am 21. sind sie in Hamburg.
1: Genau.
0: Im Molotow.
1: Und am 1.11. spielen, na, weißt du noch, wie sie heißen?
0: Nee, aber ich muss hier nochmal nachgucken.
1: Subject Delta.
0: So rum, ja. Genau.
1: Merkt ihr doch mal unsere Gäste wenigstens.
0: Newcomer.
1: Mann.
0: Die doch nicht Saarstädter.
1: Ja.
0: Gut, aber wir hören jetzt Alien Chicks zwei Songs hintereinander weg. Mad Men und Now I'm Big.
1: Die Hook von Mad Men lautet textlich Democracy doesn't exist anymore.
0: Tja. Vielleicht doch ein Stückchen Wahrheit drin.

0: Meep. Alien Chick. Alien Chicks, genau. Now I'm Big haben wir gerade zuletzt gehört. Und davor gab es auf die Ohren Mad Men. Und beides ist zu finden auf dem Album. Oder es war auch eher eine EP, ne?
1: Es ist als EP offiziell erschienen.
0: Genau. Toys Taken at Birth, was ich auch einen richtig schönen Namen finde in dem Band. Also die Spielzeuge, die einem bei der Geburt weggenommen wurden. So, wir wollen, bevor wir uns weiter der Musik von den Alien Chicks widmen, ein bisschen in die
1: Popkultur
0: eintauchen, genau, und zwar in die virtuelle, in die
1: Software-mäßige. Und die filmerische.
0: Und die filmerische, ja, genau. Ja. Aber du darfst anfangen. Du wolltest mir erzählen von Spielen, die du neu angefangen hast.
1: Eigentlich will ich nur von einem Spiel erzählen, weil es einfach so unglaublich geil ist. Ich weiß nicht, hast du von Remedy gehört, die bekannt geworden sind, die haben als allererstes
0: das Studio?
1: Max Payne gemacht.
0: Ja, ja.
1: Das kennst du.
0: Max Payne.
1: Und danach sind sie aber deutlich weirder geworden. Also Max Payne ist
0: Max Payne war schon wahnsinnig weird. Also diese ganzen Albtraum-Szenen.
1: Das stimmt. Alter, es war auch weird. Aber es war halt schon so eine klassische Detective-Story. Ja. Der Shooter so an sich war sehr bodenständig. So. Ja. Und die sind ja dann deutlich abgedriftet. Sie haben ja danach dann quasi so einen ersten Horror-Shooter mit Alan Wake gemacht.
0: Okay.
1: Und dann kam Control, wo dann schon so übersinnliche.
0: Alan Wake kam nach Max Payne.
1: Ja, kam nach, genau. Klar, krass. Und Control war dann.
0: Max Payne, Entschuldigung, wenn ich nur, ich habe Max Payne vor allem abgespeichert, weil es da losging mit diesem Bullet Time Mode irgendwie.
1: Das war, glaube ich,
0: zum ersten Mal eingesetzt. Ne?
1: Im Game. Genau. Die waren die ersten, die es im Game gemacht haben, in diesem Zuge der Matrix-Geschichte, genau. Das gibt es in den späteren Spielen dann gar nicht mehr.
0: Ja.
1: Und auf jeden Fall haben die jetzt so ein eigenes Universum gegründet, wo halt Alan Wake drin spielt, aber auch Control. Control ist die, glaube ich, unbekannteste Serie von Remedy. Und das ist aber eigentlich die geilste, finde ich, und die abgefahrenste. Und jetzt ist gerade der neueste Teil rausgekommen, das da heißt Control Resonant. Und das ist wirklich, die arbeiten da mit Perspektiven, also schon so wie dieser Albtraum-Level, aber die haben einen Manhattan und ein Level-Design, wo du auch an Wänden hochgehen kannst. Okay. Und wo dann auf einmal an der Decke bist und drunter guckst, ist dir aber richtig entgegenguckt. Du merkst nur daran, ob der Mantel gerade runterhängt oder nicht, ob du gerade an der Decke bist oder nicht.
0: Ja.
1: Und also, es ist wirklich richtig wild. Genau. Und das ist dann auch kein Shooter, weil das als Shooter nicht umsetzbar wäre, sondern das ist halt ein Hack and Slay, aber auch in so einem wilden Universum. Und das ist wirklich richtig. Ich habe noch nie so ein abgefahrenes Level-Design und so ein abgefahrenes Gegner-Design auch gesehen. Ja. Gerade sind wir in einer Schimmelwelt, wo quasi alles aus Schimmel ist und damit ihr einen Eindruck von dem Spiel bekommt, alles aus Schimmel ist und am Anfang ist halt alles so pelzig und so, und auch die Monster, die da rumlaufen, sind schimmelig und irgendwelche riesen Schimmelsporen, die rumfliegen, die du dann halt klein hacken musst. Und irgendwann sagt die Frau, die uns da durch die Gegend lenkt, dass man mal wieder auf keinen Fall den Schimmel essen soll. Du denkst dir halt, Alter, sieht so eklig aus.
0: Warum würde ich
1: denn diesen Schimmel essen? Die erste Mission, die du machen musst, ist, du musst 4 verschiedene Schimmel finden und sie essen, weil du diesen Schimmel so geil findest. Und er riecht so gut und erinnert dich an frisches Brot mit Honig. Und dann beißt du in diesen Schimmel und hast dann voll den krassen Film. Und das machst du dann noch 3-mal.
0: Crazy. Okay. Also genau. Ist was für Gorgonzola-Freunde.
1: Es ist wirklich, wirklich wild. Also wer mal, es kostet auch gar nicht viel Geld, glaube ich, für 49 Euro kriegst du das.
0: Okay.
1: In der normalen Version, und also wirklich, wer das Spiel mal, wer was wirklich Abgefahrenes zocken will, der sollte sich das
0: Hilf mir doch auf die Sprünge, weil Control, da klingelt es bei mir auch. Ich glaube, ich habe das mal bei dir angespielt.
1: Das kann gut sein. Der erste Teil spielt in diesem Haus, das so im Federal Bureau of Control.
0: Ja, ja, genau, so ein Ministerium.
1: Ja, genau. Und da spielst du halt eine Frau, ist halt auch ein klassischer Shooter, aber halt schon mit so ein paar übersinnlichen Elementen.
0: Du kannst dann Dinge bewegen.
1: Genau, ich erinnere mich. Da haben wir, glaube ich, mal reingeguckt.
0: Ja, genau. Ja.
1: Eins der optisch beeindruckendsten PS5-Spiele. So, das sieht echt richtig geil aus.
0: Schon sehr cool.
1: Ja, genau. Und da gibt es jetzt die Fortsetzung von.
0: Da bin ich gespannt. Muss ich mir auch mal angucken. Ja, ich habe, wie gesagt, letzte Woche habe ich krank da niedergelegen und musste mir die Zeit irgendwie vertreiben und habe, ich weiß nicht mehr auf welcher Streaming-Plattform, einen Film namens We Bury the Dead gefunden. Setting ist im Prinzip klassischer Zombie-Film, aber der Fokus ist nicht so sehr auf irgendwie Gore und die Zombies sind irgendwie übermenschlich und eine irre Bedrohung, sondern es geht mehr um die zwischenmenschlichen Beziehungen, also um das jemanden verloren haben und loslassen müssen.
1: Was
0: und
1: ja bei Walking Dead auch oft eine Rolle spielt.
0: Ja, genau. Bei Fear of the Walking Dead noch mehr übrigens. Mhm. Die Serie, die da Spin-off war und ein bisschen untergegangen ist, aber auch gar nicht so schlecht war. Aber bei dem Film ist es tatsächlich so, dass die Zombies völlig untypische Reaktionen und Verhaltensweisen an den Tag legen. Es gibt da so eine Situation, da ist die Protagonistin unterwegs, jetzt ein bisschen gespoilert, aber ich glaube, ich erzähle trotzdem nicht zu viel. Da kommt sie an einen Wohnwagen, alle Leute in dem Wohnwagen tot, ganze Familie. Sie holt die raus und legt die vor den Wohnwagen und in der Nacht wacht der Vater auf. Es ist generell so, dass nicht alle Toten zu Zombies werden, sondern es werden nur ein paar zu Zombies und keiner weiß genau warum. Und die Erklärung ist so ein bisschen, was sich die Leute zusammensuchen, die haben noch was zu erledigen. Die können noch nicht tot sein, sondern die meinen, in der Welt hält sie noch irgendwas. Und der Vater, wie gesagt, in dieser Szene wacht auf und das Erste, was er macht, ist, sich eine Schaufel zu suchen und ein Grab zu graben für seine Familie. Und die Frau bemerkt das halt irgendwie und hilft ihm dann auch noch dabei. Und er setzt sich dann an das Grab. An den Rand von dem Grab so und wie es dann weitergeht, will ich jetzt nicht weiter erzählen, aber also es ist einfach, es sind abgefahrene Charakterstudien, also wirklich gute Schauspieler auch und es ist einfach ein extrem ungewöhnlicher Zombie-Film. Also wer sonst nicht so viel Kontakt mit diesem Genre hat oder da sonst auch vor zurückschreckt, dem sei der besonders ans Herz gelegt. Es gibt ein paar Szenen, die sind eklig, es gibt ein paar Szenen, die sind ein bisschen gore, aber das meiste ist wirklich sehr ruhig erzählt, sehr langsam erzählt, mit dem Fokus auf Storybuilding, Characterbuilding und auch Worldbuilding. Also das kann man sich durchaus sehr gut geben.
1: Schade, dass du die Streaming-Plattform nicht weißt, aber man wäre
0: hier also es kann rausfinden. Es kann nur Netflix oder Prime gewesen sein. Und ich sage jetzt auch nochmal, es gibt auch noch Disney und Hulu und Paramount und was nicht alles.
1: YouPorn.
0: Genau, Werbung gemacht haben. Aber auf einer von den erst beiden genannten ist es auf jeden Fall zu finden. Gut, ich würde sagen, wir hören jetzt nochmal zwei Songs von den Alien Chicks.
1: Nee, einen nur, oder?
0: Nö, wir können die ruhig beide hören. Guck mal, es ist noch 12 Minuten haben wir noch.
1: Ich dachte, wir hätten schon zwei gespielt.
0: Nee, wir haben zwei gespielt,
1: von denen hatten
0: wir
1: auch
0: vier in der Liste gelassen.
1: Das heißt, dann haben wir jetzt noch ein Lied von den Alien Chicks, dann noch ein Lied von den Alien Chicks, was auch gleichzeitig das gute Cover für heute ist.
0: Genau.
1: Und dann noch die neue Single von
0: Death From Above 1979, auch eine Band, die ich richtig feiere.
1: Ich kann mir nur die Jahreszahl merken.
0: In den 2000ern, Ende der 2000er irgendwie waren die ziemlich groß. Ein Duo, ein Bassist und ein Schlagzeuger, die einen Sound machen wie eine fünfköpfige Band. Also das ist wirklich der Hammer. Aber vorher jetzt nochmal die letzten beiden Songs von Alien Chicks von der EP Toys Taken at Birth. Wir hören I Killed Uncle Ben. Passt gut zu dem, Zombie-Film, von dem ich gerade erzählt habe. Und danach gibt es, wie gesagt, die von Björn gerade schon angesprochene Coverversion, nämlich Get Your Freak On. Der ein oder andere wird mit dem Titel was anfangen können. Und alle, die jetzt nicht sofort wissen, was es ist, die, bei denen wird es spätestens klingeln,
1: wenn ihr den Song hört. Das Schmunzelmonster.
0: Ja, genau. Also, los geht's. Hier sind die Alien Chicks. I Killed Uncle Ben.

0: get your freak on. Die Alien Chicks waren das.
1: Genau, und ihr kriegt eine Hausaufgabe auf. Am 1.11. geht ihr in die Faust und guckt euch Subject Delta an. Und am 20. Oktober geht ihr in die Glocksee und guckt euch Alien Chicks an. Und wann müssen wir nach Berlin, um uns Muse an? Geht lieber, kauft euch Karten für, wenn Dead Poets Society alleine spielen.
0: Ja, genau.
1: Wobei wenn die im Februar kommen. Neue Muse-Platte auch besser ist als die letzten 10.
0: Habe ich auch gehört. Und Muse sind bereits bestätigt fürs Hurricane 2027.
1: Ja, super.
0: Ich weiß, kannst du nichts mehr anfangen, aber ich freue mich schon sehr drauf.
1: Ja, leider, ich kann mit Muse nichts mehr anfangen und auch mit dem Hurricane nicht.
0: Ja, viel mit dem Hurricane konntest du noch nie was anfangen. Aber mit Muse gab es ja ein paar Titel wegen. Es ist der
1: Muse hat richtig geile Platten gemacht, Also Muscle Museum würde ich immer noch wieder. Das ist auch so ein Song, der spielt sich nicht tot.
0: Ja. Wie hieß das Album, wo hier Knights of Caledonia und Assassin und so drauf waren?
1: Ja, wenn ich das wüsste.
0: Das ist mein Lieblingsalbum gewesen, aber ich hab's auch schon wieder vergessen.
1: Ist das hier nicht irgendwas mit Symmetry?
0: Das kann sein.
1: Ich glaube, das ist diese gelbe, ne? Mit dem, die heißt Origins of Symmetry oder so. Irgendwie sowas. Da waren sie noch gut.
0: Auf jeden Fall. Wir sind schon wieder fast am Ende der Sendung angekommen. Wir haben noch eigentlich 2 Minuten tot zu quatschen, damit wir mit dem letzten Song dann die 3 Minuten Lücke füllen.
1: Private Lives heißt der Song übrigens. Und ihr müsst euch unbedingt das Video dazu angucken, insbesondere wenn ihr schon etwas älteren Kalibers seid, so wie wir, da kann man lernen.
0: Sich durchaus auch wiederfinden.
1: Genau, kann man lernen, wie geil man noch drauf sein kann als alter weißer Mann.
0: Ja, genau.
1: Das müssten wir mal Dieter Nuhr schicken oder so.
0: Das wäre schön. Ach ja, also Death From Above, großartige Band, Death From Above 1979, richtig, muss man sie nennen, denn es gibt irgendein anderes Bandprojekt auch, das Death From Above heißt. Mhm,
1: genau, 1979 ist ein wichtiger Zusatz.
0: Richtig, und wie gesagt, es ist einfach nur ein Duo, es ist ein Bassist und ein Schlagzeuger.
1: Die geile Musik machen.
0: Aber es sind Jungs, das sind 2 Jungs.
1: Das sind Jungs,
0: ich habe mir gerade überlegt, es gibt irgendwie noch so ein Duo, wo es eine Frau und ein Mann ist.
1: Ja, das ist diese unbekannte Band namens White Stripes.
0: White Stripes meinte ich nicht, aber egal. Bei denen ist es tatsächlich
1: gibt
0: auch
1: sehr
0: so, du
1: viele
0: hast völlig
1: Duos.
0: Recht. Genau. So, bevor wir jetzt noch mehr Scheiße reden und uns in Widersprüche verstricken,
1: Musik
0: jetzt mal die Schnauze.
1: Und redaktionell verantwortlich
0: sagen
1: war Henna.
0: Nochmal, genau, redaktionell verantwortlich für die Sendung war der Björn. Und wir Subject hören uns Data. Wieder nächste Woche für die
1: Akten. Nein, nächste Woche? Nur
0: doch, wir hören uns wieder nächste Woche, denn da wird diese Sendung wiederholt.
1: Ach ja, okay.
0: Heute für die Akten ist der 5. Oktober und wenn während ihr diese Sendung hört, bei euch nicht der 5. Oktober ist, dann hört ihr die Wiederholung. Und wir werden wieder live zu hören sein. Was ist 5 plus 14? 19. Genau, am 19. Oktober sind wir dann das nächste Mal hoffentlich wieder
1: ein
0: live
1: Tag
0: am Start.
1: Ein Tag bevor die Alien Chicks spielen, können wir das nochmal erwähnen.
0: Oh ja, genau, das kann man ja auch nochmal sich merken. Das doch, können wir an dem Tag dann auch nochmal sagen.
1: Freue mich ja.
0: Gut, ihr bleibt bitte dran, denn nach uns kommt Twilight, das Metal-Magazin. Das wird auf jeden Fall auch ein großer Spaß.
1: Das Metal-Magazin.
0: Ich weiß, dass die Jungs fleißig waren und eine 3 Stunden lange Sendung vorbereitet haben.
1: Wo sind die?
0: Die sind vorproduziert, kommen heute nicht live ins Studio. Das kann man schon mal vorweg verraten. Und genau, wir sagen an der Stelle auf Wiederhören. Das
1: Jetzt war spielen
0: der
1: wir die Musik
0: gleich.
1: Ab, sonst schaffen
0: und,
1: wir es nicht mehr.
0: Das ist Private Lives von Death From Above 1979. Aber es hilft ungemein, wenn ich auch den Regler hochziehe von der Musik, die ich spielen will. Das mache ich jetzt. Und ich sage tschüss.
1: Ciao.

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2: Linke fordert Prüfung von Alternativen für Grundschule Legefeld. Apolderer Stadtrat tagt am Mittwoch und Zukunftspreis für Leerstandsbelebung vergeben. Vor einer möglichen Schließung der Grundschule Legefeld sollten alle Alternativen geprüft werden. Das fordert die linken Stadtratsfraktion in einem Antrag. Der Entwurf des Weimarer Schulnetzplans sieht derzeit die Schließung der Schule zum Ende des Schuljahres 2028/29 vor. Laut Fraktionsvorsitzender Marit Haferkamp soll unter anderem geprüft werden, ob die Grundschule als Filialschule einer anderen Weimarer Grundschule weitergeführt werden kann. Außerdem muss geklärt werden, welche Schulen als Stammschule in Frage kommen. Eine Schließung, so Haferkamp, dürfe nicht der erste und einzige Weg sein. Laut der Fraktion ist die seit mehr als 50 Jahren bestehende Grundschule ein wichtiger Teil der örtlichen Infrastruktur. Die Linke fordert eine zeitnahe und transparente Prüfung verschiedener Modelle. Sie wolle keine Vorentscheidung für eine bestimmte Lösung, sondern eine belastbare Grundlage für die Entscheidung des Stadtrates. Am Mittwoch trifft sich der Stadtrat Apolders zu seiner nächsten öffentlichen Sitzung. Beginn ist um 17 Uhr in der Stadthalle. Auf der Tagesordnung stehen unter anderem die Verpflichtung eines neuen Stadtratsmitglieds und die Wahl der oder des stellvertretenden Stadtratsvorsitzenden. Außerdem geht es um die Neubesetzung von Ausschüssen und Aufsichtsräten. Zudem stehen die Neufassung der Friedhofs- und der Friedhofsgebührensatzung sowie Änderungen an der Hauptsatzung an. Auch um die Überarbeitung der Geschäftsordnung für den Stadtrat und die Ortsteile soll es gehen. Zu finden ist die vollständige Tagesordnung im Bürgerinformationssystem der Stadt Apolda. Der erstmals vergebene Thüringer Zukunftspreis für Leerstandsbelebung hat doch ein Projekt im Weimarer Land ausgezeichnet. Das hat der MDR berichtet. Der dritte Preis ging an das frühere Pfarrgut bei Drößnitz im Landkreis. Dort befinden sich neben Wohnungen auch eine Tischlerei und ein Seminarhaus. Die Auszeichnung wurde gestern Abend in Bad Frankenhausen verliehen. Den ersten Preis erhielt laut Landwirtschaftsministerium ein ehemaliges Rittergut in Bad Köstritz. Der zweite ging an den Bahnhof Bad Salzungen. Gebaut wurden in dem historischen Gebäude moderne und barrierearme Wohnungen. Nach Angaben des Ministeriums zeigen die Projekte eindrucksvoll, wie aus alten Gebäuden neue Lebensorte und damit ein Stück Zukunft entstehen können. In Weimar und im Weimarer Land informiert die Polizei heute über Taschen- und Trickdiebstahl. Von 10 bis 14 Uhr sind dort Einsatzkräfte der Landespolizeiinspektion unterwegs. Sie informieren in der Weimarer Innenstadt, bei Rewe und Aldi in Weimar Nord, bei Aldi und Lidl in Blankenhain sowie bei Lidl in Bad Berka. In Bad Sulza ist die Polizei von 9 bis 11 im Netto in der Straße auf dem Walzel. Sie erklären, wie Taschendiebe typischerweise vorgehen und geben Tipps, wie man sich schützen kann. Laut Polizei nutzen Taschendiebe kurze Momente der Ablenkung aus. Hintergrund ist eine bundesweite Präventionskampagne gegen Taschen- und Trickdiebstahl. Die Thüringer Polizei beteiligt sich daran noch bis Freitag. Unbekannte haben in Weimar die Hilfsbereitschaft einer 93-Jährigen ausgenutzt. Laut Polizei wurde sie am Sonntagnachmittag Opfer eines Diebstahls. Die ältere Frau wurde von den Tätern nach dem Weg zum Krankenhaus gefragt. Nachdem sie den Weg erklärt hatte, umarmten die Unbekannten sie aus angeblicher Dankbarkeit. Dabei nahmen sie ihr die Kette ab und tauschten den Halsschmuck gegen eine Attrappe aus. Neben dem ideellen Wert des Schmuckstücks entstand ein Schaden von rund 800 Euro. Das waren die Nachrichten auf Radio Lotte Weimar mit Michael Toscher.

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2: Ja, das Studio ist voll. Hier sind Jana.
3: Und Franzi.
2: Und
4: Hanna.
5: Und Hanna auch.
4: Genau, und vom DJ Cozy geht es gleich ins Cozy-Kino, würde ich sagen. Ich fange jetzt mal an. Also wir haben dieser Tage noch, Jana, du warst auch schon bei uns im Kino, ja, im Spaziergang nach Syrakus zu sehen und Vaterland. Also Vaterland, den sehr preisgekrönten, viel geehrten Film mit Sandra Hüller und Spaziergang nach Syrakus mit Charlie Hübner. Ich habe es letzte Woche schon vorgestellt, deswegen verliere ich darüber jetzt nicht mehr so viele Worte. Aber ihr könnt heute und morgen die beiden Filme 18 und 20 Uhr bei uns noch im Kino schauen. Und dann haben wir eine kleine Programmpause. Diese Programmpause ist natürlich wem geschuldet? Dem Zwiebelmarkt. Müssen wir zumachen. 8. bis 11.10. Denn wie man es weiß, wenn man Weimarerin ist, dann hat man hier kein Durchkommen. Man kommt nicht ans Kino. Man möchte ja vielleicht auch gar nicht ins Kino, denn man möchte ja den tollen Zwiebelmarkt genießen mit all seinen Angeboten. Und wir haben ja im Monami, das wird Jana gleich nochmal präsentieren, ein tolles Kinderangebot, einen tollen Kinderzwiebelmarkt. Da ist einfach viel los. Deswegen Kino zu, 8. bis 11.10. Und dann machen wir aber auch ab dem 12. gleich weiter mit Ferienkino. Fuchs und Hase retten den Wald. Passt total zum Thema, zur Herbstverbundenheit, zur Naturverbundenheit im Herbst. Ist ein toller Film, ist schon ziemlich ausgebucht, aber die ein oder andere Oma, Opa mit ihrem Enkelkind kann auf jeden Fall noch kommen und findet bestimmt Platz. Schulklassen sind tatsächlich schon, für Schulklassen haben wir keinen Platz mehr, aber für Einzelpersonen. Und Sternbrücke Forever bringen wir dann 18 Uhr. Es wird so ein bisschen, ich sage jetzt mal, das Heimatthema, was wir ja schon aufgemacht haben. Ne? Spaziergang nach Syrakus ist natürlich auch eine Konfrontation mit Heimat, weil Reise und Fernweh. Dann haben wir Vaterland, dieses Zurückkommen durch Thomas Mann. Ich habe das mal zum Thema gemacht im Oktober. Ich fand das ganz spannend und deswegen bringen wir hier Sternbrücke Forever. Da geht es in Hamburg um die Sternbrücke, die abgerissen werden soll. Ist schon zum Teil passiert wegen Umbaumaßnahmen und was für viele Clubs, Bars, Kulturinstitutionen darunter gelitten haben, was für Menschenleben und Alltagsleben, das kann man in Sternbrücke Forever sehen. Es geht viel natürlich um Bürgerpartizipation, um den Versuch, sich einzumischen, sich Gehör zu verschaffen, um politische Stadtprojekte. Also ein ganz aktueller Film und für alle, die auch schon mal bei der Sternbrücke in Hamburg waren, für mich natürlich inklusive als zu sagen, alte Hamburgerin, ist das natürlich ein ganz toller Film, der aber auch andockfähig ist auf ganz viele andere Stadtprojekte und auch in Weimar ganz sicher sozusagen ähnliche Themen triggert. Und danach kommt noch der Heimatlose. Sind wir auch nochmal in Norddeutschland, aber hier auf einer Nordseeinsel und da geht es um Hein, der zurück in seine Heimat kommt und nicht mehr erkannt wird. Also die Dorfgemeinschaft, die zweifelt daran, ob Hein wirklich Hein ist. Und das ist natürlich auch total spannend, weil da geht es eher darum, was Heimat auch mit einem macht, Heimatverbundenheit, aber auch inwiefern natürlich Heimat einen selbst miterkennt oder miterkennen muss, um Heimat zu sein. Also sozusagen ganz viele interessante Fragen, die da angestoßen werden. Und ich glaube, das war's von meiner Seite. Ich will noch aufmerksam machen, aber da haben wir ja vorher hier nochmal eine Lotte-Show auf den Pferfeln kommenden Donnerstag. Da zeigen wir Welcome to Sodom, einen Film, der wirklich doll ist und sozusagen Ausbeutungsszenarien zeigt, die sozusagen Elektroschrott, Elektroverschrottung in Ghana. Ich will jetzt hier nichts Falsches sagen. In Ghana zeigt eine Schrottdeponie und wie diese Schrottdeponie natürlich das Leben der Menschen total beeinträchtigt, auch die da arbeiten und arbeiten müssen. Und danach haben wir ein ganz spannendes Gespräch mit den Akteuren des Repair-Cafés von Kabel und Faden.
3: Ach Mensch, von Ghana zurück nach Weimar, wie Franzi schon angeteasert hat. Genau, Zwiebelmarkt. Wir sind immer der Austragungsort, oder immer, seit 25 oder 26, 27 Jahren sind wir der Austragungsort des Kinderzwiebelmarktes. Und der startet am Freitag um 14 Uhr bei uns im Haus und draußen, es sei denn, es sollte schütten wie aus Eimern. Dann haben wir nämlich den großen Vorteil, dann kann das Kinderprogramm nach drin ziehen, dann ziehen wir in den Saal. Und wir starten am Freitag um 14 Uhr mit dem Chaos-Clown. Ich glaube, da muss ich gar nicht viel sagen. Der Chaos-Clown, Chaos in Orange, kennt, glaube ich, jeder. Genau, damit starten wir. Dann haben wir ein ganz tolles Puppentheater mit mit Christine Stahl, Frau Meier, die Amsel. Dann kommt der Zauberkünstler Heiner. Dann kommt ein Impro-Theater. Dann ist wieder Tarsifan zu Gast. Und dann zum allerersten Mal in diesem Jahr, ich freue mich sehr, Niklis Kindermusik, das ist der Sänger der Reggae-Band Jacoustic. Der macht seit Corona-Zeiten Pop-Reggae für Kinder. Und der kommt am Samstag um 17 Uhr und am Sonntag um 14 Uhr bei uns auf die Kinderzwiebelmarkt-Bühne.
2: Na Mensch.
3: Genau, ach, darauf freue ich mich.
2: Ja.
3: Und dann, von den Kindern weg, gehen wir mal in die nächste Ferienwoche. Ich möchte noch mal ganz kurz auf die Ferien bei uns eingehen. Wir haben ganz, ganz viele tolle Ferienworkshops für Jugendliche. Und zwar nächste Woche ist das Festival der Möglichkeiten, gemeinsam mit Tarsifan. Und dann gibt es Workshops in Streetdance, in DJing zum allerersten Mal. Zirkus natürlich, Theater, Mode und Fotografie. Das ist die nächste Woche und danach die Woche möchte ich noch mal ein bisschen anteasern, haben wir einen Tontechnik-Workshop und einen Signal-Workshop. Wer sich unter dem Signal-Workshop nichts vorstellen kann, ich mir auch noch nicht so wirklich, das ist noch im Entstehen, da geht es auf jeden Fall darum, Beats und Geräusche mit allem, was man findet, sozusagen herzustellen und dann zu vertonen. Genau, man kann sich für alle Workshops, die bei uns auf der Homepage sind, kann man sich noch anmelden. Genau, tut es. Genau, für Kinder ab 12 beziehungsweise für Jugendliche ab 14 ist die Signalwerkstatt. Genau. Ach, was soll man noch sagen? Wir sehen uns nächste Woche. Nächste Woche sind Ferien, da kann ich gerne noch mal auf die anderen Workshops eingehen.

0: Letztes Wochenende, am 4. Oktober, hatte der Faust 2 Premiere im DNT. Regie führte Stas Zhirkov, das ist ein aus der Ukraine stammender Regisseur, mit seiner neuen Inszenierung. Svea Geske, die war schon bei der Probe dabei und hat sich noch vor der Premiere mit dem Regisseur unterhalten.
1: Всім привіт, мене звати Стас Жирков. Я український режисер.
2: Ich bin Sebastian Anton und ich bin Dolmetscher.
3: Meine große Frage ist immer, wenn Ausländer ein deutsches Stück inszenieren, wie kommen sie dazu?
1: Ну, я працюю в Німеччині з 2016 року, не постійно, перманентно.
2: Ich bin seit 2016 mehr oder minder regelmäßig in deutschen Theatern tätig, in verschiedenen Städten, in Berlin, in der Schaubühne, in Stuttgart, in München, Düsseldorf. Und das ist einfach mein Weg und ich habe hier die großartige Möglichkeit, in dem großartigen Deutschland zu arbeiten.
3: In Deutschland kennt man von den großen russischen Theaterschriftstellern Tschechow, Turgenev, Tolstoi, Puschkin, die kennt man von den ukrainischen, glaube ich, wenig. Welche Rolle spielt denn Goethe in der Ukraine?
2: Man weiß von russischen großen Schriftstellern nur aus dem Grund, dass es in dem großen russischen Reich. Es gab ja viele verschiedene Nationen und Völker und Sprachen, aber es gab eine Titelnation. Deswegen kennt man nur sie aus Russland. Man hat alle Kräfte angestrengt, um die restlichen Nationen, die Teil des Reichs waren, zweitrangig zu halten und russische Kultur, russische Literatur, russische Wissenschaft, alles russische war mal die Creme de la Creme. Ukrainische Literatur kennt man in Europa halt nicht, weil sie zweitrangig ist oder schlecht oder es nicht wert ist, wahrgenommen zu werden, sondern weil es einfach eine Politik ist. Eine Politik, die schon gewesen ist im russischen Zarenreich, in der Sowjetunion und jetzt auch von Russland selbst. Die kleinen Völker klein zu halten.
1: Und
2: jetzt haben wir die Möglichkeit, endlich zu begreifen, was das überhaupt ist, die ukrainische Literatur, aber auch die Literatur aller anderen abtrünnigen Staaten des großen Reiches, der litauische Literatur, kasachische, georgische Literatur. Wir können es jetzt kennenlernen und jetzt ist der richtige Zeitpunkt. Ukrainische Literatur des Ende 19. Anfang 20. Jahrhundert unterscheidet sich eigentlich gar nicht von der europäischen Literatur in dieser Zeitperiode. Es ist einfach nur, man kennt sie halt einfach nicht oder weniger.
1: Щодо того, що в Німеччині до сих пір багато російської класики в театрах.
2: Es gibt noch sehr viel russische Klassiker, deutschen Bühnen inszeniert werden. Ich finde es schade, dass es in Deutschland kein richtiges Bewusstsein dafür gibt, dass wenn man in unserer Zeit, in Zeiten des Krieges, Tschechow inszeniert, dann unterstützt man dadurch nicht Tschechow und sein Werk, sondern auch die Russische Föderation, ihre Morde, ihre Politik und ihr Narrativ der großen russischen tiefen Seele und Kultur. Goethe, um nochmal auf Goethe zurückzukommen, Goethe hat einen großen Stellenwert in der Ukraine. Das ist zu verdanken, zum großen Teil zu verdanken, auch dem Goethe-Institut, welches für die Popularisierung von Goethe und deutscher Kultur und Literatur in der Ukraine zuständig ist. Aber wenn ich mich jetzt so zurückerinnere, was es an Faustinszenierungen gegeben hat in den letzten Jahren, so kommen mir eigentlich keine in den Sinn. Umso interessanter ist es für mich, jetzt hier bei Ihnen in Weimar an Faust 2 zu arbeiten.
3: Ist das zum ersten Mal, dass Sie als Regisseur dem Faust begegnen?
2: Das ist das erste Mal, dass ich mit Goethe-Material arbeite. Und es war für mich eine Herausforderung, aber wir haben als Team sehr viel Eifer und Elan diese Aufgabe doch meistern können.
3: Ich habe in der Probe gesessen. Für mich war es sehr erfrischend, Faust 2 so zu sehen. Das heißt, Sie konnten sehr unbelastet an den Stoff gehen, weil es eben Ihr erstes Mal war.
1: У нас взагалі міжнародна команда. У нас текст написав Павло Ар'є, він українець.
2: Unser Team ist ja recht international. Wir haben Павло Ар'є, den Autor, der die Neufassung erstellt hat. Der ist Ukrainer,

0: eine Enzyklopädie, was Goethe anbetrifft. Und eben diese Mischung, die Balance mit Beate, die sehr vorbelastet ist, ergibt halt am Ende ein hoffentlich sehenswertes und frisches Resultat, eine frische Sicht auf diesen doch wichtigen Text.
1: Es gibt sehr viel nicht-Goethe Texte in dieser Inszenierung. Von wem sind die? Wer hat sie geschrieben?
2: Pavlo Arie. Pavlo Arie,
0: ja, der Autor ist Pavlo Arie, unser ukrainischer Autor. Er hat die Strichfassung gemacht des Originaltextes zusammen mit Beate. Und er hat dann weitere Texte dazu geschrieben, diese Goethe-Texte quasi verkittet. Er hat dadurch einen weiteren Blickwinkel geschaffen, eine weitere Dimension eröffnet. Wir haben das Thema des Krieges, zieht sich durch Pavlos Texte, zieht sich wie ein roter Faden durch die gesamten Theaterabend.
1: Könnten Sie sich vorstellen, unter friedlichen Zeiten, dass man mit dieser Faustinszenierung auch auf Gastspielreise geht?
2: Ein
0: Gastspiel ist durchaus denkbar. Ich könnte es mir auch vorstellen, dass, wenn nun endlich Frieden eintritt, dass ich in die Ukraine zurückkehre und dort vor Ort mit den ukrainischen Spielenden mit dem Goethe-Material arbeite. Ich habe, als ich mich mit Goethe angefangen habe zu befassen im Rahmen der Inszenierung, hatte ich sehr viel Angst gehabt, sehr viel Unverständnis und Furcht davor, mit diesem großen Material zu arbeiten. Aber im Laufe des Prozesses habe ich Goethe lieben gelernt und bin jetzt eigentlich ein großer Goethe-Fan. Es ist ein sehr, sehr tiefgründiges Material, mit dem man sehr viel anstellen kann. Und ich würde mich freuen, damit noch weiterarbeiten zu können.
1: Ganz herzlichen Dank und toi, toi, toi für die Premiere.
3: Svea Geske war das im Gespräch mit Stas Zhirkov, dem Regisseur von Faust, der Tragödie, zweiter Teil. Letzten Samstag hatte das Stück Premiere auf der großen Bühne im Deutschen Nationaltheater. Vielen Dank geht auch noch an Sebastian Anton, der Dolmetscher der Produktion, der auch für diesen Beitrag mitgeholfen hat. Die nächsten Vorstellungen von Faust 2 könnt ihr erleben am 10. und am 25. Oktober.

Salve, liebe Freunde, es ist wieder soweit, der Zwiebelmarkt, der Weimarer Zwiebelmarkt naht. Von Freitagmittag bis Sonntagabend wird man das größte Volksfest der Region erleben können, so zumindest bezeichnen es die Veranstalter. Also viele Marktstände, viele Bühnen zur Unterhaltung, viele Besucher aus nah und fern und viel Trubel erwarten uns da. Weimars städtische Homepage spricht begeistert vom Höhepunkt des Jahres. Aber Weimars ehemaliger Kulturstadtgeneral Bernd Kaufmann sprach despektierlich davon, dass Weimar eigentlich nur zwei Jahreszeiten kennt, die Vor- und die Nach dem Zwiebelmarkt. In beiden Äußerungen spiegelt sich da die Spannbreite dessen, wie man dieses Ereignis in der Stadt auffassen mag. Es ist ambivalent, wie man es neudeutsch nennt, und eben sehr verschieden. Manche nehmen es als Erntefest oder Kirmes, andere feiern es eher wie Karneval mit Krawall und großem Durst. Da meint man, dass die Vertreter der hehren Hochkultur in dieser Stadt sich naserümpfend abwenden würden von solch einem Volksgetümmel. Aber meine Wahrnehmung ist da eine andere, denn alle genießen herbstliche Düfte und Blumengebinde, holen sich Zwiebel- und Knoblauchzöpfe in ihre Küchen und mögen ein fröhliches Fest zusammen mit Familie und Freunden. Der Weimarer Zwiebelmarkt nämlich ist ein Kulturgut. Und das nicht nur, weil Goethe ihn auch gefeiert hat und an seinen Fenstern zum Frauenplan hin Zwiebelrispen ganz feierlich aufhängen ließ. Der Markt hat aber eine viel längere Tradition. Man kann schwerlich die Jahre seiner Existenz zählen, wegen Kriegen, Pest und so weiter. Auch gab es Krisenjahre ganz ohne Zwiebeln. Aber es gibt ihn in diesem Jahr wohl zum 373. Mal. Das ist eine stolze Tradition. 1653 wird dieser Markt nämlich erstmals schriftlich erwähnt, und zwar als Vier- und Zippelmarkt. Es war Herzog Wilhelm III., der die Erlaubnis dazu erteilte. Und es war eben ein Markt. Man deckte sich in Weimar und Umgebung mit Zwiebeln und anderem Gemüse für den Wintervorrat ein. Ein Volksfestcharakter bekam der Markt erst viel später, im 19. Jahrhundert. Da lobte man dann auch schon mal die gesundheitsfördernde Wirkung der Zwiebel. Heute ist der Zwiebelmarkt eher ein Herbstfest, ein Oktoberfest mit vielen Ständen, Bratwurst, Blas- und Popmusik und viel Bier. Man trifft sich mit Freunden und Bekannten, es gibt Zwiebel- und Speckkuchen. Man staunt auf dem Mittelaltermarkt an der Kirche und findet vielleicht auch ein passendes Bühnenprogramm unter den zahlreichen Angeboten auf den anderen Plätzen. Übrigens hatte vor einigen Jahren noch auch Radio Lotte stets ein eigenes Bühnenprogramm. Drei Tage lang, erst auf dem Herder, dann auf dem Theaterplatz, und das war durchaus beliebt. Aber wie die Zeiten wandeln sich eben auch der Markt. Gab es Zwiebelrispen einst nur auf dem Weimarer Zwiebelmarkt, so findet man diese heute in aller Welt. Aber irgendwie mag sich die Atmosphäre bei den Menschen genetisch eingebrannt haben. Denn obwohl es Zwiebelrispen jetzt überall gibt, kommen immer noch Zehntausende Menschen hier auf diesen Markt nach Weimar. Auch andere Traditionen wandeln sich und neue entstehen. Auch ist ja nicht alles Althergebrachte bewahrenswert, wie zum Beispiel dies, was ich als ja fantastische Sage in einem alten Buch gefunden habe. In Weimar, in der Gegend der heutigen Jakobskirche, trafen sie auf die stolze Feste, darauf ein Häuptling, Arman Fridus, mit seinem Mann saß. Betrübt saß er auf einem erratischen Block, der viele wackere Mann im Kampfe mit den wilden Iringsdorfern und den struppigen Putzmännern wundlos verloren hatte. Das musste eine besondere Ursache haben. Der bandkeramische Priester und Arzt Sellerabi wusste Rat und meinte, Adern und Eingeweide der Mann seien verstopft, der Blutkreislauf gehindert und infolgedessen sie an Schlaganfällen so plötzlich den Tod gefunden hätten. Der Häuptling staunte und wollte nicht eher glauben, bis einer der Mann seziert wurde. Ein lebendiger Recke stellte sich auch sogleich zur Verfügung. Auf einem bereitstehenden Martierbock wurde er festgeschnallt und mit drei schön geschwungenen Steinbeilhieben auf die Stirn in die Narkose gebracht. Mit einem haarscharfen Feuersteinmesser öffnete der Priester Adern und Eingeweide, welche so verkalkt und verkotet waren, dass eine kaum zwirnfadendünne Öffnung für den Blutdurchlauf vorhanden war. Nach Verschluss der Wunden kehrte der Recke alsbald zum Bewusstsein zurück
und der Arzt ordnete zum rohen Fleisch gehackten Knoblauch und gebratene und rohe Zwiebeln an. Der Erfolg war bald da. Am Kannrücken, am Graben und am Bornberg entleerten sich die Leiber. Alles atmete befreit auf und keiner ging mehr zum Bornberg hinunter, wie die heutigen Weimarer noch sagen. Die Frauen aber, die jenseits der Feste auf dem Frauenplan wohnten, aßen geröstetes Brot mit Milchbrei und Zwiebeln und strahlten nach dem Mahle in berückender Schönheit. Alljährlich aber wurde zur Erinnerung das erlösende, gesunde Ereignis ein großes Volksfest gefeiert. Also ein Lob auf die deftige Zwiebel und auf ein schönes Fest wünscht Wolfgang Renner.

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2: Linke fordert Prüfung von Alternativen für Grundschule Legefeld. Apolderer Stadtrat tagt am Mittwoch und Zukunftspreis für Leerstandsbelebung vergeben. Vor einer möglichen Schließung der Grundschule Legefeld sollten alle Alternativen geprüft werden. Das fordert die linken Stadtratsfraktion in einem Antrag. Der Entwurf des Weimarer Schulnetzplans sieht derzeit die Schließung der Schule zum Ende des Schuljahres 2028/29 vor. Laut Fraktionsvorsitzender Marit Haferkamp soll unter anderem geprüft werden, ob die Grundschule als Filialschule einer anderen Weimarer Grundschule weitergeführt werden kann. Außerdem muss geklärt werden, welche Schulen als Stammschule in Frage kommen. Eine Schließung, so Haferkamp, dürfe nicht der erste und einzige Weg sein. Laut der Fraktion ist die seit mehr als 50 Jahren bestehende Grundschule ein wichtiger Teil der örtlichen Infrastruktur. Die Linke fordert eine zeitnahe und transparente Prüfung verschiedener Modelle. Sie wolle keine Vorentscheidung für eine bestimmte Lösung, sondern eine belastbare Grundlage für die Entscheidung des Stadtrates. Am Mittwoch trifft sich der Stadtrat Apolders zu seiner nächsten öffentlichen Sitzung. Beginn ist um 17 Uhr in der Stadthalle. Auf der Tagesordnung stehen unter anderem die Verpflichtung eines neuen Stadtratsmitglieds und die Wahl der oder des stellvertretenden Stadtratsvorsitzenden. Außerdem geht es um die Neubesetzung von Ausschüssen und Aufsichtsräten. Zudem stehen die Neufassung der Friedhofs- und der Friedhofsgebührensatzung sowie Änderungen an der Hauptsatzung an. Auch um die Überarbeitung der Geschäftsordnung für den Stadtrat und die Ortsteile soll es gehen. Zu finden ist die vollständige Tagesordnung im Bürgerinformationssystem der Stadt Apolda. Der erstmals vergebene Thüringer Zukunftspreis für Leerstandsbelebung hat doch ein Projekt im Weimarer Land ausgezeichnet. Das hat der MDR berichtet. Der dritte Preis ging an das frühere Pfarrgut bei Drößnitz im Landkreis. Dort befinden sich neben Wohnungen auch eine Tischlerei und ein Seminarhaus. Die Auszeichnung wurde gestern Abend in Bad Frankenhausen verliehen. Den ersten Preis erhielt laut Landwirtschaftsministerium ein ehemaliges Rittergut in Bad Köstritz. Der zweite ging an den Bahnhof Bad Salzungen. Gebaut wurden in dem historischen Gebäude moderne und barrierearme Wohnungen. Nach Angaben des Ministeriums zeigen die Projekte eindrucksvoll, wie aus alten Gebäuden neue Lebensorte und damit ein Stück Zukunft entstehen können. In Weimar und im Weimarer Land informiert die Polizei heute über Taschen- und Trickdiebstahl. Von 10 bis 14 Uhr sind dort Einsatzkräfte der Landespolizeiinspektion unterwegs. Sie informieren in der Weimarer Innenstadt, bei Rewe und Aldi in Weimar Nord, bei Aldi und Lidl in Blankenhain sowie bei Lidl in Bad Berka. In Bad Sulza ist die Polizei von 9 bis 11 im Netto in der Straße auf dem Walzel. Sie erklären, wie Taschendiebe typischerweise vorgehen und geben Tipps, wie man sich schützen kann. Laut Polizei nutzen Taschendiebe kurze Momente der Ablenkung aus. Hintergrund ist eine bundesweite Präventionskampagne gegen Taschen- und Trickdiebstahl. Die Thüringer Polizei beteiligt sich daran noch bis Freitag. Unbekannte haben in Weimar die Hilfsbereitschaft einer 93-Jährigen ausgenutzt. Laut Polizei wurde sie am Sonntagnachmittag Opfer eines Diebstahls. Die ältere Frau wurde von den Tätern nach dem Weg zum Krankenhaus gefragt. Nachdem sie den Weg erklärt hatte, umarmten die Unbekannten sie aus angeblicher Dankbarkeit. Dabei nahmen sie ihr die Kette ab und tauschten den Halsschmuck gegen eine Attrappe aus. Neben dem ideellen Wert des Schmuckstücks entstand ein Schaden von rund 800 Euro. Das waren die Nachrichten auf Radio Lotte Weimar mit Michael Toscher.

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1: Und dem Kino.
2: Ja, das Studio ist voll. Hier sind Jana.
3: Und Franzi.
2: Und
1: Hanna. Und Hanna auch. Genau, und vom DJ Cozy geht es gleich ins Cozy Kino, würde ich sagen. Ich fange jetzt mal an. Also wir haben dieser Tage noch, Jana, du warst auch schon bei uns im Kino, ja, im Spaziergang nach Syrakus zu sehen und Vaterland. Also Vaterland, den sehr preisgekrönten, viel geehrten Film mit Sandra Hüller und Spaziergang nach Syrakus mit Charlie Hübner. Ich habe es letzte Woche schon vorgestellt, deswegen verliere ich darüber jetzt nicht mehr so viele Worte. Aber ihr könnt heute und morgen die beiden Filme 18 und 20 Uhr bei uns noch im Kino schauen. Und dann haben wir eine kleine Programmpause. Diese Programmpause ist natürlich wem geschuldet? Dem Zwiebelmarkt. Müssen wir zumachen. 8. bis 11.10. Denn wie man es weiß, wenn man Weimarerin ist, dann hat man hier kein Durchkommen. Man kommt nicht ans Kino. Man möchte ja vielleicht auch gar nicht ins Kino, denn man möchte ja den tollen Zwiebelmarkt genießen mit all seinen Angeboten. Und wir haben ja im Mon Ami, das wird Jana gleich nochmal präsentieren, ein tolles Kinderangebot, einen tollen Kinderzwiebelmarkt. Da ist einfach viel los. Deswegen Kino zu, 8. bis 11.10. Und dann machen wir aber auch ab dem 12. gleich weiter mit Ferienkino. Fuchs und Hase retten den Wald. Passt total zum Thema, zur Herbstverbundenheit, zur Naturverbundenheit im Herbst. Ist ein toller Film, ist schon ziemlich ausgebucht, aber die ein oder andere Oma, Opa mit ihrem Enkelkind kann auf jeden Fall noch kommen und findet bestimmt Platz. Schulklassen sind tatsächlich schon, für Schulklassen haben wir keinen Platz mehr, aber für Einzelpersonen. Und Sternbrücke Forever bringen wir dann 18 Uhr. Es wird so ein bisschen, ich sage jetzt mal, das Heimatthema, was wir ja schon aufgemacht haben. Ne? Spaziergang nach Syrakus ist natürlich auch eine Konfrontation mit Heimat, weil Reise und Fernweh. Dann haben wir Vaterland, dieses Zurückkommen durch Thomas Mann. Ich habe das mal zum Thema gemacht im Oktober. Ich fand das ganz spannend und deswegen bringen wir hier Sternbrücke Forever. Da geht es in Hamburg um die Sternbrücke, die abgerissen werden soll. Ist schon zum Teil passiert wegen Umbaumaßnahmen und was für viele Clubs, Bars, Kulturinstitutionen darunter gelitten haben, was für Menschenleben und Alltagsleben, das kann man in Sternbrücke Forever sehen. Es geht viel natürlich um Bürgerpartizipation, um den Versuch, sich einzumischen, sich Gehör zu verschaffen, um politische Stadtprojekte. Also ein ganz aktueller Film und für alle, die auch schon mal bei der Sternbrücke in Hamburg waren, für mich natürlich inklusive als zu sagen, alte Hamburgerin, ist das natürlich ein ganz toller Film, der aber auch andockfähig ist auf ganz viele andere Stadtprojekte und auch in Weimar ganz sicher sozusagen ähnliche Themen triggert. Und danach kommt noch der Heimatlose. Sind wir auch nochmal in Norddeutschland, aber hier auf einer Nordseeinsel und da geht es um Hein, der zurück in seine Heimat kommt und nicht mehr erkannt wird. Also die Dorfgemeinschaft, die zweifelt daran, ob Hein wirklich Hein ist. Und das ist natürlich auch total spannend, weil da geht es eher darum, was Heimat auch mit einem macht. Heimatverbundenheit, aber auch inwiefern natürlich Heimat einen selbst miterkennt oder miterkennen muss, um Heimat zu sein. Also sozusagen ganz viele interessante Fragen, die da angestoßen werden. Und ich glaube, das war's von meiner Seite. Ich will noch aufmerksam machen, aber da haben wir ja vorher hier nochmal eine Lotte-Show auf den Pferfilm kommenden Donnerstag. Da zeigen wir Welcome to Sodom, einen Film, der wirklich doll ist und sozusagen Ausbeutungsszenarien zeigt, die sozusagen Elektroschrott, Elektroverschrottung ich glaube, es ist, warte mal, ich muss kurz gucken, in Ghana. Ich will jetzt hier nichts Falsches sagen. In Ghana zeigt eine Schrottdeponie und wie diese Schrottdeponie natürlich das Leben der Menschen total beeinträchtigt, auch die da arbeiten und arbeiten müssen. Und danach haben wir ein ganz spannendes Gespräch mit den Akteuren des Repair-Cafés von Kabel und Faden.
3: Ach Mensch, von Ghana zurück nach Weimar, wie Franzi schon angeteasert hat. Genau, Zwiebelmarkt. Wir sind immer der Austragungsort, oder immer, seit 25 oder 26, 27 Jahren, sind wir der Austragungsort des Kinderzwiebelmarktes. Und der startet am Freitag um 14 Uhr bei uns im Haus und draußen, es sei denn, es sollte schütten wie aus Eimern. Dann haben wir nämlich den großen Vorteil, dann kann das Kinderprogramm nach drin ziehen, dann ziehen wir in den Saal. Und wir starten am Freitag um 14 Uhr mit dem Chaos-Clown. Ich glaube, da muss ich gar nicht viel sagen. Der Chaos-Clown, Chaos in Orange, kennt, glaube ich, jeder. Genau, damit starten wir. Dann haben wir ein ganz tolles Puppentheater mit Christine Stahl, Frau Meier, die Amsel. Dann kommt der Zauberkünstler Heiner. Dann kommt ein Impro-Theater. Dann ist wieder Tarsifan zu Gast. Und dann zum allerersten Mal in diesem Jahr, ich freue mich sehr, Nicklis Kindermusik, das ist der Sänger der Reggae-Band Jacoustic, der macht seit Corona-Zeiten Pop-Reggae für Kinder und der kommt am Samstag um 17 Uhr und am Sonntag um 14 Uhr bei uns auf die Kinderzwiebelmarkt-Bühne.
2: Na Mensch.
3: Genau, ach, darauf freue ich mich.
2: Ja.
3: Und dann, genau, von den Kindern weg gehen wir mal in die nächste Ferienwoche. Ich möchte noch mal ganz kurz auf die Ferien bei uns eingehen. Wir haben ganz, ganz viele tolle Ferienworkshops für Jugendliche. Und zwar nächste Woche ist das Festival der Möglichkeiten, gemeinsam mit Tarsifan. Und dann gibt es Workshops in Streetdance, in DJing zum allerersten Mal. Zirkus natürlich, Theater, Mode und Fotografie. Das ist die nächste Woche. Und danach die Woche möchte ich noch mal ein bisschen anteasern. Haben wir einen Tontechnik-Workshop und einen Signal-Workshop. Wer sich unter dem Signal-Workshop nichts vorstellen kann, ich mir auch noch nicht so wirklich. Das ist noch im Stehen. Da geht es auf jeden Fall darum, Beats und Geräusche mit allem, was man findet, sozusagen herzustellen und dann zu vertonen. Genau, man kann sich für alle Workshops, die bei uns auf der Homepage sind, kann man sich noch anmelden. Genau, tut es. Genau, für Kinder ab 12 beziehungsweise für Jugendliche ab 14 ist die Signalwerkstatt. Genau. Ach, was soll man noch sagen? Wir sehen uns nächste Woche. Nächste Woche sind Ferien. Da kann ich gerne noch mal auf die anderen Workshops eingehen.

Salve, liebe Freunde, es ist wieder soweit, der Zwiebelmarkt, der Weimarer Zwiebelmarkt naht. Von Freitagmittag bis Sonntagabend wird man das größte Volksfest der Region erleben können, so zumindest bezeichnen es die Veranstalter. Also viele Marktstände, viele Bühnen zur Unterhaltung, viele Besucher aus nah und fern und viel Trubel erwarten uns da. Weimars städtische Homepage spricht begeistert vom Höhepunkt des Jahres. Aber Weimars ehemaliger Kulturstadtgeneral Bernd Kaufmann sprach despektierlich davon, dass Weimar eigentlich nur zwei Jahreszeiten kennt, die vor und die nach dem Zwiebelmarkt. In beiden Äußerungen spiegelt sich da die Spannbreite dessen, wie man dieses Ereignis in der Stadt auffassen mag. Es ist ambivalent, wie man es neudeutsch nennt, und eben sehr verschieden. Manche nehmen es als Erntefest oder Kirmes, andere feiern es eher wie Karneval mit Krawall und großem Durst. Da meint man, dass die Vertreter der hehren Hochkultur in dieser Stadt sich naserümpfend abwenden würden von solch einem Volksgetümmel. Aber meine Wahrnehmung ist da eine andere, denn alle genießen herbstliche Düfte und Blumengebinde, holen sich Zwiebel- und Knoblauchzöpfe in ihre Küchen und mögen ein fröhliches Fest zusammen mit Familie und Freunden. Der Weimarer Zwiebelmarkt nämlich ist ein Kulturgut. Und das nicht nur, weil Goethe ihn auch gefeiert hat und an seinen Fenstern zum Frauenplan hin Zwiebelrispen ganz feierlich aufhängen ließ. Der Markt hat aber eine viel längere Tradition. Man kann schwerlich die Jahre seiner Existenz zählen, wegen Kriegen, Pest und so weiter. Auch gab es Krisenjahre ganz ohne Zwiebeln. Aber es gibt ihn in diesem Jahr wohl zum 373. Mal. Das ist eine stolze Tradition. 1653 wird dieser Markt nämlich erstmals schriftlich erwähnt, und zwar als Vier- und Zippelmarkt. Es war Herzog Wilhelm III., der die Erlaubnis dazu erteilte. Und es war eben ein Markt. Man deckte sich in Weimar und Umgebung mit Zwiebeln und anderen Gemüse für den Wintervorrat ein. Ein Volksfestcharakter bekam der Markt erst viel später, im 19. Jahrhundert. Da lobte man dann auch schon mal die gesundheitsfördernde Wirkung der Zwiebel. Heute ist der Zwiebelmarkt eher ein Herbstfest, ein Oktoberfest mit vielen Ständen, Bratwurst, Blas und Popmusik und viel Bier. Man trifft sich mit Freunden und Bekannten, es gibt Zwiebel- und Speckkuchen. Man staunt auf dem Mittelaltermarkt an der Kirche und findet vielleicht auch ein passendes Bühnenprogramm unter den zahlreichen Angeboten auf den anderen Plätzen. Übrigens hatte vor einigen Jahren noch auch Radio Lotte stets ein eigenes Bühnenprogramm, 3 Tage lang, erst auf dem Herder, dann auf dem Theaterplatz, und das war durchaus beliebt. Aber wie die Zeiten wandeln sich eben auch der Markt. Gab es Zwiebelrispen einst nur auf dem Weimarer Zwiebelmarkt, so findet man diese heute in aller Welt. Aber irgendwie mag sich die Atmosphäre bei den Menschen genetisch eingebrannt haben. Denn obwohl es Zwiebelrispen jetzt überall gibt, kommen immer noch Zehntausende Menschen hier auf diesen Markt nach Weimar. Auch andere Traditionen wandeln sich und neue entstehen. Auch ist ja nicht alles Althergebrachte bewahrenswert, wie zum Beispiel dies, was ich als ja fantastische Sage in einem alten Buch gefunden habe. In Weimar, in der Gegend der heutigen Jakobskirche, trafen sie auf die stolze Feste, darauf ein Häuptling, Arman Fridus, mit seinem Mann saß. Betrübt saß er auf einem erratischen Block, der viele wackere Mann im Kampfe mit den wilden Iringsdorfern und den struppigen Putzmännern wundlos verloren hatte. Das musste eine besondere Ursache haben. Der bandkeramische Priester und Arzt Sellerabi wusste Rat und meinte, Adern und Eingeweide der Mann seien verstopft, der Blutkreislauf gehindert und infolgedessen sie an Schlaganfällen so plötzlich den Tod gefunden hätten. Der Häuptling staunte und wollte nicht eher glauben, bis einer der Mann seziert wurde. Ein lebendiger Recke stellte sich auch sogleich zur Verfügung. Auf einem bereitstehenden Martyrbock wurde er festgeschnallt und mit 3 schön geschwungenen Steinbeilhieben auf die Stirn in die Narkose gebracht. Mit einem haarscharfen Feuersteinmesser öffnete der Priester Adern und Eingeweide, welchen so verkalkt und verkotet waren, dass eine kaum zwirnfadendünne Öffnung für den Blutdurchlauf vorhanden war. Nach Verschluss der Wunden kehrte der Recke alsbald zum Bewusstsein zurück
und der Arzt ordnete zum rohen Fleisch gehackten Knoblauch und gebratene und rohe Zwiebeln an. Der Erfolg war bald da. Am Kannrücken, am Graben und am Bornberg entleerten sich die Leiber. Alles atmete befreit auf und keiner ging mehr zum Bornberg hinunter, wie die heutigen Weimarer noch sagen. Die Frauen aber, die jenseits der Feste auf dem Frauenplan wohnten, aßen geröstetes Brot mit Milchbrei und Zwiebeln und strahlten nach dem Mahle in berückender Schönheit. Alljährlich aber wurde zur Erinnerung das erlösende, gesunde Ereignis ein großes Volksfest gefeiert. Also ein Lob auf die deftige Zwiebel und auf ein schönes Fest wünscht Wolfgang Renner.

0: Letztes Wochenende, am 4. Oktober, hatte der Faust 2 Premiere im DNT. Regie führte Stas Zhirkov, das ist ein aus der Ukraine stammender Regisseur, mit seiner neuen Inszenierung. Svea Geske, die war schon bei der Probe dabei und hat sich noch vor der Premiere mit dem Regisseur unterhalten.
1: Всім привіт, мене звати Стас Жирков. Я український режисер.
2: Ich bin Sebastian Anton und ich bin Dolmetscher.
3: Meine große Frage ist immer, wenn Ausländer ein deutsches Stück inszenieren, wie kommen sie dazu?
1: Я працюю в Німеччині з 2016 року, не постійно, перманентно.
2: Ich bin seit 2016 mehr oder minder regelmäßig in deutschen Theatern tätig, in verschiedenen Städten, in Berlin, in der Schaubühne, in Stuttgart, in München, Düsseldorf. Und das ist einfach mein Weg und ich habe hier die großartige Möglichkeit, in dem großartigen Deutschland zu arbeiten.
3: In Deutschland kennt man von den großen russischen

0: Theaterschriftstellern Tschechow, Turgenew, Tolstoi, Puschkin, die kennt man, von den ukrainischen glaube ich wenig. Welche Rolle spielt denn Goethe in der Ukraine?
1: Man weiß von russischen großen Schriftstellern nur aus dem Grund, dass es in dem großen russischen Reich, es gab ja viele verschiedene Nationen und Völker und Sprachen, aber es gab eine Titelnation. Deswegen kennt man nur sie aus Russland. Man hat alle Kräfte angestrengt, um die restlichen Nationen, die Teil des Reichs waren, zweitrangig zu halten und russische Kultur, russische Literatur, russische Wissenschaft, alles Russische war mal die Crème de la Crème. Ukrainische Literatur kennt man in Europa halt nicht, weil sie zweitrangig ist oder schlecht oder es nicht wert ist, wahrgenommen zu werden, sondern weil es einfach eine Politik ist. Eine Politik, die schon gewesen ist im russischen Zarenreich, in der Sowjetunion und jetzt auch von Russland selbst. Die kleinen Völker klein zu halten.
2: Und
1: jetzt haben wir die Möglichkeit, endlich zu begreifen, was das überhaupt ist, die ukrainische Literatur, aber auch die Literatur aller anderen abtrünnigen Staaten des großen Reiches, der litauische Literatur, kasachische, georgische Literatur. Wir können es jetzt kennenlernen und jetzt ist der richtige Zeitpunkt. Ukrainische Literatur des Ende 19. Anfang 20. Jahrhundert unterscheidet sich eigentlich gar nicht von der europäischen Literatur in dieser Zeitperiode. Es ist einfach nur, ja, man kennt sie halt einfach nicht oder weniger.
2: Щодо того, що в Німеччині до сих пір багато російської класики в театрах.
1: Es gibt noch sehr viel russische Klassiker, deutschen Bühnen inszeniert werden. Ich finde es schade, dass es in Deutschland kein richtiges Bewusstsein dafür gibt, dass wenn man in unserer Zeit, in Zeiten des Krieges, Tschechow inszeniert, dann unterstützt man dadurch nicht Tschechow und sein Werk, sondern auch die Russische Föderation, ihre Morde, ihre Politik und ihr Narrativ der großen russischen tiefen Seele und Kultur. Goethe, um nochmal auf Goethe zurückzukommen, Goethe hat einen großen Stellenwert in der Ukraine. Das ist zu verdanken, zum großen Teil zu verdanken, auch dem Goethe-Institut, welches für die Popularisierung von Goethe und deutscher Kultur und Literatur in der Ukraine zuständig ist. Aber wenn ich mich jetzt so zurückerinnere, was es an Faustinszenierungen gegeben hat in den letzten Jahren, so kommen mir eigentlich keine in den Sinn. Umso interessanter ist es für mich, jetzt hier bei Ihnen in Weimar an Faust 2 zu arbeiten.
0: Ist das zum ersten Mal, dass Sie als Regisseur dem Faust begegnen?
1: Das ist das erste Mal, dass ich mit Goethe-Material arbeite und es war für mich eine Herausforderung, aber wir haben als Team sehr viel Eifer und Elan diese Aufgabe doch meistern können.
0: Ich habe in der Probe gesessen, für mich war es sehr erfrischend, Faust 2 so zu sehen. Das heißt, Sie konnten sehr unbelastet an den Stoff gehen, weil es eben Ihr erstes Mal war.
2: У нас взагалі міжнародна команда. У нас текст написав Павло Ар'є, він українець.
1: Unser Team ist ja recht international. Wir haben Павло Ар'є, den Autor, der die Neufassung erstellt hat. Der ist Ukrainer. Wir haben den Dolmetscher, der auch Deutsch-Ukrainer ist. Wir haben die Lorena, die Kostümdesignerin aus Chile, den Marco, der Komponist Marco und Matteo, der zweite Regisseur, sind aus Italien und wir sind alle da nicht so vorbelastet mit Goethe und haben einen, ja, einen unvoreingenommenen Blick auf Goethe, aber mit sehr viel Respekt. In diese Mischung kommt noch die Beate, unsere Dramaturgin, die ist ein Goethe-Urgestein, eine Enzyklopädie, was Goethe anbetrifft. Und eben diese Mischung, die Balance mit Beate, die sehr vorbelastet ist, ergibt halt am Ende ein hoffentlich sehenswertes und frisches Resultat, eine frische Sicht auf diesen doch wichtigen Text.
0: Es gibt sehr viel nicht-goethsche Texte in dieser Inszenierung. Von wem sind die? Wer hat sie geschrieben?
2: Pavlo Arie. Pavlo Arie,
1: ja, der Autor ist Pavlo Arie, unser ukrainischer Autor. Er hat die Strichfassung gemacht des Originaltextes zusammen mit Beate. Und er hat dann weitere Texte dazu geschrieben, diese Goethe-Texte quasi verkittet. Er hat dadurch einen weiteren Blickwinkel geschaffen, eine weitere Dimension eröffnet. Wir haben das Thema des Krieges, zieht sich durch Pavlos Texte, zieht sich wie ein roter Faden durch die gesamten Theaterabend.
0: Könnten Sie sich vorstellen, unter friedlichen Zeiten, dass man mit dieser Faustinszenierung auch auf Gastspielreise geht?
2: Ein
1: Gastspiel ist durchaus denkbar. Ich könnte es mir auch vorstellen, dass, wenn nun endlich Frieden eintritt, dass ich in die Ukraine zurückkehre und dort vor Ort mit den ukrainischen Spielenden, mit dem Goethe-Material arbeite. Ich habe, als ich mich mit Goethe angefangen habe zu befassen im Rahmen der Inszenierung, hatte ich sehr viel Angst gehabt, sehr viel Unverständnis und Furcht davor, mit diesem großen Material zu arbeiten. Aber im Laufe des Prozesses habe ich Goethe lieben gelernt und bin jetzt eigentlich ein großer Goethe-Fan. Es ist ein sehr, sehr tiefgründiges Material, mit dem man sehr viel anstellen kann. Und ich würde mich freuen, damit noch weiterarbeiten zu können.
0: Ganz herzlichen Dank und toi, toi, toi für die Premiere.
3: Svea Geske war das im Gespräch mit Stas Zhirkov, dem Regisseur von Faust, der Tragödie, zweiter Teil. Letzten Samstag hatte das Stück Premiere auf der großen Bühne im Deutschen Nationaltheater. Vielen Dank geht auch noch an Sebastian Anton, der Dolmetscher der Produktion, der auch für diesen Beitrag mitgeholfen hat. Die nächsten Vorstellungen von Faust 2 könnt ihr erleben am 10. und am 25. Oktober.

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Liebe Kinder, der Tag ist fast vorbei. Es geht jetzt ans Zu-Bett-Gehen. Mein Name ist Heiner Koch. Ich bin hier beschäftigt bei Radio Lotte. Mach tagsüber die verschiedenen Geschichten, die für die Erwachsenen gesendet werden. Und ich möchte heute Abend ein Märchen vorlesen vor dem Einschlafen. Es ist ein Märchen aus Grimms Märchen, eine alte Märchensammlung. Es heißt Katze und Maus in Gesellschaft und es geht folgendermaßen. Eine Katze hatte Bekanntschaft mit einer Maus gemacht und ihr so viel von der großen Liebe und Freundschaft vorgesagt, die sie zu ihr trüge, dass die Maus endlich einwilligte, mit ihr zusammen in einem Hause zu wohnen und gemeinschaftliche Wirtschaft zu führen. »Aber für den Winter müssen wir Vorsorge tragen, sonst leiden wir Hunger«, sagte die Katze. »Du, Mäuschen, kannst dich nicht überall hinwagen und gerätst mir am Ende in eine Falle.« Der gute Rat ward also befolgt und ein Töpfchen mit Fett angekauft. Sie wussten aber nicht, wo sie es hinstellen sollten. Endlich, nach langer Überlegung, sprach die Katze, »Ich weiß keinen Ort, wo es besser aufgehoben wäre als die Kirche. Da getraut sich niemand, etwas wegzunehmen. Wir stellen es unter den Altar und rühren es nicht eher an, als bis wir es nötig haben.« Das Töpfchen ward also in Sicherheit gebracht, aber es dauerte nicht lange, so trug die Katze Gelüsten danach und sprach zur Maus, »Was ich dir sagen wollte, Mäuschen, ich bin von meiner Base zu Gevatter gebeten.« Das sind Verwandte, früher sagte man Base, heute würde man sagen Cousine. »Sie hat ein Söhnchen zur Welt gebracht, weiß mit braunen Flecken, das soll ich ihr über die Taufe halten. Lass mich heute ausgehen und besorge du das Haus alleine.« »Ja, ja«, antwortete die Maus, »geh in Gottes Namen, wenn du was Gutes issest, so denk an mich. Von dem süßen roten Kinderbetterwein tränk ich auch gern ein Tröpfchen.« Es war aber nicht alles wahr. Die Katze hatte keine Base und war nicht zu Gevatter gebeten. Sie ging geradewegs nach der Kirche, schlich zu dem Fetttöpfchen, fing an zu lecken und leckte die fette Haut ab. Dann machte sie einen Spaziergang auf den Dächern der Stadt, besah sich die Gelegenheit, streckte sich hernach in der Sonne aus und wischte sich den Bart, so oft sie an das Fetttöpfchen dachte. Erst als es Abend ward, kam sie wieder nach Haus. »Nun, da bist du ja wieder«, sagte die Maus. »Du hast gewiss einen lustigen Tag gehabt.« »Es ging wohl an«, antwortete die Katze. »Was hat denn das Kind für einen Namen bekommen?«, fragte die Maus. »Haut ab«, sagte die Katze ganz trocken. »Haut ab«, rief die Maus, »das ist ja ein wunderlicher und seltsamer Name. Ist der in eurer Familie gebräuchlich?« »Was ist da weiter?«, sagte die Katze. »Er ist nicht schlechter als Bröseldieb, wie deine Paten heißen.« Nicht lange danach überkam die Katze wieder ein Gelüsten. Sie sprach zur Maus, »Du musst mir den Gefallen tun und nochmals das Hauswesen alleine besorgen. Ich bin zum zweiten Mal zu Gevatter gebeten, und da das Kind einen weißen Ring um den Hals trägt, so kann ich's nicht absagen.« Die gute Maus willigte ein, die Katze aber schlich hinter der Stadtmauer zu der Kirche und fraß den Fetttopf halb aus. »Es schmeckt nichts besser«, sagte sie, »als was man selber isst.« Und ihr war mit ihrem Tagewerk ganz zufrieden. Als sie heimkam, fragte die Maus, »Was ist denn dieses Kind getauft worden?« »Halb aus«, antwortete die Katze. »Halb aus? Was du sagst? Den Namen habe ich mein Lebtag noch nicht gehört. Ich wette, der steht nicht im Kalender.« Der Katze wässerte das Maul bald wieder nach dem Leckerwerk. »Aller guten Dinge sind drei«, sprach sie zu der Maus. »Das soll ich wieder
Gevatter stehen. Das Kind ist ganz schwarz und hat bloß weiße Pfoten, sonst kein weißes Haar am ganzen Leib. Das trifft sich alle paar Jahre nur einmal. Du lässest mich doch ausgehen. Haut ab, halb aus, antwortete die Maus. Es sind so kuriose Namen, die machen mich so nachdenksam. Da sitzest du daheim in deinem dunkelgrauen Flausrock und deinen langen Haarzopf, sprach die Katze, und fängst Grillen. Das kommt davon, wenn man bei Tage nicht ausgeht. Die Maus räumte während der Abwesenheit der Katze auf und brachte das Haus in Ordnung. Die naschhafte Katze aber fraß den Fetttopf rein aus. Wenn erst alles aufgezehrt ist, so hat man Ruhe, sagte sie zu sich selbst und kam satt und dick erst in der Nacht nach Hause. Die Maus fragte gleich nach dem Namen, den das dritte Kind bekommen hätte. Es wird dir wohl auch nicht gefallen, sagte die Katze, er heißt Ganz aus. Ganz aus, rief die Maus, das ist der allerbedenklichste Name, gedruckt ist er mir noch nicht vorgekommen. Ganz aus, was soll das bedeuten? Sie schüttelte den Kopf, rollte sich zusammen und legte sich schlafen. Von nun an wollte niemand mehr die Katze zu Gevatter bitten. Als aber der Winter herangekommen und draußen nichts mehr zu finden war, gedachte die Maus ihres Vorrats und sprach, »Komm, Katze, wir wollen zu unserem Fetttopfe gehen, den wir uns aufgespart haben, der wird uns schmecken.« »Jawohl«, antwortete die Katze, »der wird dir schmecken, als wenn du deine Zunge zum Fenster hinausstreckst.« Sie machten sich auf den Weg, und als sie anlangten, stand zwar der Fetttopf noch an seinem Platz, er war aber leer. »Ach«, sagte die Maus, »jetzt merke ich, was geschehen ist. Jetzt kommt's an den Tag. Du bist mir die wahre Freundin, aufgefressen hast du alles, wie du zu Gevatter gestanden hast, erst Haut ab, dann halb aus, dann...« »Willst du schweigen«, rief die Katze, »noch ein Wort und ich fresse dich auf.« Ganz aus, hatte die arme Maus schon auf der Zunge. Kaum war es heraus, so tat die Katze einen Satz nach ihr, packte sie und schluckte sie hinunter. Siehst du, so geht's in der Welt. Liebe Kinder, jetzt hat die Katze die Maus gefressen. Nehmt's nicht so hart, schlaft schön, morgen ist wieder ein schöner Tag. Gute Nacht.

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2: Also, herzlich willkommen hier zur dritten Folge des Podcasts, der Radiosendung, wie auch immer und wo auch immer ihr es hört, der LAG Songkultur, der Nachtkultur-Podcast. Wir haben jetzt die dritte Folge, die wir aufnehmen und ich freue mich ganz besonders, denn heute haben wir ein Thema, das, denke ich, gerade auch viele junge Menschen hier in Thüringen anspricht, denn es geht um Clubs. Clubs nicht nur als Orte zum Feiern, sondern auch als Orte der Kultur, in denen Menschen das erste Mal vielleicht hinter Decks stehen oder Veranstaltungen organisieren und sich ausprobieren und dann irgendwann Teil der Szene werden. Aber wir fragen uns, wie passiert das eigentlich? Wie wird man Teil der Szene und vor allem, wie finden junge Menschen noch ihren Weg in die Clubs? Die oft beschworene neue Generation, die gar nicht mehr in Clubs geht oder nicht mehr lange bleibt, ist es denn wirklich so? All darüber wollen wir heute reden und ich freue mich sehr, heute hier drei Gäste bei mir zu haben. Ich stelle sie mal kurz vor, mit vollem Vor- und Zunamen, aber dann reden wir uns ja nur mit Vornamen an. Aber damit ihr Bescheid wisst, wer hier vor mir sitzt, geht's mal los mit Thomas Sperling. Er ist Mitarbeiter des Casablancas in Jena und ja, ist da schon auch lange aktiv und kann sicherlich viele Erfahrungen mit uns teilen. Hallo, Thomas.
3: Hallo.
2: Dann geht's weiter mit Talena Thielen. Sie ist für das Marketing im Kalif Storch in Erfurt zuständig. Auch ein großer und bekannter Club, würde ich sagen, für Thüringen. Und du nimmst uns heute vielleicht auch mal mit und klickst mit uns auf die neue Generation. Ihr habt doch ja auch viele jüngere Gäste bei euch und ich bin gespannt, was du erzählst. Hallo.
4: Schön, dass ich hier sein darf. Danke.
2: Und nicht zuletzt Xenia Reich-Hemmerich. Sie ist von der Kulturberatung in Jena, aber auch im Vorstand der LAG Songkultur. Hallo.
5: Ja, auch von mir ein Dankeschön für die Einladung und hallo.
2: Schön, dass ihr da seid. Ich starte ja gerne mal so mit so einer Einstiegsfrage, damit unsere Zungen locker werden. Und mich interessiert es natürlich auch ganz persönlich, wie war denn so euer Einstieg in die Clubkultur? Könnt ihr da mal, erinnert ihr euch noch, dass ihr irgendwann so den Moment hattet, ah, wow, was ist das denn? Oder hat euch jemand mitgenommen? Gibt es da eine Geschichte?
3: Ich könnte jetzt damit anfangen. Ich bin ja auch der Älteste hier. Also bei mir ging das los, dass ich nach der Wende oft nach Berlin gefahren bin, in Tresor, ins Planet oder auch nach Leipzig. Und irgendwann hatte man das Gefühl, man will das selber veranstalten. Und dann habe ich 1992 angefangen, meine ersten Veranstaltungen zu machen. Erst außerhalb des Kassas und dann im Kassa.
2: Cool. Also du bist relativ schnell von der Konsumerseite in die aktive Seite gewechselt, verstehe ich?
3: Das ist richtig, ja.
2: Cool. Wie war das so bei euch?
5: Also bei mir war es fast ähnlich, nur ich bin nicht nach Berlin gefahren oder nach Leipzig. Ich war auch in Leipzig in der Distille, auch in der ersten Distille tatsächlich mit. Aber mein Beginn war in Erfurt tatsächlich. Und dort habe ich jetzt nicht selber veranstaltet, aber habe mit dafür gesorgt, dass es da funktioniert. Und zwar in der Loge, genau. Und neben dem Puck und Rotenberg. Jetzt fällt es mir wieder ein, wie der Club hieß. Wir hatten nämlich vorhin im Vorgespräch, wie hieß denn der nochmal? Der Rotenberg in Erfurt, genau. Da waren meine Beginne sozusagen. Auch in der Zeit.
2: Cool. Und Talena?
4: Ja, bei mir hat das auch schon echt ziemlich früh angefangen eigentlich, in der Schulzeit, mit 14 ungefähr. Da war mal so eine Phase, wo ganz viele Schulstreiks organisiert worden sind. Und da gab es dann immer abends kleine Afterpartys für Jugendliche. Und das war so der erste Moment, wo ich so wirklich in Clubs gegangen bin. Und dann bin ich auch sehr schnell durch meinen Bruder zur Liebe zur elektronischen Musik gekommen. Und seitdem begleitet mich das.
2: Cool, schön. Ja, so hat ja jede Person auch so ihre eigene Geschichte, ne? Wieso man auch nach wie vor wahrscheinlich noch da drin ist, weil sie die Clubkultur einen dann irgendwie in den Bann gezogen hat. Und was ich auf jeden Fall bei der Thematik immer wieder so merke oder was gerade viel Thema ist, ist so die nächste Generation. Weil wir, würde ich sagen, Kulturschaffende sind ja dann schon auch sehr manchmal schon so, kann man fast sagen, nostalgisch unterwegs, dass man dann sich so alter Clubzeiten noch nachsehnt und dann manchmal so denkt, okay, was ist eigentlich mit dieser Generation los? Und wie würdet ihr das so wahrnehmen? Vielleicht, ihr habt ja längere oder kürzere Erfahrungen. Sagen wir jetzt mal zurückgeblickt auf die letzten 5 Jahre. Hat sich da was verändert, gerade bei jungen Menschen in der Clubkultur? Jetzt vielleicht gerade bei euch beiden mit dem Kassa und dem Kalif. Vielleicht könnt ihr mal erzählen.
5: Ja, doch, auf jeden Fall. Also ich meine, ich muss natürlich sagen, ich bin jetzt im Kalif noch nicht so super, super lange dabei, kann dementsprechend jetzt auch nicht aus den Erfahrungen von vielen Jahren sprechen. Es ist aber natürlich schon einfach spannend, auch zu beobachten. Ich glaube, ein großes Thema ist natürlich auch Social Media und die öffentlichen Medien, dass sich da einfach unfassbar viel verändert. Ich meine, ich kriege es ja bei mir selber auch einfach mit. Als Corona damals kam, da war ich 16, das wäre jetzt irgendwie so die Phase gewesen, wo man ja eigentlich dann irgendwie auch mal in Clubs geht, so richtig, und das irgendwie nochmal anders erleben kann. Und das war halt einfach gar nicht möglich. Und dementsprechend hat man natürlich ja sich Informationen über Clubkultur auch irgendwie anders erhaschen müssen, sag ich mal. Und ich glaube, das ist halt immer noch ein Thema, dass das nicht wirklich sich groß wieder geändert hat auf eine Art und Weise und da einfach so ein bisschen eine andere Kultur auch hintersteckt. Wie hole ich mir denn da die Infos auch ran? Was ich jetzt gar nicht irgendwie als negativ bewerten würde, so, es ist, glaube ich, einfach ein krasser Wandel in der Art und Weise, wie halt eben Clubkultur genossen wird. Und dementsprechend ist da so ein bisschen, glaube ich, eher auch die Aufgabe, dass man immer wieder schauen darf, okay, wie verändert man sich halt auch als Club oder wie verändert man eben da auch die Formate, um halt die jungen Leute wieder abzuholen und denen halt aber auch trotzdem das Gefühl von alter Clubkultur mitzugeben.
2: Ja, wie ist es bei euch im Kassa so?
3: Naja, vor 5 Jahren war ja Corona, also da war gar nichts. also es gibt da schon... Also es gibt ja verschiedene Stränge da. Das ist einmal so eine demografische Entwicklung. Es gibt viel, viel weniger Jugendliche in Thüringen und das macht sich bemerkbar. Junge Menschen ziehen schneller weg, verlassen die kleineren Ortschaften, gehen entweder, wenn sie Glück haben, nach Erfurt und nach Jena. Wenn wir als Thüringen hier Pech haben, gehen sie nach Leipzig, Halle, Berlin oder irgendwo anders hin. Das ist das eine. Und natürlich ist Corona oder durch Corona sind so, ich würde mal sagen, da sind so Wurzeln durchschlagen worden von den, wenn man jetzt den Club als einen Baum sieht, sind da so einige Wurzeln zerschlagen worden, die dafür da waren, dass immer wieder Menschen reinkommen und sich sozusagen über den Club sozialisieren. Mhm. So, und das hat sich auf jeden Fall verändert. Da spielt auch natürlich Social Media auch eine Riesenrolle, weil natürlich die Kommunikation in der Zeit viel, viel stärker auch über Social Media ging, weil man sich ja trotzdem beschäftigen wollte, ja, auch wenn man nicht Freunde treffen konnte. Das hat da schon zu einer Veränderung hingeführt. Ich habe den Eindruck, bei unseren Veranstaltungen, wenn jetzt junge Menschen, bei uns veranstalten ja junge Menschen so, wir machen so P14-Partys, wir machen P16-Partys, aber wir machen auch normale Clubabende. Und dann sieht man gerade bei den P14 oder bei den P16-Veranstaltungen, dass das in die Clubabende dann so eine Festivalisierung hineindrängt, indem man nicht den Abend als Ganzes sieht, sondern ein Act und der Act, der feuert. Also der, wie auf einem Festival, der gibt sein Bestes und brennt die Fackel ab und dann kommt der nächste Act und der macht das auch. Es gibt halt nicht mehr diesen Bogen. Mhm. Ja, und wenn man jetzt, muss man auch weitergehen, wenn man jetzt mit einem DJ spricht, früher haben 3 DJs 9 Stunden gespielt oder 10, jetzt hast du ein DJ soll 2 Stunden spielen, das ist aber lang. Ja, und dann kommt man auch mit vorgefertigten Sets. Kann man alles machen. Ja. Ja, es verändert sich da irgendwas.
2: Nicht nur im Publikum, meinst du so, ja, sondern auch
3: bei denen, die Musik präsentieren. Das ist überall, die wollen dann perfekt sein und denken sie, wenn sie das Set vorproduzieren, funktioniert das halt gut. Es kann funktionieren, wenn man dann halt auch nur diese eine Stunde hat, aber wenn man mal 3 Stunden, ist das sicher anders. Mhm. Ja, so, das merkt man dann, ob das gut oder schlecht ist. Das möchte ich nicht beurteilen. Was man aber natürlich merkt, ist, dass die Menschen, die kommen, wissen eigentlich schon alles. Die wissen, was für Musik läuft. Mhm. Die wissen, wie der Club aussieht. die wissen
2: von Social Media oder meinst du?
3: Ja, so von Freunden, ja, also durch Bilder.
2: Durch
3: also
2: Bilder, für, ja.
3: Und oder Filme, also kleine Videos und so. Ja, die wissen, ja, wenn der spielt, ja, das, da fehlt so ein. Also, die können ja auch nichts dafür, es ist halt so, es ist ja alles abgreifbar, jederzeit, ja, du hast halt, da gibt's eine Mix bei Soundcloud von dem DJ, irgendjemand schickt dir irgendwas, ja, und dann gibt es kleine Videos, also sieht der Club aus, so klingt das da in dem Club, und da gibt es, ja, das ist halt anders.
2: Mhm. Ja, ich weiß nicht, ich frage mich, oder zählen ja vielleicht du aus deiner Perspektive so, die ein bisschen so über oder vielleicht eher manchmal so auf die Strukturen blickt. Was kann der Club denn auffangen? Also für viele ist er ja wirklich, und das soll er wahrscheinlich auch einfach mal sein, jetzt kein krasser Bildungsort oder so, sondern manchmal auch einfach das, was er ist. Man kann mal ausgelassen sein, mal feiern, einfach sich mit Freunden treffen, ne? Aber gerade so im Anblick auf die junge Generation und vielleicht auch musikalische, kulturelle Bildung, wir sind ja hier irgendwie liebende Club-Leute. Was kann er denn noch sein, würdest du sagen?
5: Ich möchte vielleicht mal noch einen Schritt zurückgehen. Mhm. Und zwar, wenn ich an meine Jugend denke oder meine, ja, als ich noch aktiv wirklich weggegangen bin, war der Club für mich der sicherste Ort, den es auf diesem Planeten gab. Also das war, ich konnte sein, wie ich bin und als Frau Anfang der 90er Jahre, das war schon was, es war gerade ein totalitäres System kaputt gegangen. Das war so ein Ort der Freiheit, des Machendürfens, des Experimentierens, des Gleichseins. Also all das, was eigentlich heute so auch über diesen Begrifflichkeit Awareness eigentlich haben wir früher gemacht. Es gab unheimlich krassen Drogenkonsum und natürlich gab es auch gerade in den Dorfdiskotheken oder in den Dorfclubs sind auch gerne mal, ja, gab es auch gute Schlägereien, auch verabredete Schlägereien, gar keine Frage. Aber ich in meiner persönlichen Empfindung war es für mich einfach der Ort, an dem Träume wahr wurden. Also das war für mich wirklich, das war einfach, ja. Und das hat sich tatsächlich auch gewandelt. Eben auch, wie Talena das schon gesagt hat, auch eben durch die Medien, die es mittlerweile gibt. Und da spielt noch was eine Rolle. Techno oder Clubs sind auch unglaublich kommerzialisiert worden. Also das ist nicht mehr dieser Underground, dieses spezielle Nischige, sondern es ist eine riesig großen Masse. Also, und das ist natürlich, also zugänglich, was bedeutet, dass es auch wirtschaftlich ist, dass es einfach auch einen ganz anderen Fokus mittlerweile hat, weshalb DJs auch mit vorgefertigten Sets kommt und ja, also einfach diese Eventisierung auch bis ins Kleinste durchkalkuliert und strukturiert ist. Genau. Und das ist so ein bisschen das, was möglicherweise wird ja auch viel durch die Medien auch so schnell verbreitet, dass auch, ich sage jetzt mal, ohne es runterzumachen, aus einem Kleinen etwas Großes gemacht wird. Wir haben zum Beispiel ein großes Problem mit Spiking in den Clubs, in dem einen mehr, in dem anderen weniger.
2: Und das kannst du das vielleicht nochmal kurz erklären für Leute?
5: Das ist, wenn man ein Getränk oder in ein Getränk etwas reingemacht bekommt, ein Mittel, was auch immer, was mich dann handlungsunfähig macht und wo dann beispielsweise unter anderem, also als ein Beispiel, sexuelle Übergriffe möglich sind. Das ist natürlich ein Angstszenario, was absolut richtig ist. Ja, das ist nicht von der Hand zu weisen, aber es wird halt anders besprochen, anders kommuniziert, als dass man das früher quasi im Club direkt gemacht hat. Das ist so eine Sache. Ich will das nicht runterschreiben, aber das ist halt trotzdem eine andere Form. Mhm. Heute sind diese Orte, also ein Club, trotzdem, wenn man weggeht, merkt man trotzdem, es ist immer noch ein Ort, wo man Spaß haben kann, wo man sich auch wirklich mal auslassen kann, wo man auf Menschen trifft und wo man einfach auch vor allem mal laut Musik hören kann. Das ist ja auch immer ganz wichtig. Warum sich das möglicherweise auch geändert hat, wenn ich unterwegs bin und mich mit Leuten austausche, auch eine ganz wilde Theorie, die ich ja gerne mal hier sagen wollen würde.
2: Okay, ich bin gespannt.
5: Es gibt immer, wenn Generationenwechsel stattfindet, ist es ja immer so, dass man immer genau das Gegenteil macht von dem, was die Mama und Papa gemacht haben. Und wenn ich so bedenke, wenn ich jetzt als Kind, also geboren worden wäre und habe eine Mama und eine Papa, die in den 90er Jahren sich gepierst haben, Drogen genommen hat, die sich zu tätowiert waren, die, weiß ich nicht, erst früh um 3 losgegangen sind und 2 Stunden vor Arbeit auch erst aus dem Club nach Hause gekommen sind. was soll da noch drauf sein? Also welche Rebellion erwarten wir? Das ist genau das Gegenteil. Man wird halt ruhiger, man wird gesünder. Mhm. Also das ist halt, ne, also dieses sich immer, also das sind halt auch Ideen, die dabei sind, dass wenn was kann man halt machen, um der Mama und dem Papa zu rebellieren. Genau, das wollte ich nochmal mitgeben.
2: Ordentlich sein. Wobei, ich muss sagen, unsere, also bei der letzten Folge war Cynthia da, DJ, mittlerweile auch wirklich bekannt, die hat es von ihrem Papa. Die ist genau in die Fußstapfen ihres Papas getreten, aber es gibt immer Gegenbeispiele, denke ich. Aber ja, es ist ein Ansatz, wieso es so ist. Mich interessiert nochmal, was du auch angesprochen hast, so dieser Generationenwechsel, weil der scheint ja irgendwie gerade so ein bisschen im Gange zu sein. Aber wie kann es denn gelingen, dass man auch als Person, die die Zeit vielleicht eben nicht mitgekriegt hat in 90er, Nullerjahren, irgendwie, die scheint sich ja trotzdem nach irgendwas zu sehnen, so auch eine These, was sie selbst noch nicht erlebt hat, aber wovon vielleicht erzählt wurde. Ich weiß nicht, Talena, vielleicht kannst du das mal beschreiben oder vielleicht dazu antworten. Ist das so, dass diese Nostalgie, die man gerne mal so hervorruft aus den 90ern oder so, auch die Techno-Nostalgie wie damals, ist das so? Merkt ihr das?
4: Schon. Also ich glaube, es sind so zwei Schneiden, sag ich mal. Also dass es einfach gerade da ein starker, starker Wandel ist, dass man natürlich viel irgendwie auch in Gesprächen mit clubbesuchenden Personen, die einfach schon lange dabei sind, auch merkt, okay, da ist manchmal so ein bisschen dieser Wunsch nach dem, wie es halt mal war. Wahrscheinlich auch gerade dieses Gefühl von anonym sein und die Möglichkeit haben, etwas ganz frisch zu entdecken, ohne schon vorher genau zu wissen, okay, was erwartet mich da? Und gleichzeitig aber eben halt dann auch diese andere Seite von neuen Clubgängerpersonen, die da ja auch auf eine Art und Weise wieder was ganz Neues für sich entdecken, aber halt eben anders. Und ich glaube, das, was halt so super spannend ist, ist halt, dass diese beiden Gruppen so ein bisschen aufeinander crashen, sag ich mal, was aber auch wieder, finde ich, Chancen bietet, eigentlich da in ein schönes Miteinander reinzukommen. Mhm. Und ich glaube einfach, dass Kommunikation halt unfassbar wichtig ist. Also dass einfach dieses Miteinander darüber zu sprechen, okay, was sind denn die Wünsche eigentlich und wie kann man das vielleicht irgendwie auch vereinen auf eine Art und Weise. Aber ja, ich weiß nicht, vielleicht hat Thomas da auch noch mal ein paar Ideen.
2: Ja, das Kassa gibt es ja nun schon auch richtig lange. Ihr habt ja schon einige Phasen hinter euch, weil wahrscheinlich nicht nur die Corona-Phase, die herausfordernd war.
3: Ja, wir hatten sehr viele Clubveranstaltungen in Nuller- und Zehnerjahren. Also wir hatten ja die schöne Freiheit, die irgendwie über 20 Jahre war, wo mittwochs bis zu 600 Personen gekommen sind. Und das dann trotzdem schon vor Corona es abgenommen hat und nach Corona sich auch nicht wieder erholt hat. Das hat was mit dem Ausgehverhalten zu tun. Ich denke auch, es waren viele Studierende, die bei uns gewesen sind. Wir haben in Jena weniger Studierende. Und das Studium hat sich ja auch verändert. Ne? Man hat einen viel, viel stärkeren Druck. Es ist halt etwas verschult worden. Es muss schneller gehen. Man hat nicht irgendwie 5 Jahre Zeit, sondern 3 Jahre, um jetzt den Bachelor zu machen. Früher halt irgendwie das Diplom. Solche Sachen, die da zu einer Veränderung geführt haben. Aber dieses Abnehmen, dass weniger Leute in den Club gegangen sind, das hat schon nach der Hälfte der 10er Jahre bei uns begonnen. Mhm. Ja, da hatten wir auch so Veranstaltungen, wo wir dachten, die waren richtig voll und die waren dann nicht voll. Mhm. Und
2: aber entdeckt ihr jetzt auch so eine Nostalgie sozusagen, dass sich Leute jetzt schon wieder so zurücksehnen?
3: Nein, wir machen ja Nostalgieveranstaltungen manchmal, ja, aus dem Techno-Bereich, das kann man ja machen. Techno ist ja jetzt Teil der Popkultur und hat auch eine Geschichte. Mhm. Ob wir jetzt im August Robert Fromme da hatten, der ja wirklich die Nullerjahre und die frühen Zehner mit auf jeden Fall geprägt hat und viele junge Menschen vor allem in Jena geprägt hat, mit dem Ausgehen und Feiern, ob sie dann dem nachgereist sind oder da waren, noch als bei Numi Brothers und später eben auch Solo. Oder eben, dass wir jetzt auch im Oktober, noch am 2. Oktober, machen wir nochmal so einen Rave Strikes Back Abend, wo wir dann wirklich so alte Hasen, alte Haudegen aus Berlin einladen, die dann schon seit 35 Jahren dabei sind. Ja. Und da kommen dann kommt die Generation 40 plus, aber eben auch junge Menschen, die sich dann so vermischen. Also da vermischt sich das, weil das Gute an der Techno-Musik ist ja, wenn man die nicht kennt, Also man kennt sie ja nicht. Es gibt so viel, unheimlich viele Veröffentlichungen, dass einen Sound aus den 90ern, den immer noch im Jetzt spielen kannst. Außer es ist natürlich jetzt die Superhymne, ja. So, aber prinzipiell ist es so. Man kann das spielen und die Leute feiern das genauso, weil es halt Techno bleibt. Mhm. Ja, so.
2: Hier wurde schon eben kräftig zugestimmt und genickt. Xenia erst und Talena dann. Ihr wolltet auch noch was sagen.
5: Genau, ich fand vorhin, Thomas, dein Bild, dass dem Baum die Wurzeln abgeschlagen sind, könnte auch ein mögliches Indiz dafür sein, dass eben dieser Wissenstransfer zwischen den Generationen zu Corona halt nicht in der Form stattgefunden hat. Und hinzu kommt, dass eben sich Strukturen per se geändert haben. Diese klassischen, ich gehe hin, bleib dort, mach was. Man wird eher so in Kollektive, man ist viel, viel kurzfristiger nur auf ein Projekt. Und das ist so, deswegen können auch Dinge auch gar nicht mehr so wirklich wachsen. Also oftmals ist so ein Club steht und fällt auch mit einer Reihe, ne? Also mit einem immer wiederkehrenden Moment. Also es ist ja nicht nur eine Veranstaltung, ein Event und dann gehe ich wieder, sondern es ist ja jeden, im Idealfall, jeden Freitag, jeden Samstag. Und dafür braucht man Leute, die einfach dabei bleiben. Und das ist so auch etwas, was... was heute auch nicht mehr en vogue wirklich ist. Also da muss man halt auch gucken, dass man eigentlich dann sich wieder Kollektive sucht, die diese Form haben, die wieder Leute irgendwie auch in dieser Fluktuation durchschleifen, um trotzdem diesen Freitag und Samstag viermal im Monat einfach zu bespielen. Das ist halt auch eine Sache. Auf der anderen Seite denke ich mir, wenn sich das jetzt, also ein echtes Clubsterben übrigens gibt es gar nicht. Also es eröffnen auch ganz viele Clubs. Also es ist jetzt nicht, dass viele wächst, es verändern sich nur Sachen. Für mich ist das auch was Positives, weil es sich dann wieder auch in Nischen wieder zurückgibt. Mhm. Ne? Es ist dann nicht mehr dieser Mainstream, sondern es gibt auch wieder die Möglichkeit, wieder Nischen zu bringen. Und wir haben ein Kollektiv in Jena, die J-Town Sessions, die heißen auch wie Jena, als J-Town Sessions. Und die haben auf jeden Fall einen Musikgeschmack, der ist definitiv Anfang 90er. Definitiv. Okay.
2: Da ging es wieder zurück.
5: Absolut, so viel zur Nostalgie. Und, das, und die sind alle unter 23.
2: Ach, verrückt. Talena, kannst du mal von euch berichten? Oder
4: ja, ich hatte nur gerade eben noch mal auch so einen Gedanken zum Thema Nostalgie und als Thomas Robert Brummer erwähnt hatte, dass ich auch das Gefühl habe oder schon finde, dass man stark beobachten kann, dass Hausmucke einfach ganz stark zurückkommt. Und vielleicht ist das auch so ein Teil von diesem nostalgischen Empfinden back to the roots irgendwie. Das ist auch super schön für mich persönlich, weil ich die Musik einfach auch extrem feiere und damit halt auch so gestartet habe, als ich angefangen habe, Techno zu hören. Dass es so schön ist, einfach zu merken, wie viele junge Leute da halt irgendwie auch wieder Bock drauf haben und sich damit halt auch auseinandersetzen. Also nicht nur mit den Genres, die halt irgendwie gerade auch groß im Kommen sind, sondern auch wieder so ein bisschen, okay, was gibt's denn da noch und was war halt irgendwie auch da eine Zeitlang halt irgendwie wirklich prägend für die komplette Szene. Ja, und dass ich da auf jeden Fall auch so ein Nostalgieempfinden wahrnehme, was halt die Genres auch einfach angeht.
2: Cool. Und ich finde auch nochmal spannend, ihr seid ja nun auch, also man sagt, oder vielleicht kann Xenia uns das gleich nochmal näher erklären, aber Clubs sind ja Vergnügungsorte, ne? Die gelten ja so in die Kategorie rein und du hast auch, oder ihr habt vorhin schon auch angesprochen, es ist ja auch so, man muss, also nicht jeder Club kann von dem Geschäft leben, aber doch die meisten mittlerweile versuchen es, ne? Wie beeinflusst das so auch diese Freiheit, die du ja zu Anfangs auch irgendwie beschrieben hast, die ja man eigentlich im Club sucht, aber wie frei kann man sein, wenn man unter wirtschaftlichen Zwängen, stärker werdenden wirtschaftlichen Zwängen ist? Das Thomas vielleicht, ich weiß nicht, also wie frei kann man booken zum Beispiel, ne? Oder das Programm gestalten, wenn man aber auf eine Masse angewiesen ist, die kommt?
3: Also wir haben ja das Glück, dass wir von der Stadt Jena gefördert werden. Also wir haben eine institutionelle Förderung. Aha. Ja, wir machen ja auch nicht nur Clubabende, weil du hattest ja auch vorher gefragt, was kann Menschen an einen Club noch binden. Mhm. Ja, wir machen Workshops, ob wir zum Beispiel einen DJ-Workshop machen, einen Analog-Workshop, also sprich, wo jemand mit analogen elektronischen Geräten Musik macht oder das nennt sich Champagne, also Champagne, also wo dann so eine Jam-Session gemacht wird, das machen wir auch ein, zweimal im Monat oder eben Graffiti, ja, und dann bieten wir das aber auch noch Flinter an, also sprich, wir haben einen Flinter-DJ-Workshop, einen Flinter-Graffiti-Workshop, so dass das sozusagen auch mehr Flinters halt ins Tun kommen und auch sehen, hier können sie was machen und hier können sie sich vielleicht auch eine Veranstaltung etablieren. Also die müssen Banden bilden. Ja? Mhm. Also die Flinters müssen Banden bilden, mhm, um halt genauso rumzukumpeln wie die Atzen. Das ist halt einfach total wichtig.
2: Da steigt sie ja direkt ein. Applaudieren, Thomas.
3: Das ist so, weil das bereichert ja auch. Ja. Weil man hat, man sieht dann, oder uns Typen, ja, die immer oben auf der Pyramide stehen, werden uns Sachen gezeigt, die wir überhaupt nicht mitbekommen.
2: Aber da kommen wir ja eben in den Bereich, den ich so versucht habe.
3: Entschuldigung, wir werden da so sensibilisiert auf Themen, die für uns als Typen halt keine Rolle spielen. Und das ist halt sehr, sehr wichtig, weil wir dann auch ganz anders durch den Club gehen. Das ist genauso wie Inklusion oder eben auch der Umgang mit migrantischen Jugendlichen. Ja, auch zu wissen, wie ticken die. Die müssen noch sagen, was ihnen wichtig ist, so dass wir lernen können, was ist für sie gut.
2: Ja, ja, du machst ja da schon ein großes Feld auf, was mich schon nochmal zu der Frage bringt, sind, also Clubs werden ja, da kann Zinn ja vielleicht mehr sagen, schon noch so wie Casinos und Bordelle eingeordnet. Da werden ja die Stimmen immer lauter, dass man das vielleicht mal überdenken sollte. Und wenn Thomas so erzählt, dann denken wir, ja, da. Willst du uns dazu nochmal was sagen?
5: Also jetzt ein klassischer Club ist eben das, was Thomas beschreibt, ist ein, hast du auch gerade gesagt, ein soziokulturelles Zentrum, und ein Club ist tatsächlich was rein wirtschaftliches, also ein klassisch wirtschaftliches Unternehmen. Problem ist da, und jetzt kommt das Riesen-Aber, ist ja trotzdem ein kuratiertes Programm, und es wird immer gerne mit einer Disco gleichgesetzt oder mit einem Bordell und schimpft sich Vergnügungsstätte deshalb. Und durch diese Einkategorisierung der klassischen Clubs in diese Kategorie Vergnügungsstätte dürfen sie halt auch in ganz bestimmten Arealen der Stadt nicht da sein, ne? Weil sie dann eine gewisse Lautstärke mit sich bringen. Die sogenannte TA-Lärm, was ein Regelwerk ist, wie laut bestimmte eigentlich TA-technische Anlagen sein dürfen, was ja, obwohl wir ja wir sind ja Humanoiden, wir sind keine Maschinen, von daher ist das auch ein bisschen schwierig. Das Asbach ist aus den 60er Jahren, und auch das war vorhin ja auch mal ganz kurz Thema, dass wir eben eigentlich gar nicht mehr von Lärm reden wollen, sondern von Kulturschall, den es gibt. Also auch unser Narrativ müsste sich ein bisschen ändern, um da auch kulturpolitisch was zu bewegen. Dass die Livecom ganz weit vorne, die auch die Kampagne gemacht haben, Clubs are Culture. Und auch da ist auch der Versuch unternommen worden, Clubs in eine neue Kategorie in dieser Verortung innerhalb der Stadt zum Beispiel das Casa als soziokulturelles Zentrum oder ein Theater oder auch ein Kino sind dann nämlich im Gegenzug dazu Anlagen kultureller Zwecke. Und die dürfen halt, also A, sind die auch, hatten wir vorhin gewerblich auch anders eingeordnet mit den Steuernabgaben und können auch ganz anders innerhalb der Stadt verortet sein, was natürlich auch super cool ist. Da will Thomas gleich was ergänzen.
3: Also wenn das Kulturorte sind, also so, da gab es ja eine Initiative im Bundestag dazu, wäre das dann so, dass man die auch nicht so einfach mehr los wird, in Anführungszeichen. Also die Orte sind dann für den Zweck
5: fest.
3: Genau, so kann man das sagen. Also das ist so das Ziel, was da gibt. Gibt es eine Bundestagsinitiative, wie weit die da sind? Keine Ahnung, da kann sicherlich kannst du sicher noch mal was dazu sagen. Aber das ist so der Weg, wo man schon, weiß ich nicht, 4-5 Jahre drauf hinarbeitet.
2: Aber da frage ich mich kurz auch vielleicht Talena oder aus Clubsicht. Trotzdem will man ja Geld machen. Ne? Man muss Geld machen. Also wie geht man also mit dem Spannungsverhältnis um, dass man natürlich weiß, man ist vielleicht wahrscheinlich auch Bildungsort, Kulturort, aber man ist auch Wirtschaftsunternehmen. Kollidiert das nicht manchmal?
6: Ja, voll. Also ich glaube, es ist halt immer schwierig, wenn man eine Firma ist, so, dann muss man natürlich nochmal ganz anders wirtschaften. So. Und es sind ja auch einfach gerade jetzt auch im Kalif unfassbar viele mitarbeitende Personen. Ich habe das Glück, dass ich mit diesem Job meinen Unterhalt bezahlen kann. Und das ist nicht selbstverständlich. So. Und natürlich ist dafür halt auch wichtig, dass das Geld reinkommt. Trotzdem versucht man natürlich auch einfach die Schwelle so niedrig zu halten, wie es halt irgendwie geht, damit eben auch Kultur für alle erlebbar sein kann. Und ich glaube, deswegen sind halt auch gerade Fördergelder oder eben auch die Finanzierung vom Staat so unfassbar wichtig, dass halt eben gesehen wird, so okay, Clubkultur ist halt nicht einfach nur ein Ort, wo man mal hingeht, um sich mal ein bisschen zu vergnügen, sondern es ist halt viel, viel mehr. Und für viele Menschen steckt da halt so viel Herzblut und Leidenschaft hinter. Und das ist halt einfach natürlich ein super spannendes, aber auch kompliziertes Feld. Also sich damit halt eben auseinanderzusetzen und da das irgendwie die Barrieren trotzdem noch so gering zu halten, dass sich das halt einfach alle Menschen irgendwie auch leisten können.
7: Ja. Genau, das ist genau der Spagatakt tatsächlich, Talena. Das ist der absolute Spagatakt, unter dem halt alle stehen. Auf der einen Seite das Angebot, jeder und jedem machen zu können, ne? Also diese Niederschwelligkeit im Preis. Und auf der anderen Seite aber auch durch die, ja, wir haben ja Mindest, ja, wir haben ja Mindest,

0: sehr, sehr lange gut überleben konnten, allein durch das, was sie gemacht haben. Da darf man aber nicht vergessen, und da gibt es auch ganz viele Studien dazu, dass das auch nur geschafft worden ist, weil ganz, ganz, ganz, ganz, ganz, ganz viel Ehrenamt dabei war. Und das darf man wirklich nicht vergessen, wie viel Zeit gerade im Kulturbereich Leute investieren, wenn sie einmal dafür brennen und das nicht adäquat bezahlt bekommen. Also es ist ein wirklich sehr prekärer einfach Sektor. Und das darf man auch nicht vergessen. Und das wird heutzutage immer noch damit kompensiert, dass man es einfach macht, weil man Lust hat, weil es wichtig auch ist für die Gesellschaft. Und deswegen macht man es dann einfach für umsonst. Genau.
1: Nochmal kurz zum Ehrenamt. Das ist ein schönes Wort dafür. Das, was die Menschen da machen, ist freiwillige Selbstausbeutung. Ja. So muss man das halt benennen. Okay. Ja. Ja, also man kann das mit Ehrenamt bezeichnen, da kommt man bei der Politik immer gut an. Aber was es ist, ist es freiwillige Selbstausbeutung.
2: Nun klingt das jetzt alles nicht so verlockend, wenn ich jetzt einen jungen Mensch höre, der das hören würde, der jetzt denkt, ah cool, ich habe eigentlich Bock, Veranstalterin, Veranstalter zu sein, aber wenn ich das so höre, klingt es ganz schön auch herausfordernd, ne? Aber wie könnt ihr euch so vorstellen, wenn man jetzt mal so, was wäre für euch so das Szenario des Clubs, wohin geht's, was wird es dann, wenn das so Spannungsverhältnisse sind zwischen Selbstausbeutung, zwischen Wirtschaftlichkeit und Kulturort, und was könnte da passieren jetzt in den nächsten Jahren? Was habt ihr so für eine Vorstellung? Wohin geht's? Der Clublandschaft.
1: Also bei uns ist es ja so, dass bei uns so Crews veranstalten können. Mhm. Und wir lassen die, würden sie ja, also wir machen das gemeinsam mit ihnen. Das heißt, wenn das nach hinten losgeht, übernehmen wir das Risiko. Also sie können sich sozusagen an uns ausprobieren. Das ist uns auch, sehen wir uns auch als Aufgabe. Mhm. Ja, dafür sind wir da, dass Menschen sich ausprobieren können, dass sie Zeit haben, was entwickeln zu können und dadurch dann für sich selber in ihrer Entwicklung was schaffen, aber eben auch dem Club und den Menschen, die in den Club gehen, was zurückgeben.
2: Cool. Habt ihr auch so Programme mit Crews? Oder wie geht ihr da im Kalif um?
3: Ich glaube, also was ich oder weswegen ich auch auf den Club damals so aufmerksam geworden bin, dass es einfach ein Ort ist, der unfassbar viele Möglichkeiten bieten möchte. Also sei das jetzt, du möchtest selber eine Veranstaltung gestalten und aufbauen, sei es halt, du möchtest überhaupt erstmal anfangen zu arbeiten, um reinzuschnuppern. Das ist einfach ein Ort, und die Menschen auch im Kalif sind halt einfach so herzlich und so offen für neue Ideen, dass eigentlich immer irgendwie versucht wird, das möglich zu machen, was sich halt kreative Menschen in den Kopf gesetzt haben. So. Und wir arbeiten halt auf jeden Fall sehr, sehr viel auch mit Förderung. So. Das ist halt auch ein großes Thema. Also ich selber habe auch eine Open Stage da eine Zeit lang gemacht, und die steht auch immer noch an. Und das also läuft halt einfach über Fördergelder, die wir halt dann beantragen und wo man unfassbar viel Unterstützung dann auch eben durch die Personen im Club erfährt, die Ahnung davon haben. Und ich glaube, das ist halt einfach irgendwie für mich so ein etwas, was mir unfassbar viel Hoffnung und Kraft gibt, dieser Gedanke, okay, es sind halt Menschen da, die haben ja schon die Ahnung quasi, was halt passieren kann und was da auch auf einen zukommt. Und man wird so an die Hand genommen und irgendwie natürlich auch mit den Risiken konfrontiert. So, ne? Eine Veranstaltung zu organisieren, zu kuratieren, bedeutet natürlich auch immer ein gewisses Maß an Risiko. Aber erstmal wird irgendwie der Kreativität eine komplette Freiheit gelassen. So. Und das ist halt schon etwas, wo ich einfach denke, okay, da darf man auch in Zukunft dran festhalten. Einfach zu sagen, okay, Kunst und Kreativität sind halt einfach Sachen, die brauchen wir Menschen. So, und wir können nicht ohne. Die meisten können einfach nicht ohne. Und deswegen habe ich da ganz viel Hoffnung drin, dass das halt auch in der Clubkultur sich einfach immer weiter nach vorne auch entwickeln wird.
0: Ich glaube, dass mit dem, also dass diese Kompensation des Ehrenamts, dieser Selbstausbeutung natürlich auch eine positive Wirkung, also Gegenwirkung hat. Weil, Stichwort Wirkung, Leute, die in der Kultur grundsätzlich, jetzt nicht nur in der Clubkultur, sondern die im Kultursektor grundsätzlich unterwegs sind, die arbeiten unter einer anderen Bewertungslogik. Da ist die Finanzökonomie wichtig, aber sie ist nur Mittel zum Zweck und nicht das, was ich erreichen will mit Kultur. Und das ist etwas, was uns, glaube ich, unterscheidet zu anderen Branchen, dass wir das als Mittel zum Zweck nehmen, aber nicht die Wirkung, die Kultur hat, ist eine andere Bewertungslogik bei uns dahinter. Das heißt, wir machen das, um anderen Leuten Freude zu bereiten. Wir machen das, weil es einfach uns selbst auch beim dritten Mal total befriedigt, ja, einfach.

0: kreativ sein zu können, einfach experimentell unterwegs zu sein. Also das ist nochmal, Kultur geht für mich immer ein bisschen einen Schritt schon weiter. Und deswegen ist es auch so unglaublich wichtig, dass wir in die Kultur auch immer wieder auch investieren. Und ich hatte heute ein schönes Interview zu einem Panel zur Stadt nach Acht. Und da hat der, der CEO Pop,
1: Ralf Christoph,
0: genau gesagt, so Kultur ist nicht alles. Also ich fand das total passend jetzt, deswegen muss ich unbedingt sagen, Kultur ist nicht alles, aber ohne Kultur ist alles nichts. Und das ist so passend. Ja, ja. Und deswegen diese Bewertungslogik, die dahinter steht, ist in dieser monetären Ebene, ist zwar wichtig, aber für uns nicht relevant. Also wir können, wir machen einfach alles möglich und das finde ich schon cool. Deswegen. Und diesen Spirit, dieses Gefühl, was dabei entsteht, das ist das, wenn man da einmal Feuer und Flamme, dann beutet man sich gerne auch mal selber aus.
2: Ja, und ich finde es auch gut, was ihr gesagt habt. Ich meine, wenn jetzt jemand zum Beispiel Bock hat, was zu machen, dann muss man ja nicht gleich anfangen, einen eigenen Club zu gründen, ne? Also ist krass ambitioniert, machen auch manche. Habe ich auch gemacht. Aber es ist cool, eigentlich auf die Ressourcen zurückzugreifen, die halt da sind, ne? Und auch so ein bisschen die Leute auch zu treffen, die da eben, wie du sagst, mit so krassem Herzblut und schon über Jahre, Jahrzehnte dabei sind, auch das so ein bisschen, ja, sich weitergeben zu lassen auch erstmal. Ich glaube, da sind diese Orte also ganz wichtig. Ich merke auch immer, es ist halt ja diese Besonderheit, wir sind ja hier nun in Thüringen und wir reden ja auch über Thüringen. Es gibt ja nicht so viel und deswegen müssen wir wirklich kämpfen, dass das, was da ist, immerhin bleibt. Wir freuen uns über alles, was dazukommt, aber das ist, glaube ich, wirklich so eine wichtige Sache. Und ihr könnt jetzt so zum Ende gerne auch nochmal wir wollen ja trotzdem euch die Möglichkeit geben, auch nochmal für euren Club oder für eure Sache an sich nochmal was zu sagen. Habt ihr noch was ihr mitgeben wollt, denen da draußen, die da wahrscheinlich sehr viel auch aus der Kultur kommen?
1: Also für das Kassa können wir sagen, wenn Menschen Lust haben, irgendwas umzusetzen, sollen sie sich einfach bei uns melden und wir gucken, wie weit das umsetzbar ist und dann versuchen wir das umzusetzen. Mhm. Ja, einfach gibt es ja genügend Beispiele. Mhm. Also ich bin ja auch so dazugekommen, ne? Also den Club gab's und ich bin irgendwann in den Club gekommen und habe dann veranstaltet oder mich geblieben. Ne? Cool. So, das ist ja mein Weg gewesen. Ne?
2: Also keine Angst vorm etablierten Club, der ist auch offen für neue Leute.
1: Unbedingt.
2: Cool, sehr gut. Im Kalif, wie ist bei euch oder wie blickt ihr nach vorn?
0: Boah, so viel. Ja, ich glaube einfach, habt Bock und geht raus. Also ich glaube, das ist einfach so ein bisschen das, was ich auch auch aus meiner persönlichen Perspektive sagen kann. So, traut euch auf neue Sachen einzulassen. So, seien das jetzt Veranstaltungen, seien das, wie Thomas halt eben auch gerade meinte, sich einfach zu melden und zu fragen, hey, gibt's eine Chance? Kann ich bei euch einfach mal vorbeischauen? Kann ich ein Praktikum machen? Informiert euch und vor allem halt unterstützt auch die Local Artists und nicht nur die Local Artists, sondern halt eben auch die Clubs und die Veranstaltungen. So bleibt
2: schmuggelt
0: es am
2: nicht.
0: Leben.
2: Genau. Schmuggelt nicht eure eigenen Getränke rein, sondern kauft doch mal was an der Bar. Denn durch Getränke lässt sich Geld verdienen. Und Xenia, du, die den Überblick
1: hat. Ich möchte nur kurz was zu den Getränken sagen.
2: Da habe ich was angesprochen.
1: Also wir sehen die Getränke nur zum Mittel, zum Zweck. Für uns ist, wir sind ein Kulturort.
2: Ja.
1: Und der Eintritt ist für die Kultur und das andere ist zum Mittel zum Zweck. Wir haben natürlich auch einen relativ günstigen Getränkepreis. Also bei uns kann man für 50 Cent das Wasser kaufen, aber für den Schnaps und den Cocktail bezahlt man dann 7, 8 Euro. Ne? So, aber dazwischen bewegt sich das. Das ist halt so eine Bandbreite, dass jeder halt jederzeit was trinken kann und das jetzt nicht finanziell überfordert wird. Und wir sehen auch, dass die Menschen bereit sind, bei Konzerten zum Beispiel viel Geld auszugeben. Und wir würden uns auch wünschen, dass die Menschen auch wieder bereit sind, mehr Geld für einen Clubabend auszugeben.
2: Mhm.
1: Da hängt es halt so ein bisschen. Wir haben eine Befragung gemacht dazu und da gibt es halt bei 15 Euro ist so der Kipppunkt.
2: Mhm.
1: Danach sind die nicht mehr bereit, mehr auszugeben. Dann fällt halt diese Amplitude stark ab. Und bei Konzerten ist es so, dass sie bis 35 Euro geht und danach langsam abflaut. Also sie sind bereit, Geld auszugeben, aber dann eher für das Erlebnis Konzert als für das Erlebnis-Clubabend, der eigentlich ja viel, viel länger geht, man eigentlich viel, viel mehr hat, auch viel mehr mit in der Kommunikation mit anderen treten kann. Aber das ist so jetzt die Sachlage.
2: Jetzt musst du die Brücke finden wieder.
0: Nein, also jetzt kann ich nur unterstreichen, geht wieder raus, traut euch. Es sind ganz tolle Orte, sprecht vor Ort euren Club, euren Ort, was es auch immer ist, an. Ich kann nur sagen, in meiner Rolle auch als Vorstand der LAG, wir sind ja der Landesdachverband für Popularmusik. Und wenn ihr da draußen Bedarfe seht, Wünsche habt in irgendeiner Form, dann meldet euch auch gerne bei uns, weil wir sind sozusagen das politische Ohr für euch und wir geben das dann weiter und kämpfen dafür, dass es weiterhin eine tolle Musiklandschaft gibt. Und ich möchte das auch noch ganz kurz zum Schluss mit einem Beispiel nochmal untermauern, weil da bin ich auch, ja, ich darf auch mal sagen, da bin ich auch wirklich stolz. Da habt ihr auch einen Teil mitgewirkt, und zwar hat die GEMA in diesem Jahr die Musikstadt Deutschlands ermittelt, eben aufgrund dessen, wie viel Veranstaltungen gewesen sind, mit wie viel Personen, also mit wie viel Besuchenden, wie viel unterschiedliche Genre und in welcher Form das letztlich sich auch in den letzten Jahren geändert hat in den jeweiligen Städten. Und um das miteinander auch kombinieren zu können, also Berlin mit Jena zum Beispiel zu vergleichen, hat man das natürlich ins Verhältnis mit den Einwohnenden gesetzt. Und befragt oder mitgemacht haben 10.178 Städte. Und Achtung, Trommelwirbel, Jena ist im Gesamtranking auf Platz 11.
2: Krass.
0: Von 10.178 Städten. Das möchte ich einfach nur mal gesagt haben. Also in Thüringen geht was.
2: Ja, Thüringen hat auch eine krasse Clubkultur, auch schon wirklich Jahrzehnte. Das darf man nicht vergessen.
0: Genau, und deswegen mein persönlicher Wunsch, wir würden gerne, dass eine Stadt nächstes Jahr aus Thüringen ist, egal welche, Köln ist nämlich dieses Jahr auf Platz 1, kriegen wir auch hin, oder?
2: Ja, definitiv kriegen wir das hin. Ich höre sie schon alle, ja, schreien. Ja, cool. Also ich glaube, ihr habt heute auf jeden Fall nochmal deutlich gemacht, dass es eben nicht nur der Club und freier Ort ist, sondern dass da schon auch einiges dahinter steht, wenn man da so die Schwelle des Clubs übertritt. Und dafür danke ich euch, denn ich glaube, es ist wichtig, dass nicht nur politische Akteure, sondern auch die Besuchenden dafür auch immer mal wieder sensibilisiert werden, um wertzuschätzen, was sie da auch haben. Und ja, ich freue mich. Ich glaube, in Thüringen liegt unsere Stärke auch darin, dass wir uns auch kennen, dass es klein ist, dass wir ein festes Netzwerk sind und das sollte erhalten bleiben. Also vielen Dank. Cool. Und wir hören uns sicher bald wieder oder sehen uns wieder. Macht's gut. Ihr da draußen auch.
1: Tschüss.
3: Tschüss. Tschüss. 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
4: Einen wunderschönen guten Abend, seid gegrüßt zu 27FM in Weimar und Berlin. Ich bin wie immer der André und heute gibt es entgegen meiner Ankündigung keine gemeinsame Sendung mit Rudi, weil dem ging es nicht gut zu der geplanten Aufnahmezeit und ich bin gerade zeitlich ziemlich unflexibel. Deswegen muss ich heute wieder alleine durch, aber keine Angst, es gibt jede Menge gute Platten. Ich habe heute kein Konzertbericht abzugeben, war nichts weiter. Und ja, dann machen wir was anderes, was wir in letzter Zeit immer häufiger tun: Abschied nehmen. Zuvor eine Sache. Ich bin unlängst gefragt worden, wonach das geht, von wem wir uns verabschieden. Naja, es müssen einfach Leute sein, die irgendwie sympathisch waren, uns begleitet haben oder irgendwie für die Musik wichtig sind. Das ist manchmal nur in einem Gefühl begründet. Und bei manchen Sachen, da erfahre ich sie manchmal auch nicht gleich, genau, oder überhaupt nicht in einem angemessenen Zeitraum. So wie hier, Angry Anderson, ne? Gary Anderson, er war mit seiner Band Rose Tattoo Legend, so optisch, das muss man nicht erklären, und die waren lange neben AC/DC der größte Rock-Exportschlager aus Australien. AC/DC sind noch ein bisschen älter, Rose Tattoo sind Mitte der 80er gegründet, das ist super, so von der ganzen Attitüde her, schon auch näher am Punk als am Hardrock, das Ganze ist sehr nah am Rock'n'Roll. Und der Typ Angry, ja, war sein Spitzname. Ich glaube, der trägt sogar den Order of Australia inzwischen für sein Engagement. Also so ein böser Bub war nicht. Der ist im selben Jahr geboren wie mein Vater. Oh Gott, oh Gott, oh Gott. Wir hören den größten Hit von Rose Tattoo, Nice Boys.

Gestorben ist Angry Anderson übrigens am 21. September, also ist schon 3 Wochen her, 4 Wochen fast. Genau. Und in einer laufenden Tour ins Krankenhaus eingeliefert, im letzten Rockhard war dann wahrscheinlich das letzte Interview mit ihm. Schade. Am 1. August ist Kronos gestorben, Bassist und Sänger von Venom. Und Venom sind halt bekannt dafür, dass man stilprägend sein kann, ohne ein großer Musiker sein zu müssen. Ich meine, das war mal irgendwie der Hauptzutat vom Punkrock, aber im Metal. Ja, und mit dem 2. Album Black Metal waren sie doch zumindest namensgebend Wegbereiter für ein ganzes Genre. Ich erinnere mich, als ich das erste Mal Venom gehört habe mit genau der Platte, die jetzt hier kommt, die At War with Satan. Ich konnte nicht glauben, dass man das machen konnte. Das war seinerzeit, also Mitte der 80er, so ziemlich das Extremste, was man finden konnte. Ja, dann Farewell, Angry, mach's gut, Kronos. Wir hören Venom mit Riptide von der At War with Satan.

gut, dann machen wir jetzt bis ungefähr kurz über die Hälfte ruhiger weiter mit neueren Sachen. Mein Album dieser Sendung, gerade auch erst erschienen auf Blue Note. Das dritte Album für Blue Note von Michel Ndeke Ocello. Ich hoffe, ich habe das richtig ausgesprochen. Sie ist in Berlin geboren, habe ich gerade gelesen. Bezaubernd. Jazz, Soul, R&B. Schwer zu greifen, aber komplett super. Und beim Durchhören durch die Platte bin ich zuerst an dieser Coverversion hier hängen geblieben. Hört einfach mal selbst, was das ist. Ich glaube, das erklärt sich von allein. Und danach, weil es passt, das ist schon ein bisschen älter, das vorletzte Album von, das vorletzte Veröffentlichung von Deptone, noch vor den, wie hießen die, Womack Sisters, genau. Womack Sisters ist Jalen Ngoda. Und das ist auch so der typische Deptone Neo Soul, da liegt man nie falsch. Die beiden Stücke passen hintereinander. Genau, deswegen, ich versuch's nochmal, passt auf. Michel Ndeke Ocello. Ah, keine Ahnung. Das, do you want me? Okay. Ach, egal, hört es euch einfach an.

Yo, ihr 27FM, entweder in Weimar, Berlin oder über Mixcloud. Mein Name ist André. Es gibt neue Musik, so Kalenderwoche 4041. Letzten Freitag erschienen ist das zweite Album von Fat Doc aus London. Gegründet sind die in der Corona-Zeit, in der Pandemie, wenn man so will, und haben sich von Anfang an ausgezeichnet durch einen wilden Stilmix und extreme Spielfreude. Ihre Konzerte, glaubt man dem NME, sind legendär. Ich mag sie deswegen, weil sie so Alternative Sound mit diesem typisch britischen Groove verbinden und trotzdem irgendwie in die Nähe kommen von, sagen wir, Radio 4 aus New York oder DeLorean aus Spanien. Also ziemlich groovig. Das Album heißt I'm Cancel Me, I'm Tired, zeugt von einem gewissen Wortwitz. Und der Song ist der, der mich zuerst bekommen hat, weil er einfach irgendwie mit der Zeile beginnt, Staring into the Void.

So, ebenfalls letzten Freitag erschienen ist mit Postscript ein neues, ja, neues Album von The Fall. 8,5 Jahre nach dem Tod von Mark E. Smith. Und zwar haben ein ehemaliger Manager und ein ehemaliger Bassist, also die letzten von The Fall, alte Gesangsspuren genommen, zuvor unbenutzte, und da Musik draus gemacht. Also hinsichtlich der Produktion klangen The Fall nie so gut, aber man mag sich nicht vorstellen, wie Mark E. Smith das gefunden und kommentiert hätte. Und ich bin auch noch zu keinem absoluten Schluss gelangt, aber ein interessantes Ergebnis ist es wirklich, weil eigentlich vom Sound her die Stimme von Mark E. Smith nie so gut produziert untermalt war. Ne? Postscript, das Album, und der Song hier heißt Dehydrated.

Ja, das war das letzte Release von Hellcat Records, einem Sublabel von Epitaph, das betreut wird von Tim Armstrong, von Rancid und davor Operation Ivy. Und die werden ja immer wieder ins Feld geführt, wenn es darum geht, die bekannteste oder beste Ska-Punk-Band zu nennen, kann man sich drüber streiten. Das hier war definitiv eher so in Richtung Ska. Man hört definitiv Two-Tone, Third Wave. Das Cover ist auch so gestaltet, dass es sich der Vergleich zu Two-Tone einfach aufdrängt. Ja, und offensichtlich war Tim Armstrong von dieser Band so begeistert, dass er zusammen mit Jesse Michaels, ebenfalls damals bei Operation Ivy, es sich nicht hat nehmen lassen, hier und da etwas beizutragen. Man hört, wenn er singt. So, wir sind in der zweiten Hälfte, da können wir langsam härter werden. Der Song hier von einer Band, die heißen Rukus, alles erfahrene Leute der New Yorker Szene, aber wir wollen jetzt hier keine Namen aneinander reihen, das macht nichts, das ist so eine 1A Street-Rock-Platte, ja, das trifft es und ist eigentlich, naja, gar nicht mal so weit weg wie von Roasted 2 am Anfang. Also wenn man sowas mag, wie sagen wir MC5 oder Dead Boys oder New York Dolls, genau, dann ist man bei Rukus richtig. Das ist leider nur eine EP, selbstbetitelt. Der Song hier heißt Pocketful of Cash.

Das war die letzte Veröffentlichung von Revelation Records. Nicht ganz neues, früher im Jahr erschienen. Ich meine, Mitte des Jahres, genau, weiß ich das gerade gar nicht. Die Birdlegs heißt die Band. Keine Ahnung, wer da dabei ist. Interessiert mich offen gesagt auch nicht. Die Platte ist, wenn man sie vergleichen wollte und dabei im Revelation Rooster bleiben müsste, würde ich mal sagen, irgendwie so in der Mitte zwischen Youth of Today und dem Xiv-Album, dem ersten. Ja, kann man. Okay, Haywire ist die neue Haywire. Don't Wanna Say Goodbye ist letzten Freitag ebenfalls erschienen. Richtig, Haywire 617. Und die gehören ja mit, sagen wir, The Chisel und Conservative Military Image zu, oder der Band Skinhead selber auch, zu diesen Bands, die so eine Art Streetpunk-Sound mit so einer Skinhead-Attitüde verbinden. Ein bisschen Oys da drin, aber auch ein bisschen Hardcore. Ja, alles ziemlich sportliche Musik. Hien Snyder heißt der Song.

0: together?
1: No.
2: Nein, um Gottes Willen nicht. Wir greifen jetzt vor. Das nächste Album erscheint erst am Freitag. 30 Jahre Wolf Brigade. Man glaubt es nicht. Howl from the Underground. Aber es gibt vorab schon zwei, kann man das Single nennen, Vorab-Tracks. Single? Keine Ahnung, ob es das heute überhaupt noch in dem Sinne gibt. Naja, Cold War Bootlegger from Wolf Brigade. So, und mehr muss man dazu nicht sagen.

So, das hat sich jetzt förmlich nach Wolf Brigade aufgedrängt. Das war eine Therapy aus San Diego. D-Beat, Lovers as Well. Und das ist ebenfalls ein Vorabtrack auf das im November kommende Album. Ich habe irgendwo aufgeschrieben gehabt, wie es heißt, den Zettel verbummelt. Naja, ihr könnt ja nachsehen. Genau, hier eine Platte von einer neuen Band, aber das Personal ist alles andere als neu. Leute unter anderem auch von The Chisel dabei und so. Das ist vom Sound her, jo, so, wenn Punkrock heute, dann so. Die Easy Eight heißt die Band, normalerweise einfach nur TE8 geschrieben, genau. The Easy Eight, ist auch egal. The Easy Way Out heißt. Ist das ein Album, eine EP? Weiß es mal wieder nicht. Der Song auf jeden Fall heißt Right Behind.

Metal Up My Ass für die letzten 12 Minuten. Das war ein Devil Master, zweites oder drittes Album. Sie sind aus Philadelphia und sie haben außer dem Ort, aus dem sie kommen, mit Poison Ruin den Angang gemeinsam. Also so wie, finde ich, wie Poison Ruin sich Punk nähern, tun es Devil Master mit Metal. Mehr ist dazu nicht zu sagen. Ich habe die mal gesehen mit dem Rudolf und dem Carsten im U-Bahn-Spree. Dötritt haben am den Tag auch gespielt. Hat auf alle Fälle großen Spaß gemacht. Genau. Fast unbemerkt vorbeigerauscht wäre die aktuelle EP von Ivan Reagan. Und das, wo ich so drauf gewartet habe. Demonetization heißt die Make It Ugly. Wie immer leider nur eine EP und wie immer ganz großer Trademark. Es ist und bleibt eine Schwesterband von Municipal Waste.

Info. Hier noch eben kurz vor Schluss ein Song vom aktuellen Crazy Glue Album. Mehr an der Stelle nicht dazu. Nur so viel, wenn jemand behaupten würde, im Moment Metal sei der neue Punk. Ich könnte nicht viel an Gegenargumenten vorbringen. So, ich sag schon mal Tschüss und sag euch noch, was jetzt kommt. Eine Band, die mir sehr am Herz liegt, nämlich die Dead Neanderthals, ein Duo aus den Niederlanden, die schon sehr, sehr lange unterwegs sind und schon sehr, sehr viel, sehr, sehr experimentelle Musik gemacht haben. Hier ist schwerpunktmäßig ein spezielles Gerät, ein Blackbox-Sampler verwendet worden und das Ganze ist irgendwas zwischen Noise und Industrial und großartig. Wir hören uns in einer Woche wieder. Tschö mit Ö.

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1: Willkommen zu einer neuen Ausgabe von Literaturland Thüringen im Radio. Am Mikrofon begrüßen Sie Harald Heidrich und Jens Kirsten. Zu Gast in unserer Sendung ist heute der Autor und Herausgeber Ulrich Kaufmann, der am 28. Oktober seinen 75. Geburtstag begehen wird. Herzlich willkommen sagen
2: Harald Heidrich,
3: Ulrich Kaufmann
1: und Jens Kirsten. Ulrich Kaufmann wurde 1951 in Berlin geboren, studierte dann ab 1970 Germanistik, Geschichte und Pädagogik an der Friedrich-Schiller-Universität in Jena, wo er ab 1980 als wissenschaftlicher Assistent und nach seiner Habilitation von 1992 bis 1997 als Privatdozent tätig war. 1992 war er Mitbegründer der Thüringischen Literarhistorischen Gesellschaft Palmbaum e.V. Er kuratierte eine Ausstellung zu Jakob Michael Reinhold Lenz, die bis 2004 in 10 deutschen Städten gezeigt wurde. Von 1997 bis 1999 war Ulrich Kaufmann Mitarbeiter am Romantikerhaus in Jena. Danach arbeitete er bis zu seiner Pensionierung als Lehrer an Gymnasien in Kahla, Dingelstädt, Eisenberg und Hermsdorf und war Fachberater für das Fach Deutsch. Daneben hat er Bücher über Georg Büchner, Oskar Maria Graf, Jakob Michael Reinhold Lenz, Volker Braun, Sigrid Damm, Louis Firnberg und Harald Gerlach veröffentlicht, um nur einige zu nennen und einige davon gemeinsam mit Harald Heidrich.
2: Uli, du bist in einem akademischen Elternhaus aufgewachsen. Deine Eltern waren beide Germanisten. Wie hat dich das geprägt? Welche Anregungen hast du erhalten, die für deinen späteren Berufs- und Lebensweg bestimmend waren?
3: Ja, das ist gar nicht so einfach, wie man sich das vorstellt. Meine Eltern hatten in den 60er Jahren die Idee, dass ich auf eine Elite-Schule, auf eine Zeiss-Spezialschule komme. Und es war gerade 6. Parteitag und es musste sowas für, es sollte ganz modern sein. Und man hat mich auf diese Spezialschule geschickt, weil ich gut rechnen konnte. Es zeigte sich aber bald, dass ich kein Mathematiker bin. Und ich habe natürlich an dieser Spezialschule von Zeiss, was den Deutschunterricht anbelangt, nicht allzu viel Besonderes mitbekommen. Meine Eltern haben übrigens immer wieder gesagt, ich studiere bloß nicht Germanistik. Wir brauchen auch in unserer Familie einen anderen Beruf. Ich wollte dann Arbeitspsychologie studieren. Das hat aber mit einer 3 in Mathe nicht geklappt. Und dann bin ich ebenfalls Germanist geworden. Das heißt, vor allem war ich ja, wie du, Harald, auch im Lehrerstudium. Ich war für Deutsch und Geschichte und Pädagogik, hatte ich die Ausbildung. Ja, und dann ist es natürlich schwierig, wenn du im ersten Semester bist und alle denken, der Vater ist Professor. Das hat ja alles auch drauf, ne? Und da wurde ich dann auch mal von einem Professor in der Sprachwissenschaft vorgeführt, im großen Hörsaal, einen langen Text bekommen und sollte dann die ganzen Komma richtig setzen und das alles richtig erklären, Halbsatz, also Nebensatz, Hauptsatz und so weiter. Und dann sollte ich am Ende noch sagen, von wem dieser Satz ist. Ich wusste das aus dem Kopf nicht. Ich hatte ja gerade mit Studium angefangen, bis mir mein Vater sagte, bei Professor Ifland sind die Sätze grundsätzlich von Thomas Mann. Also das könnte man sich merken. So viel vielleicht erstmal. Mhm.
2: Ja, wie hast du denn die Situation an der Universität Jena, gerade im Bereich Germanistik, seinerzeit als Ankömmling erlebt?
3: Ja, das war natürlich eine tolle Zeit. Ich habe nach ein paar Tagen dann Detlef Ignacia kennengelernt.
1: Der studierte da auch.
3: Wir waren in einer Seminargruppe und nach ein paar Tagen kam er mit einem großen Regal, das er mit seinem Vater gebaut hat, und brachte lauter Bücher mit. Er war der Meinung, ein Student muss in seinem Zimmer eine Bibliothek haben. So hatten wir das alle noch nicht betrachtet. Er hatte natürlich irgendwo recht. Bei mir war das so, dass ich die Bücher für die fürs Studium meistens dann bei meinen Eltern ausgeliehen habe. Nur ist das so, dass es schon, als ich in der 12. Klasse war, meine Eltern schon in Berlin waren. Ich ein Jahr bei meiner Lehrerin wohnte, die aber keine Deutschlehrerin war, meine Klassenlehrerin. Sodass also auch der Kontakt zu den Eltern in dem 12. Schuljahr auch nicht so intensiv war. Also ich war natürlich in der Familie aufgewachsen, habe immer wieder erlebt, dass da auch Schriftsteller da waren. Christa Wolf war bei uns und an einem Tag war abends die Lesung und ich fragte dann die Erwachsenen, die waren noch ein Jugendlicher, was muss ich denn da anziehen? Und da hat Christa Wolf gesagt, bleib mal, wie du bist. Also so, also ich bin natürlich in diesem Milieu aufgewachsen. Eine kleine Anekdote noch. In der Schulzeit habe ich dann natürlich einen Deutschhefter gehabt und da fragte mich so ein ganz junger Deutschlehrer, hast du denn deinen Hefter auch schon mal deinem Vater gezeigt? Das ist ja nichts, dein Hefter. Und ich habe gesagt, mein Vater hat noch nie danach gefragt. Aber ich habe dann angefangen, mir ein bisschen Mühe zu geben, Schriftstellerbilder auszuschneiden und die dazu zu kleben. Und so habe ich so begriffen, ein bisschen mehr musste schon bieten und so. Und ja, also da war der Anschluss vom Deutschlehrer. Und ansonsten war das für mich natürlich hochinteressant, obwohl ich all die Lehrer, die ich hatte, schon kannte, weil es die Kollegen meiner Eltern waren. Und ich hatte mit allen schon Fußball gespielt und Volleyball und sie waren mir alle sehr vertraut. Wie gesagt, insofern war es ein einfacher Start, das waren mir alles vertraute Personen. Aber wie gesagt, alle dachten, der weiß das alles schon. Mhm. So, das war natürlich nicht der Fall. Natürlich haben mich nicht alle Dinge gleich interessiert, ist ja klar, dass die Literatur da vorne stand. Aber ich habe auch in der Geschichte gute Lehrer gehabt und habe da eine Menge erfahren. Also zum Beispiel hat Professor Weiß Becker über Nationalsozialismus gesprochen und er war ja auch bemüht, eine Hitler-Biografie zu schreiben, was in der DDR ja nicht leicht war. Also wir haben da schon in Geschichte so einiges erfahren, was man woanders nicht erfährt. Mhm. Ja, so viel vielleicht.
1: War das
3: ja
1: noch an der Schule oder in der Uni?
3: Na, Professor Weißbecker, das ist natürlich das Geschichtsstudium jetzt gewesen.
1: Studium,
3: ja,
1: genau.
3: Studium. Die Frau von Professor Weißbecker war an der Spezialschule eine sehr strenge Deutschlehrerin, aber es war nicht meine Deutschlehrerin.
2: Ja, Uli, vielleicht sollten wir auch noch ergänzen, dass wir ja in die dritte Hochschulreform hineingekommen sind. Mhm. Die war schon vollzogen. Von der Ausgangssituation her. Das heißt, es gab keine Institute mehr an den Universitäten, sondern man hatte diese alte bürgerliche akademische Struktur zerschlagen, mhm, und stattdessen Sektionen gegründet. Und vielleicht ist es für die Zuhörer nicht uninteressant zu erfahren, was diese Sektionen denn nun anderes boten. Mhm. In diesen Sektionen war die Germanistik eingeteilt in die Literaturwissenschaft einerseits und getrennt davon die Sprachwissenschaft. Hintergrund war, dass man verschiedene Sprachwissenschaften, also die Anglistik, die Germanistik, am Anfang auch noch die Romanistik, die später aber jener weggenommen wurde, zusammenfasste. Und dass in der Literaturwissenschaft auch die Germanistik, die Slawistik und die Anglistik vereinigt waren. Allerdings haben wir als Studenten von dieser Neueinteilung in der Praxis relativ wenig mitbekommen. Wir waren ja durch den Studienplan dann genauso in der Sprachwissenschaft, mhm, wie in der Literaturwissenschaft in der Lehre tätig. Und der Professor Iffland, von dem du sprachst, da kann ich jetzt vielleicht auch eine kleine Anekdote einstreuen, die vielleicht die Anhänger der MeToo-Bewegung interessiert. Er mochte keine Studentinnen, die in Hosen auftraten. Wichtig war, dass sie einen Rock trugen. Das war für ihn zwar kein Leistungskriterium, aber es zeigt eigentlich noch, dass diese alte Herrenmentalität in einigen Köpfen zweifellos nicht in allen gut verankert war.
1: Ja. Und jetzt frage ich nochmal, weil bei mir war es im Studium so, ich habe verschiedene Fächer studiert und habe meine Kommilitoninnen und Kommilitonen immer in bestimmten Kursen nur gesehen, in bestimmten Seminaren. Und in der DDR gab es doch Seminargruppen. Wie war das in Jena? Wie war das bei euch? Also du hast 2 Jahre früher angefangen als Ulrich Kaufmann. Also Germanistik, ja, ganz klar. Und dann die Nebenfächer, was hast du als Nebenfach noch gehabt?
2: Ich habe Anglistik als Nebenfach
1: gehabt. Anglistik, ja. Und du Geschichte? Mhm. Also habt ihr euch dort zumindest nicht gesehen, in der Anglistik und in der Geschichte?
2: Eigentlich haben wir uns relativ selten gesehen, denn das Seminargruppenprinzip war ja immer auf Studienjahresebene jeweils. Und man kann das vielleicht vereinfachen zu sagen, dass es wie eine Schulklasse war, in der man sich bewegte.
1: Das ging nach Jahrgängen.
2: Genau.
1: Ja. Aha.
2: Ja. Es war eigentlich eine Verschulung der Universität, allerdings mit gewissen Freiräumen. Also es wurde in einigen Vorlesungen eine Anwesenheitsliste geführt, wobei das manchmal auch nicht so intensiv betrieben wurde. Man musste Scheine erwerben, wie das heute ja auch noch üblich ist. Aber man war in diesem festen Seminargruppenverband gewesen.
1: Mhm. Harald, du hast das ja schon angedeutet, also mit dieser Altherrenmentalität. Wie war das für euch? Also eine Frage an euch beide. Also mich interessiert, wie das Klima an der Universität war. Also wie offen war das? Oder gab es auch Restriktionen? Natürlich, wenn man neu war, hat man ja vielleicht nicht gleich irgendwie provoziert und sich mit Dissidenten oder den Gefürchteten, sage ich mal, aus dem Westen irgendwie sofort positioniert und ist dann angeeckt. Sowas kam ja vielleicht später. Wie war so aus eurer Erfahrung das Klima an der Universität und wie frei konnte man sich da bewegen?
3: Ja, ich werde mal noch 2, 3 Sachen nachtragen. Da waren ja auch Musikwissenschaftler, Theaterwissenschaftler und Kulturwissenschaftler in unserer Sektion. Also es waren viele auch anregende Menschen. Du fragst, wie wir uns begegnet sind. Wir hatten eine aktuelle Vorlesung. Da konnte jeder hinkommen. Bei solchen Gelegenheiten sind wir uns dann sicher begegnet. Und genauer kennengelernt habe ich dich in Rumänien. Wir hatten so eine Fahrt in unsere Gastuniversität oder wie hieß das? Partneruniversität, wie wir sie in Georgien und in Rumänien auch hatten. Und da habe ich so gemerkt, aha, Mensch, was der Kerl alles schon weiß. Er ist nicht nur ein Kopf größer, aber er hat eben auch, weil er viel mehr schon studiert hatte, schon einiges mehr zu bieten. Also das war unsere erste genauere Begegnung. Und dann will ich noch sagen, man muss sich erinnern, dass wir in der 5. und 4. Etage des Turms waren. Und dieser Turm vielleicht für vieles geeignet war, aber für wissenschaftlichen Betrieb oder für Germanistik nicht. Wir hatten da als später dann junge Wissenschaftler jeder so einen Schreibtisch und dann war ständig Unruhe, man konnte da nicht wirklich wissenschaftlich arbeiten. Das hat man allmählich begriffen, dass wir dann viel zu Hause arbeiten konnten und nur zu Sitzungen dann gekommen sind. Das war ein Geschenk vom Staat, das war ja gedacht für die Firma Zeiss. Und dann musste ich irgendwie eine Verwendung hier.
1: Die Zeiss, also Zeiss wollte den Turm nicht.
3: Konnte ihn, da waren bestimmte Schwingungen und so, da konnten sie ihre technischen Geräte gar nicht richtig einsetzen. Und dann bekamen wir, die Universität, das geschenkt. Es hat sich aber für die Geisteswissenschaften zumindest nicht besonders günstig ausgewirkt. Aber die Bibliothek war im Keller. Wir durften als Studenten die Bücher alle dann dort in den Keller bringen. Die waren erst im alten Hauptgebäude. Wir waren also an diesem Wechsel in den Turm auch beteiligt. Ja, aber wie gesagt, so schön wie er vielleicht von außen aussieht, so schön ist er nur auch nicht. Aber es war ein ungeeigneter Ort. Also auch um Kontakt zu den Wissenschaftlern zu bekommen. Wenn man jetzt meinetwegen Professor Richter hinkam, der hatte dann sogar sein eigenes Zimmer, aber viele Kollegen hatten ja nicht ein eigenes Zimmer, dann kam man auch schlecht ins Gespräch, weil man hat ja alles drumherum mitgekriegt. Auch was in den Sitzungen gesprochen wurde, das haben auch alle so mitgekriegt. Zwar ist es nicht so geeignet. Ja, zum Klima ist das ja verglichen mit dem, was man sonst meinetwegen an Schulen oder so besprechen konnte, hatten wir ja relativ viele Freiräume. Es sind ja auch ständig Wissenschaftler aus anderen Ländern gekommen, die bei uns gesprochen haben, zum Teil auch aus der Bundesrepublik. Also so, dass unser Horizont sich allmählich schon ein bisschen erweitern konnte. Natürlich, wir wussten genau, was so 150-prozentige sind, mit denen man sich vielleicht nicht so intensiv unterhält. Aber wir hatten ansonsten auch zu unseren Professoren einen guten Kontakt, zu Helmut Brandt, dem konnte man über alles reden. Der war nicht ängstlich und wir hatten da auch sehr gute Lehrer, muss ich sagen.
2: Ja, vielleicht auch noch ergänzend dazu, die Altphilologen spielten ja noch eine besondere Rolle. Da erinnere ich mich gut noch an Heinz Mettke, der ja mit seiner mittelhochdeutschen Grammatik auch Maßstäbe gesetzt hat, die von vornherein gesamtdeutsch waren, obwohl es natürlich die enge DDR war, in der er wirkte. Und dort herrschte auch noch ein relativ familiäres Klima. Wenn man also zur Prüfung kam, die mir immer nicht leicht fiel, weil man über die Ablautreihen und ähnliches befragt wurde und dann als eher an Literatur Interessierter auch mal ein bisschen ins Schwimmen geriet. Aber zuvor bekam man einen Tee serviert von der Sekretärin, die einem dann auch erzählte, dass sie am Wochenende immer Fahrten zu irgendwelchen Burgen in Thüringen gemacht hat. Also die war noch von alten Schrot und Korn auch mit der eigentlichen Wissenschaft verbunden. Mettke hat mich, wir wollen ja das anekdotisch nicht zu kurz kommen lassen, auch mal in der Prüfung gefragt, was ich denn erstmal für einen Schwerpunkt hätte. Da hatte ich ihm gesagt, das Hildebrandslied. Und da sagte er dann, naja, das haben wir schon einige Male jetzt von anderen gehört, das ist nicht so interessant. Aber da hatte ich zum Glück gewitzt eine Arbeit gelesen von einem Herrn Besecke. Und in einer Vorlesung hatte er mal davon gesprochen, dass Besecke sein Lehrer gewesen sei. Und nun sagte ich zu ihm, ich hätte da eine hochinteressante Arbeit von einem Herrn Besecke gelesen zum Hildebrandslied. Und da war er sofort Feuer und Flamme und hat meine Möglichkeit, auf Fragen zu antworten, stark beschränkt, indem er selbst sprach. War Prüfungsglück in gewissem Sinn gewesen, aber natürlich bedeutet das nicht, dass wir zu kurz gekommen wären mit der Vermittlung von Kenntnissen. An ihn erinnere ich mich besonders gern.
3: Also ich habe natürlich die Vorlesung bei ihm auch gehört, 2 Jahre später. Er war ein sehr gutmütiger Mensch. Natürlich war er eine Koryphäe auf seinem Gebiet, aber er war kein guter Pädagoge. Und meine damalige Frau, die hat sich mal was getraut, die hat sich mal gemeldet und hat sie gesagt, Herr Mettke, ohne den Professorentitel, Herr Mettke, ich verstehe Ihre ganze Vorlesung nicht. Ich komme damit nicht klar. Und dann hat er gesagt, ich kriege jeden Tag Post aus ganz Europa. Überall wird mir die historische Grammatik, hatte er rausgegeben, Standardwerk. Und ich verstehe das nicht. Und da hat er gesagt, setzen Sie sich wieder hin. 5. Man gab ja keine Vorlesung, in den Vorlesungen keine Zensuren. Aber es hatte auch keine Auswirkung für sie. Aber sie hat 5 von ihm bekommen. Und dann wurde immer erzählt, es sei in einer Prüfung mal so gewesen, dass man so mittelalterliche Stoffe nennen sollte, Beispiele und so weiter. Und da habe ein ganz schlauer Student mal gesagt, Tarzan und Isolde. Das war natürlich, wäre fast vom Hocker gefallen, wurde berichtet. Ja. Aber das ist das Anekdotische, an das man sich dann gerne erinnert.
1: Naja, das soll ja auch nicht zu kurz kommen, ist doch klar. Also Harald, du hast es ja auch schon gesagt, mit dem Hildebrandslied jetzt, gut, das war die Prüfungssituation. Ihr habt doch bestimmte Schwerpunkte sicher gehabt. Was hat euch besonders interessiert? Was habt ihr entdeckt? Also wo wurden neue Horizonte für euch aufgerissen? Wie konntet ihr dann eure Neigung nachgehen? Also das auch studieren, was euch interessiert hat? Oder gab es da auch strengere Vorgaben, also im Sinne eines verschulten Systems, dass man eben das und das abarbeiten musste, so Standards?
2: Ja, abzuarbeiten war natürlich einiges. Der Schwerpunkt in Jena lag ja, was die Gegenwartsliteratur betrifft, wie andernorts in der DDR auch, auf der DDR-Literatur. Und hier hat es noch eine besondere Schwerpunktsetzung in Jena gegeben. Das war dank Hans Richter, unserem Hochschullehrer, die Becherforschung. Also in Jena wurde knapp gefasst viel gebechert. Nun mag man das einerseits als Einschränkung ansehen, weil Becher natürlich als Staatsdichter, der immer hingestellt und genutzt wurde, einen festgelegten Rang hatte. Aber Richter hat eigentlich, indem er problematischere Züge von Becher mit ins Zentrum rückte, dafür gesorgt, dass das Bild von ihm zumindest aufgeraut wurde. Natürlich war das nicht so, dass nun, ich will das jetzt einfach als Beispiel mal weiter ausführen, dass der Becher in seiner ganzen Widersprüchlichkeit zum Vorschein kam, sondern eher, indem er Widersprüche hatte, wurden diese im Sinne der marxistischen Theorie zur Überwindung geführt. Wir wissen natürlich, dass er diese Überwindung nie ganz vollzogen hat, aber das war eigentlich der Impetus, unter dem diese Forschung erfolgte. Und ich selbst bin ja durch einen Zufall vorzeitig aus der Zivilverteidigungsausbildung, die wir ja alle zu absolvieren hatten, ausgeschieden aufgrund einer Verletzung. Und wurde der Sektion wieder zugeordnet. Und da hat Richter sich gewissermaßen meiner bemächtigt und mir eine Aufgabe für eine Studentenkonferenz gestellt. Da habe ich über das Traditionsverhältnis Bechers in der Exilzeit einen Vortrag gehalten. Und das war der Erstkontakt gewissermaßen. Ja. Also einerseits war es schon eine gewisse Verschulung. Es gab Vorgaben, denen man gerecht zu werden hatte.
3: Ein Kanon,
2: vorgegeben. Ja, aber Kanon. Innerhalb dessen gab es dann Spielräume. Und ich habe später dann auch mal, das war aber eine andere Studentenkonferenz, auch etwas zu Remarque und Barbus gemacht. Ja, also Remarque, im Westen nichts Neues, ganz klar der Klassiker. Und Barbus, das Feuer, verglichen. Ja. Also es gab schon gewisse Spielräume, wenngleich ansonsten der Kanon dominierte. Also es war in den Proseminaren und Seminaren dann immer etwas abzuarbeiten. Nebenbei, als nach der Wende dann Professoren aus dem Westen zu uns kamen, waren sie manchmal ganz verdutzt, wenn alle Studenten wussten, wenn Lessing zur Sprache kam, was Emilia Galotti und ähnliche Texte betraf, dass da Kenntnisse vorausgesetzt werden konnten, bei allen. Ja. Während es in der alten Bundesrepublik ja eher so war, dass man seinen Stiefelritt gewissermaßen, also seine Forschungsschwerpunkte hatte und sicherlich nicht jetzt Schmalspuren nur gemacht hat, aber es waren dann eben Schwerpunkte und wir hatten eigentlich aufgrund des Kanons eine solide Überschau über die deutsche Literatur auch gewonnen. Also man muss das immer als Wechselspiel betrachten.
1: Also ihr musstet neben der DDR-Literatur als Schwerpunkt natürlich auch die früheren Jahrhunderte machen, ne? bis zum Mittelhochdeutschen.
2: Ich habe jetzt mehr aus meiner Perspektive gesprochen, weil ich dann im Mittelseminar bei Richter war, aber wir hatten natürlich die Klassikvorlesung, wir hatten auch die alte Literatur, Barock, alles war alles dabei. Du bekamst auch als Student schon im ersten zu Beginn des ersten Studienjahres eine Lektüreliste, ja, in der also alle Epochen verankert waren. Natürlich muss man auch hinzufügen, da gab es schon Aussparungen. Also Expressionismus kam relativ kurz weg, während die sogenannte bürgerlich-humanistische Literatur, zu der man natürlich zentral Thomas Mann rechnete, aber vorher natürlich auch Fontane, stärker akzentuiert war als andere Literaturströmungen. Das hat sich dann zwar im Laufe der Jahre etwas aufgelockert, wie in der ganzen DDR. Ja. Und nicht zuletzt ist ja Jena auch deswegen interessant, da kommen wir jetzt wieder auf deinen Vater zu sprechen, als er nach Jena entsandt wurde, übrigens unter anderem mit dem Vorsatz, den Joachim Müller, der ja bürgerlicher Literaturwissenschaftler war, zu beerben, ein Projekt durchgeführt hat mit den Mitarbeiterinnen und Mitarbeitern der Sektion Literatur und Kunstwissenschaft mit dem Namen Krisen und Wandlungen in der deutschen Literatur von Wedekind bis Feuchtwanger. glaube 1966 ist es dann erschienen. Mhm. Und das war ein Durchbruch, weil hier die Expressionismus-Fragen und die Moderne, die frühe Moderne, viel stärker in den Blickpunkt gerückt wurden, als das jemals in der vorherigen DDR-Literaturwissenschaft der Fall gewesen ist. Und das war natürlich auch milieuprägend, weil er nach seinem Weggang, ich glaube an der Akademie der Wissenschaften, mhm. die Mitarbeiter ja mit ihrer Vorbildung und Vorprägung zurückgelassen hatte, salopp gesagt. Und in dieser Atmosphäre war natürlich ein anderes Arbeiten als in mancherlei bornierter anderen Umgebung.
1: Und das hieß, dass es gab auch Freiräume, wenn man jetzt eine Seminararbeit schrieb, konnten ja nicht alle zum gleichen Thema mhm. schreiben. Also hatte man dann vielleicht auch mehr Spielräume, sich dem einen oder anderen zu widmen.
2: Ja, wobei sie natürlich unter dem Dach des jeweiligen Generalthemas zu standen hatten, das ist klar. Also die Spielräume gab es, ja. Allerdings war es noch ein langer Weg bis zu dem Punkt, wo also auch schwierigere, problematischere Autoren zur Sprache gebracht werden konnten. Und mir war es dann wirklich mal möglich geworden, auf meinen Vorschlag hin, zum 100. Geburtstag von Gottfried Benn 1986 eine aktuelle Vorlesung zu halten. Aber das war dann eher die Ausnahme. Jener hat ja ansonsten, weil ich jetzt Hans Richter mit der DDR-Literatur bisher genannt habe, eine starke Klassikprägung gehabt. Und die Klassikprägung war natürlich einerseits durch die Nähe zu Weimar gegeben, zum anderen aber war ja die Klassik auch als Vorstufe zur späteren Literaturentwicklung in starkem Maße akzentuiert worden. Der bürgerliche Humanismus, der in der DDR viel beschworen wurde, war ja gewissermaßen das vorherige Fortschrittselement zu den Entwicklungen des 20. Jahrhunderts, insbesondere in der sozialistischen Literatur. Und jetzt komme ich aber gleich zu einer Frage an dich, Uli. Du hast ja zu Lenz, zu Büchner und anderen gearbeitet, dich auch mit der Romantik beschäftigt. Wenn man das jetzt als Bezug zu der vorherigen DDR-Geschichte betrachtet, sind das ja Autoren, die in dem damaligen Kanon eher eine nachrangige Rolle gespielt haben. Es stand ja eher Goethe und natürlich auch Schiller im Zentrum. Und erst in den späteren Jahren, oder heute würde man sagen, in den späten Jahren der DDR, ist dann die Romantikforschung stärker zur Geltung gekommen. Deswegen würde mich mal interessieren, wie du zu diesen Autoren gefunden hast.
3: Das sind natürlich viele Probleme, die da mit eine Rolle gespielt haben. Also ein Spezialist für Romantik war ich nicht, aber in dem Museum, mhm. die Ausstellung 99 habe ich mit aufgebaut. Aber ich habe jetzt nicht über Romantik publiziert.
2: Du sprichst vom Romantikerhaus.
3: Vom Romantikerhaus, in Jena. Das Jahr, wo ich diese Arbeitsstelle hatte. Wie hieß das? ABM? Nee, ja.
1: Das war nach der Uni oder das parallel.
3: Das war nach der Wende, als nach der Entlassung habe ich im Romantikerhaus dann.
1: Aber das war ja jetzt nochmal eine Frage die Zeit in der Uni, wo du dich mit Randläufigen, also vom Kanon nicht so Berücksichtigten beschäftigt hast.
3: Also was jetzt zum Beispiel Interesse an Lenz mit ausgelöst hat, war das Buch von Sigrid Damm. Sie sagt immer, ihr bestes Buch. Das hat mich sehr beeindruckt. Das war natürlich noch halb wissenschaftlich und halb erzählend. Sie hat ja die erste Fassung auch wissenschaftlich abgefasst. Sigrid Damm gehörte übrigens auch zu denen, die bei Krisen und Wandlungen mitgearbeitet haben, die spätere Schriftstellerin. Und dann von Lenz, ja, mich hat der Lenz eigentlich erst nach Büchner so richtig interessiert. Bei Büchner war ja dann alles schon erforscht. Ja, ja, weil die Schulhefte waren ediert und alles. Bei Lenz zum Beispiel waren die Handschriften über ganz Europa verteilt. Das hat mich dann auch gereizt. Dann gab es auch die Idee, eine historisch-kritische Ausgabe zu Lenz zu machen. Da habe ich auch was vorgeschlagen. Das haben aber dann die neuen Professoren angeblich erst fanden sie es gut, aber dann war es doch nicht das, was sie sich wünschten. Vor allen Dingen haben sie ja Schritte überlegt, wie sie uns so bald wie möglich da aus diesem Institut rauskriegen können. Also man hat mich aber dann bei Büchner interessiert und darüber habe ich ja dann habilitiert, wie DDR-Schriftsteller den Büchner aufnehmen. Volker Braun, Heiner Müller, Christa Wolf, das war ja ein ganz spannendes Thema. Und ohne die Wende hätte ich das nicht zu Ende bringen können. Also viele Texte, die Volker Braun gemacht hat, Lenins Tod, Büchners Briefe, das existierte nicht, weil es in der DDR nicht erschienen ist. Also durfte ich auch nicht darüber schreiben. Dann hat man mir gesagt, das können Sie machen, aber Sie können es nicht zitieren. Das müssen Sie dann ummodeln. Und das hat der Volker Braun mal gesagt, bist du verrückt? Das hätte ich auch nicht gemacht. Was ein Dichter richtig formuliert, das kann ein Germanist nicht besser. Ja, also,
1: und du kanntest die Texte aber von ihm, die noch nicht publiziert waren.
3: Wir hatten ja in der Bibliothek auch Zugang, nicht zu jedem Autor, aber doch zu einigen Autoren aus dem Westen und haben aus Westverlagen dann auch was kriegen können. Wir hatten einen Mitarbeiter, ich nenne mal nicht den Namen, der hat gesagt, wenn ihr Literatur braucht, könnt ihr das über mich machen. Er hatte da Kontakte, angeblich zur Post. Es waren noch andere Kontakte, die da eine Rolle spielten. Jedenfalls kamen wir auch auf solchen Umwegen zu Büchern, die wir für unsere Arbeit brauchten. Ja, ich will noch sagen, du hast Joachim Müller genannt und mein Vater sozusagen als gedachten Gegenspieler. Die sind aber fair miteinander umgegangen. Mhm. Also die Unterschiede waren klar. Mein Vater war in der misslichen Lage, dass er vorher schon mal im Forum, glaube ich, kritisch über ein Buch von Müller geschrieben hat. Und dann kam er hier. Aber sie haben sich vertragen. Und was ich dem Müller hoch anrechne, der war in Prüfungssituationen ein ganz fairer Mann. Der hat da niemanden irgendwas getan. Der hätte ja auch sagen können, da kaufen wir jetzt da so und da. Dem verpasse ich aber jetzt mal was. Überhaupt nicht. Im Gegenteil, dieser bürgerliche Professor, der hat Seminare angeboten über Sarah Kirsch, über Dichter, mit denen wir wenig Kontakt hatten. Und da sind nur so besonders interessierte Studenten hingekommen. Also der hat so zusätzliche Angebote gemacht, die waren nicht unbedingt im Kanon. Da haben wir Anregungen bekommen. Das war sehr hilfreich. Und zu Becher noch ein ganz kurzer Nachtrag. Also es war ja in unserer Sektion immer ein großer Forschungsschwerpunkt, die Dichter und die Erben, ja, dass wie diese die Vererbungsprozesse funktioniert haben. Also du hast ja vorhin über Becher und das Erbe gesprochen. Das waren ja, sind auch dicke Bücher dazu erschienen, über Jahre ein Schwerpunkt in unserer Sektion. Ich hatte mal was geschrieben über Oskar Maria Graf und Becher. Der Becher, der ist dann mitunter sehr kritisch gesehen worden von dem Graf und das wurde nicht veröffentlicht, weil das kratzte so ein bisschen an dem Becher-Bild. Das habe ich dann später irgendwo anders veröffentlichen können. Dann habe ich aber was ganz Verrücktes gemacht. Becher hat ein ganzes Buch mit Gedichten über den Sport gemacht. Und der Sport hat mich sowieso immer interessiert und da habe ich... Das ist sogar in der Uni-Zeitung in mehreren Folgen gekommen, über Johannes R. Becher und den Sport. Und wir hatten in Jena eine Becher-Schule und die haben mich eingeladen und da habe ich vor den Schülern da über Becher und den Sport gesprochen. Also es ist ein bisschen abwegiges Thema, obwohl es für Becher was Wichtiges war. Es ist gerudert und Boot gefahren und alles Mögliche. Aber er hatte eben durch den versuchten Doppelselbstmord als ganz junger Mann, wo er die Partnerin erschossen hat, hatte er dauerhaft zu leiden unter den Folgen, sodass ihm Sport natürlich auch nur in eingeschränkter Form dann möglich war. Also das ist auch so ein bisschen so ein Nebengebiet, was ich ja nur mal so angerissen habe.
2: Du hast ja nun auch Auslandserfahrungen gewinnen können und bist 2 Jahre Deutschlektor im polnischen Lublin gewesen. Was war das für dich für eine Erfahrung? Warum Polen? Und wie hat dich dieser Aufenthalt geprägt?
3: Na, du weißt ja, dass wir uns das Land nicht aussuchen konnten. Und ich war neugierig auf Polen, bin allerdings in eine Stadt gekommen, in Ostpolen. Die Polen haben immer gesagt, alles hinter Warschau ist schon Asien. Da gab es bestimmte Vorbehalte. Und ich hatte einen Sohn, der war 2 Jahre dabei und die Tochter war gerade geboren. Und das war natürlich von der ganzen Entfernung her, man musste erstmal nach Warschau kommen, dann mit dem Tuckelzug dann noch 200 Kilometer bis Polen. Es war nicht einfach, zumal dann auch der strengste Winter 79 kam. Aber das ist ja nicht das Thema. Ich habe mich da sehr wohl gefühlt. Ich hatte in Frank Wagner auch einen sehr guten Kollegen, der mir da manche Sachen noch vorher gesagt hat und mir Material gegeben. Denn man kam als gerade Promovierter 78 dahin und hatte jetzt gleich 3 Vorlesungen zu halten. Das war natürlich so, das war ein Riesenpensum, das man jetzt, das musste man bieten.
1: Und du konntest kein Polnisch, du hast das alles auf Deutsch gemacht.
3: Ich habe das natürlich, es wollen die am Institut, bist du ja als Muttersprachler gefragt. Du hast dann auch viele Arbeiten von den Kollegen nochmal durchgelesen, noch ein paar Tipps gegeben. Wenn du aber in deiner Familie Deutsch sprichst und auf Arbeit auch nur Deutsch, dann lernst du auch nicht Polnisch. Wenn du aber jetzt meinetwegen alleine dahin kommst, meine Nachfolgerin kam da alleine hin, die konnte dann nach kurzer Zeit gut Polnisch, die hatte keine Familie, diese ganzen Dinge nicht. Aber ich muss sagen, das war ein tolles Institut. Die Kollegen waren interessiert, freundlich, hilfsbereit. Unsere Kinder waren ja dann im Kindergarten in einer Krippe. Ja, und da brauchte man natürlich auch Leute, die mal mitgucken und mal ein bisschen gedolmetscht haben. Das hat alles sehr gut geklappt. Parallel zu mir war der Papst auch in Lublin, aber an der katholischen Universität. Er ist mir nie begegnet, aber viele in Lublin kannten ihn. Da war er noch nicht Papst. Aber er kam von Krakau mit dem Zug, hat da seine Lehrveranstaltung gemacht. Und ich habe auch wieder anekdotisch, auch meinen Lieblingssport Tischtennis an der Universität machen können. Und also das waren wunderbare Menschen. Und alle Vorurteile, die es so gegen Polen gibt, kann ich natürlich nicht bestätigen. Ein einziges Mal ist es mir passiert, dass ich im Bus angepöbelt wurde. Also die Polen haben immer hingeguckt, ist das ein Junger, ein Jüngerer? Dann kann er ja bei den Schweinereien bis 45 nicht dabei gewesen sein. Aber ein Angetrunkener hat gemerkt, dass ich mich mit einem Kollegen da Deutsch unterhalte. Da kam der und hat mich da aggressiv angesprochen. Und da sind aber gleich 3 Polen gekommen und haben den abgeschirmt. Mhm. Also das wollten die nicht. Ja, das war dann auch unter den Polen eine Solidarität da gegen solche Leute, die sich da so benehmen. Also es war eine gute und wichtige Zeit. Ich wäre auch länger geblieben, aber der Sohn musste dann in die Schule und dann hätte ich nach Warschau wechseln müssen. Da war eine DDR-Schule, aber das
1: und war ging das, dann nicht. War das üblich, dass man also nach dem Studium, wenn man an der Uni blieb, als wissenschaftlicher Mitarbeiter oder was warst du, wart ihr, dass man ins Ausland ging für ein paar Jahre oder ein paar Semester, war das so üblich für alle oder war das nur in Ausnahmefällen?
3: Das war nicht direkt verpflichtend, aber es wurde gern gesehen, dass junge Wissenschaftler sich im Ausland bewähren. Harald hat das in Ungarn gemacht. Ja, das wurde schon, es gehörte schon zur Entwicklung eines Wissenschaftlers dazu, dass er sich da auch mal im Ausland bewährt. Andere konnten sich oder mussten sich in Finnland oder Schweden bewähren. Wir haben uns im sozialistischen Ausland bewährt. Es war unterschiedlich, ne?
1: Also, ja, ja. Und wie hast du das in Ungarn erlebt? Gab es da also eine offene Atmosphäre? Also ich kann das nur aus den 80er Jahren sagen, wo die sehr offen waren.
2: Natürlich, ja. Ich bin ja auch in den 80er Jahren dort gewesen.
1: Ach, du warst in den 80er Jahren?
2: Ja, ja. Und zwar von 1981 bis 1985. Das waren bewegte Zeiten. Ich hatte also auch Studenten in meinen Seminaren in Budapest, die das Logo der Solidarność am Revers trugen. Und man muss hinzufügen, dass die verstärkte Einsetzung von Deutschlektoren auch mit der sogenannten Anerkennungswelle in den in der Mitte der 70er Jahre zusammenhing, dass man also präsent sein wollte in der Welt. Ja, das war natürlich auch die sozialistische Welt, aber dadurch kam es auch dazu, was ja durchaus unüblich gewesen ist in der DDR, dass eben manche zum Lektorat nach Schweden oder Finnland oder Frankreich kamen. Mhm. Das waren natürlich dann Selektionsprozesse, jetzt mal vorsichtig gesagt, die vor allem politischer Natur gewesen sind, ob also die Rückkehr auch gewährleistet ist dann nach dieser Zeit. Und für mich war Budapest eigentlich wie ein Aufatmen. Das merkte man schon an der Grenze. die strengen DDR-Grenzer, die ja samt und sonders, wie wir heute wissen, Stasi-Leute gewesen sind, wurden dann abgelöst von den Tschechischen, die schon milder waren, und die Ungarn interessierten sich gar nicht groß für uns und sagten dann höchstens Tscha-Tscha-Tscha und winkten uns durch. Und an dem Institut, in dem ich in Budapest tätig gewesen bin, waren auch Lektoren aus anderen Ländern, insbesondere aus Österreich. Ein österreichischer Kollege, mit dem ich mich sehr gut verstand, der mich auch mit Sloterdijk, der damals noch ein junger Wissenschaftler, bekannt gemacht hat, durch die Bücher natürlich nur. Und ansonsten war Budapest ja so ein bisschen das Schaufenster zur westlichen Welt, auch in der Wissenschaft. Ja. Und es gab dann auch Konferenzen mit bundesdeutschen Germanisten gemeinsam. Und von da aus war es atmosphärisch eigentlich sehr schön. Aber man muss dazu sagen, es war ja auch untypisch für uns DDR-Leute. Also wenn man zurückkam, merkte man schon, dass da gewisse Verengungen wieder eine Rolle spielten. Mhm. Ja. Ja, ansonsten war das eine gute Zeit. Ich denke gern an Ungarn zurück. Wenngleich es auch Unterschiede, wenngleich

0: und der Parteitag. Und du kamst aus Polen, da konntest du ganz frei sprechen. In Polen, wenn man so in eine Gaststätte kam mit einem Kollegen, dann haben die zu mir gesagt, du hast noch den deutschen Blick. Du guckst erstmal, das merkt man ja gar nicht, ob man hier frei sprechen darf. Ja, das durfte man in Polen. Trotz der Solidarność-Dinge, die es dann gab, da gab es offiziell Einschränkungen, die Polen haben sich da aber an nichts gehalten. Und dann kommt man und ist ein Jahr FDJ-Sekretär. Eigentlich ist man ja Wissenschaftler und will sich jetzt endlich mal meinetwegen mit der nächsten wissenschaftlichen Arbeit beschäftigen. Nein, man wurde Auslandsarbeit, ja, aber bitte auch politische Arbeit. Harald war ein Jahr Stundenplaner, ich war dann anschließend auch Stundenplaner. Also ohne, dass es da einen Computer oder irgendwas gab. Ja, also das gehörte auch dazu.
1: Man muss dazu sagen, weil du Stundenplanung erwähntest, für Jena war ja charakteristisch, dass alle Studenten oder wie wir heute sagen Studierenden auf Wanderschaft waren. Nämlich von einem Seminar zum anderen, von der Vorlesung zum nächsten Seminar und so weiter.
0: In der Stadt?
1: In der Stadt unterwegs, ja. Das hatte zwar auch historische Gründe, aber der Turm hat in der Hinsicht auch keine Besserung gebracht. Ja. Denn die Seminarräume waren über die Stadt verstreut und es war sehr aufwendig, die unterschiedlichen Interessen der Lehrkräfte in einen Stundenplan unterzubringen. Das dauerte also doch immer viele, viele Tage, ehe dann fürs nächste Semester der Stundenplan stand.
2: Uli, du hast 1992, du warst ja bis 97 an der Universität, hast diese Umbruchsjahre erlebt und du hast 1992 mit anderen, also mit Detlef Ignasiak vor allem, die Thüringische Literarhistorische Gesellschaft Palmbaum e.V. mitgegründet. Und wie hast du diese Umbruchszeit erlebt? Du hast vorhin schon was gesagt, dass du dann Mitarbeiter am Romantikerhaus in Jena warst. Du musstest dich neu orientieren. Du hattest ja auch ein pädagogisches Studium absolviert. Du warst ja Hochschullehrer und hast dann als Gymnasiallehrer gearbeitet. Wie war das für dich, diesen Bruch in der Biografie in der beruflichen zu verarbeiten und das Neue anzunehmen?
0: Die Gründung dieser literarischen Gesellschaft Palmbaum war für uns schon was ganz Wichtiges. Es deutete sich ja an, dass es ist eine Art Gegengermanistik entstanden. Ja, wir diejenigen, die nicht mehr an der Universität sein durften, Jens Dwars, Harald Heydrich, ich und viele andere, wir wollten ja auch irgendwie uns weiter verständigen, uns austauschen und zu publizieren. Und da hat natürlich Detlef Ignasiak einen riesengroßen Anteil. Er hat ja dann auch noch den Verlag gegründet, den Quartus Verlag. Das war für uns eine große Möglichkeit, dass wir auch bestimmte Dinge veröffentlichen können. Zwei Sachen liegen hier auf dem Tisch. Also das war eine ganz wichtige Sache. Und diese Arbeitslosigkeit, also ich war auch etliche Monate arbeitslos, bis ich dann die ABM-Stelle bekam. Und ich bin dann 99 als Gymnasiallehrer, ich war auch eine Art Wanderpokal. Ich war in Kahla, ich war in Hermsdorf, ich war in Eisenberg und immer so für kurze Zeit. Und ich habe dann immer versucht, Germanist zu bleiben und Lehrer zu sein. Und ich habe dann das heute zum Harald gesagt, ich war dann vielleicht ein mittelmäßiger Lehrer und ein halber Germanist, aber ich hatte auf meinem Tisch einen Berg mit Korrekturen und dann immer noch irgendwelche Dinge, die mich wissenschaftlich interessiert haben. Und das ist natürlich nicht einfach. Ich habe dann aber versucht, da wo es ging, meine Schüler auch für das zu interessieren, was ich so wissenschaftlich mache. Zum Beispiel ist hier so ein Band, die Porträtgedichte von Harald Gerlach. 100 habe ich zusammen mit der Ehefrau gemacht. Und da waren Anmerkungen, ganz knappe Anmerkungen zu machen. Und ich war noch Ersatzlehrer an der Waldorfschule. Und da habe ich gesagt, beschäftigt euch mal, tragt mal die Fakten zusammen und ich bedanke mich dann hier auch am Ende, die haben da auch ein bisschen mitgemacht. Und was ich gemacht habe, was mich immer interessiert hat, sind Ausstellungen. Und da habe ich jetzt mit meinen Schülern eine Ausstellung zu Volker Braun gemacht, eine zu Sigrid Damm und eine zu Erwin Strittmatter. Und habe gestaunt, wie man die Schüler auch kriegen.

0: Zum Beispiel Strittmatter, der hat ja nun durch seinen Großvater alles über Pferde gelernt. Und in meiner Gruppe dann waren zwei, drei Studentinnen, die waren im Reitverein. Und in der nächsten Woche war schon der erste Pferdesattel da für die Ausstellung. Ja, das hat die interessiert. Ja, oder die Ehe zwischen Eva und Erwin Strittmatter, das war auch ein mögliches Thema. Und da haben zwei junge Mädchen, die haben eine Stunde gesprochen. Und das ist auch eine sehr schöne Ausstellung gemacht. Also, und dann war eine Sache in dieser einen Ausstellung zu Sigrid Damm. Die hat dann einen Zeitungsartikel gesehen, wie ich mit den Schülern da so spreche. Und da sagte, das sind so Interessierte und Gesichter. Und ich möchte jedem Schüler ein Buch von mir mit Widmung schicken, weil die sich so engagieren für diese Ausstellung. Und das war in Hermsdorf. Das ist ja nun nicht das Zentrum der Wissenschaft, aber die Schüler haben sich so gefreut. Und weil im Wesentlichen sind ja Schüler Punktejäger zum Studium, da brauchen sie den und den Durchschnitt. Darum geht es ja vor allem im Alltag der Schule. Und plötzlich haben die sich für sowas interessiert und bekamen von einem Schriftsteller ein Buch geschenkt. Und das war auch nicht nur für mich interessant, sondern für die Schüler selbst. Ne?
1: Also wenn ich dich so höre, dann zeigt das ja, gut, das ist ein paar Jahre zurück. Die Zeit hat sich mit diesen ganzen digitalen Medien noch stark verändert. Aber ich denke mal, dass vieles mit den Lehrern steht und fällt. Also ich weiß auch, also ich hatte einen Chemielehrer, der unter anderem mal sagte, wenn die was von ihnen wollen, ich ging nur anderthalb Jahre zur Armee und das war in der Penne schwierig, wenn die was von ihnen wollen, kommen sie zu mir. Ja, also das war so einer, der eher an die Uni gehört hätte als ans Gymnasium. Ja. Und solche Menschen haben mich ja auch geprägt und ich glaube, dass du da viel Gutes getan hast für die Schüler, fürs spätere Leben dann, fürs Studium und fürs Leben. Und darauf kommt es ja an, das hat eben auch was mit der Ausbildung zu tun. Ne? Ja. Und ich meine, Lehrer, die haben ja auch ein Hochschulstudium absolviert, die sind jetzt nicht unbedingt Hochschullehrer geworden, aber naja, daran könnte man arbeiten. Aber das wäre, glaube ich, Thema noch für eine zweite oder dritte Sendung. So,
2: ich würde noch ganz gern noch wenige Sätze zu der Umbruchssituation an der Universität sagen. Wie aller Orten in der DDR war 89 unübersehbar geworden, dass es so nicht mehr weiterging. Auch an der Universität. Und im Oktober 89 haben sich dann auch verschiedene neue Gremien formiert, um die Veränderungen an der Universität durchzubringen. In der Germanistik hat das dann dazu geführt, dass Hilfe aus dem Westen auch angefordert wurde. Und da gab es eben zwei Varianten. Also ein Professor wurde uns als amtierender Institutsdirektor dann vorangestellt, der schon mit der Bemerkung, er würde hier im Nebel stochern und es gäbe noch manche Leiche im Keller zu finden, antrat. Natürlich gab es noch manches im Keller zu finden. Und wir als jüngere Mitarbeiter waren dann auch überrascht von einigen Dingen, die wir den manchem der Altvorderen nicht zugetraut hätten. Aber es gab dann keine gemeinsame Aussprache mehr zu dem Thema. Es war sofort eine Separierung spürbar. Ich möchte aber in dem Zusammenhang an eine Professorin erinnern, die aus München zu uns kam, Renate von Hildebrandt, und die von vornherein mit der Haltung kam, uns ein wenig aufzuhelfen, auch was gewisse Anschlussstücke an die damaligen wissenschaftlichen Diskussionen im Westen betraf. Also durch sie habe ich meine Bekanntschaft mit der Postmoderne schließen können. Und sie war auch diejenige, die uns bei Hartkäse und Rotwein manches aus der bundesdeutschen Hochschullandschaft vermittelt hat. Mhm. Im Gegensatz zu dem Erstgenannten, dessen Namen ich hier jetzt nicht mehr erwähnen möchte. Muss ich vielleicht noch hinzufügen, es gab unterschiedliche Gründe, warum man aus der Universität herausging. Einmal die Bekannten, dass eben Stasi-Kontakte eine Rolle spielten, zum anderen aber wurden auch sämtliche unbefristeten Arbeitsverhältnisse in befristete verwandelt, um die Möglichkeit zu haben, einem dann eben auch entsprechend zu kündigen. Mhm. Und zu dieser letzten Kategorie gehörten wir beide. Ja. Und diese Neuorientierung, die hat natürlich einigen viel abverlangt. Aber mhm. du hast ja schon sehr schön dargestellt, wie sich diese Dinge bei dir entwickelten und mhm. wie du sie entwickelt hast.
0: Ja. Ja. So. Also die Professorin, die du gerade vorgestellt hast, die hat übrigens auch dafür gesorgt, dass eine Kollegin, die hat sich auch für die Situation der Frauen an der Universität interessiert und hat einer empfohlen, bewirb dich, werde Frauenbeauftragte an der Universität. Mhm. Sie hatte damit eine Dauerstelle bis zur Rente. Sie hat dann sich um die Frauen, die unsere Kollegin, mhm. Die konnte das dann ausüben. Wir haben ja einige wenige Kollegen, die am Institut geblieben sind, die aber immer geschnitten wurden, die sich nicht wirklich wohlfühlten, wie sie sich vielleicht mit uns zusammen früher wohlfühlten. Die wurden, das haben mir mehrere bestätigt. Ich habe mir immer gedacht, na, du jammerst jetzt hier, du bist an der Uni, bist Professor oder sonst was, geh mal ein halbes Jahr in die Schule oder so. Aber die hatten da auch einen schweren Stand, das wollte ich nur sagen. Die sind da nicht völlig integriert worden, was ich so erfahren habe.
1: Ein Buch, zu dem du vielleicht noch was sagen kannst, was mich auch ja, fasziniert hat, von der Welthaltigkeit der Provinz, Studien und Stimmen von und über Harald Gerlach. Das folgt im Prinzip diesem Konzept auch, dass verschiedene Autorinnen und Autoren zu Wort kommen. Du hast da viele gefragt und gewinnen können und hast Harald Gerlach, der 2001 in Leimen gestorben ist und in Römhild begraben ist, im Grabfeld, wo er aufgewachsen ist, nachdem er 45 mit seiner Mutter und seinem Vater praktisch ins Herkunftsland gekommen ist, denn seine Mutter kam aus Haina, also die ganze mütterliche Linie der Familie. Und Harald Gerlach ist ja einer, mit dem du dich immer wieder beschäftigt hast. Ne? Mhm. Was interessiert dich so an Harald Gerlach, der Prosaautor, Dichter, Librettist, Theatermann, um es vielleicht etwas allgemeiner zu sagen, war?
0: Also ja, seine kritischen Gedichte haben mich natürlich interessiert und es hat ja dann auch zu diesem Band geführt. Aber ich muss mal sagen, dein Vater hat da eine große Schuld dran. Der hat den ja immer ins Gespräch gebracht. Die waren ja Freunde. Wolf Kirsten hat ja ganz schnell begriffen, der braucht nicht in dem Sinne einen Mentor, der ist auf Augenhöhe. Also das hat eine ganz große Rolle gespielt, wie dein Vater immer wieder über ihn gesprochen und geschrieben hat. Was da jetzt noch alles eine Rolle gespielt hat, manchmal vergisst man dann die Einzelheiten. Aber es war für mich schön, Schriftsteller und Kollegen zu finden, die sich auch zu ihm äußerten. Martin Straub hatte einen ganz engen Kontakt zu ihm, kommt ja auch zu Wort. Und in letzter Minute ist auch Harald Heydrich noch aufgesprungen und hat in diesem Band dann auch noch etwas beigetragen. Ich habe, was man vielleicht gar nicht glaubt, den Harald Gerlach nie kennengelernt. Aber ich war im Briefkontakt und dann vor allen Dingen über die Ehefrau. Ich will mal eine Anekdote erzählen. Ich war zu Besuch bei Frau Gerlach und wir haben da auch über Projekte und so gesprochen. Und da habe ich zu ihr gesagt, Bettina, mir geht's heute nicht gut. Was soll ich denn machen? Ich sagte, geh in den Weinkeller. Da ist alles da. Da kannst du Wein trinken. Ich sage, nee, Wein. Hast du nicht irgendwie einen Schnaps oder sowas? Da sagt sie, nee, mit Schnaps sieht schlecht aus. Da ging sie so am Bücherregal vorbei. Hier steht noch eine Flasche, die ist noch vom Harald. Da war noch so viel drin. Also nach 10 Jahren habe ich dann das Zeug getrunken und mir ging es sofort besser. Also dichter kann man an einem Dichter gar nicht dran sein. Ja, die Bettina hat mir dann eines Tages die Flasche geschenkt. Die steht heute noch vor meinen Gerlach-Büchern. Also das ist jetzt nicht so wichtig, aber auch das hat mich verbunden mit...
1: Naja, und ich denke mal, könnte mir auch vorstellen, also dein Interesse oder euer Interesse auch für das Literarhistorische, also dass man die Vergangenheit nicht so abstreift wie einen alten Hut. Und das betrifft ja nicht nur Lessing und Büchner und Oskar Maria Graf, die eben schon länger tot sind, sondern eben auch die keine 10 oder 20 Jahre tot sind.
0: Ja.
1: Oder jetzt Harald Gerlach schon etwas über 20 natürlich, aber die schnell vergessen werden auf dem heutigen Markt, wo man ja immer lieferbare neue Bücher haben muss, um irgendwie im Gespräch zu bleiben. Hm. Und das ist ja bestimmt auch ein Antrieb für euch, natürlich, für dich gewesen.
0: Dialog mit dem Erbe war immer so ein Dauerbrenner bei uns. Und Gerlach hat sich ja einzigartig um das literarische Werk vieler anderer gekümmert. Und dann nach der Wende also viele, viele Dinge noch für den Hörfunk gemacht. Davon hat er gelebt. Immer beschäftigt mit Dichtern des Erbes, das spielt schon auch eine große Rolle.
1: Vielleicht ganz zum Schluss noch, was gibt es denn für ein aktuelles Projekt oder Projekte, mit denen du dich beschäftigst?
0: Über das letzte haben wir telefoniert. Gerti Tetzner hat vor 45 Jahren ein Buch geschrieben oder ein Manuskript geschrieben und das jetzt erst als Buch rauskommt. Das ist eine spannende Sache und auch solche kleineren Dinge.
1: Also ich habe es mir gleich bestellt auf deine Rezension hin. Und dazu können wir vielleicht noch sagen, dass sie ja aus Thüringen stammt.
0: Ja, ja.
1: Aber seit vielen, vielen Jahren nicht in Thüringen lebt.
0: Ja, ja.
1: Und ist 90.
0: Die wird 90, ja.
1: Wird 90.
0: Und hat neue Ideen, will ein Erzählungsband machen und noch einen Roman schreiben. Also sie hat plötzlich ganz viel Anerkennung. 40 Jahre hat sich niemand groß für sie interessiert und plötzlich... Karen W. ist auch wieder erschienen, dieser ihr erster Roman aus den 70er Jahren. Also das sind so kleinere Sachen, die ich mache. Wir haben uns auch gemeinsam um den Gerlach-Wanderweg gekümmert, vor allem 90% hast du gemacht. Aber das hat uns natürlich auch schon durch den Autor wieder verbunden. Und da könnte ich jetzt noch ein paar andere Sachen nennen, so kleinere Arbeiten, aber ein größeres Buch.
1: Nee, es muss ja gar nicht ein größeres Buch sein, einfach eine Person, jetzt eben Gerti Tetzner als eine, mit der du dich gerade beschäftigst. Das muss ja nicht immer ein 350 Seiten starkes Buch sein.
0: Ist nicht zu befürchten.
1: Ja.
2: Also ich bin vielleicht hier der einzige rückfällig Gebliebene. Ich lese zurzeit mit großem Genuss Robert Musils Der Mann ohne Eigenschaften. Vielleicht passt der Titel auch ein bisschen zu mir. Aber ich finde, dass das ein Buch ist, das fürs nächste Jahrtausend auch noch viel Gültiges liefert und nicht so bald aufgezehrt werden kann.
1: Hab beide ganz herzlichen Dank für das Gespräch. 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

0: Ach ja, nochmal ein richtig schöner Klassiker von einer Band, die ihr definitiv kennt, natürlich Black Sabbath waren das. Wobei das Album Seven Star sollte eigentlich nie wirklich ein Black Sabbath Album werden, sondern eins, das Tony Iommi rausgebracht hat. So als Konzeptalbum für sich selber. Ja, dann hat die Plattenfirma gesagt, hinter seinem Rücken, da macht man Black Sabbath Album draus. Und so ist es dann auch gekommen. Und Tony Iommi ist bis heute nicht so ganz glücklich. Nichtsdestotrotz ist es natürlich eine geniale Scheibe gewesen, die eben vom normalen Black Sabbath Stil ein bisschen abgewichen ist. Und diese Scheibe ist jetzt im Jahr 2026 nochmal neu aufgelegt worden. Davon stammt jetzt diese Version von In for the Kill, der Opener der Scheibe Seven Star. Und die kann ich euch natürlich auch in der remasterten Version nochmal wärmstens ans Herz legen. Und damit hat er schon mittendrin in der aktuellen Ausgabe
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0: Das Rock, Hard Rock und Metal Magazin für diese Woche. Und ich habe mir für diese Woche gedacht, wir machen es nochmal mit den langen Dingern. Also mit anderen Worten, wir heißen jetzt erstmal den Weg Richtung Weihnachten willkommen. Es ist ja schließlich jetzt offiziell Herbst, also nicht nur meteorologisch, sondern auch kalendarisch. Und ich habe mir gedacht, wir schauen nochmal, was es so an langen Songs gibt, die wir lange schon nicht mehr gehört haben und die man sich einfach so richtig schön reinlegen kann. Und da gibt es eine ganze Menge, die ich da rausgesucht habe. Wobei, so viele sind es dann letztendlich auch nicht geworden, weil die Titel sind alle nämlich mindestens 10 Minuten lang. Und da fangen wir direkt auch mit einer Nummer an, die sogar noch ein bisschen darüber hinausgeht. Damals nämlich, als Gamma Ray an den Start gegangen sind. Hier gibt es sie jetzt erstmal mit Heading for Tomorrow. Ansonsten haben wir noch mit dabei die Jungs von Artisan, von Avantasia, von Blind Guardian, Heaven's Gate, Juvaliant, Cambrium, Metallica sind mit dabei, Primal Fear und auch Threshold. Das heißt, ich wünsche euch jetzt erstmal zwei richtig schöne rockige Stunden. Mein Name ist Volker Schommer. Schlafen könnt ihr woanders. Jetzt geht's erstmal los. Hier ist Heading for Tomorrow. Hier sind Gamma Ray.

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0: Na, unverkennbar, das war sie natürlich, die Stimme von Hansi Kirsch, und das waren damit auch natürlich die Jungs von Blind Guardian, auch schon richtig lange im Geschäft. Und als sie damals angefangen haben, so die Geschichten des Herrn der Ringe, die nochmal musikalisch aufzuarbeiten, da hat man sich fast schon gefragt, schaffen sie das, sowas auf die Bühne zu bringen, live umzusetzen? Offensichtlich haben sie es geschafft. And Then There Was Silence, das ist der Song, den ihr gerade gehört habt. Und so ganz Silence ist es noch nicht, aber im Blick zur Uhr sagt, so langsam sicher leise Wein, kommen wir zum Ende mit unserem kleinen Special hier, mit den richtig langen Dingern und mit den Titeln, die ihr schon lange nicht mehr im Radio gehört habt. Ich denke mal, da waren einige richtig tolle Sachen für euch dabei. Vielleicht auch einige, die ihr noch nie gehört habt. Also wenn es euch interessiert, dann richtet euch an mich und ich sage euch, was es war. Es wird dann eine entsprechende Liste natürlich auch zugeben. Eine Nummer habe ich jetzt noch, und die ist von Uvalian, heißt Cold Distance of the Universe. Und das soll es damit, wie gesagt, auch gewesen sein von meiner Warte aus. Das war die aktuelle Ausgabe
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0: für diese Woche. Die nächste gibt es wieder in einer Woche. Gleiche Uhrzeit, gleiche Frequenz, gleicher Moderator mit neuer Musik. Und damit entlasse ich euch jetzt gleich in eine hoffentlich anregende, rockige Nacht, eine rockige Woche. Bleibt Hardrock, bleibt Metal, bleibt uns gewogen. Mein Name ist Volker Schommer und ich sage mal Tschüss und Bye-bye. Bis zum nächsten Mal.